0: fiel die bisherige Zollfreigrenze von 150 Euro. Seither gilt für die kleinen Sendungen ein Pauschalzoll von 3 Euro. Schon dieser Zoll hatte die Einfuhren sinken lassen. So soll es jetzt auch weitergehen, meint die EU. 6 Milliarden kleine Pakete kamen letztes Jahr noch in die EU, fast alle aus China. Dieter Ebeling, Brüssel.
1: Der VW-Aufsichtsrat hat sich überraschend auf ein Sparpaket geeinigt.
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1: Zentrum und Oberhausen-Buschhausen, 1 Kilometer stockender Verkehr. Wir wünschen allen unterwegs gute Fahrt.
2: Ich bin ja immer noch traurig, dass sich R.E.M. getrennt haben. Ich finde, das war eine großartige Band. Losing My Religion aus den 90ern. Hören wir gleich Moschina mit Worshipping the Sun. Neue Musik für euch habe ich auch noch dabei. Und wir starten mit Clock Clock und Sorry. Und das alles jetzt für eure Nacht.
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0: Sie sind rot, sie sehen toll aus und sie können Leben retten, ja? Sexy Rettungsschwimmer von Baywatch, meint er das, der Zimmer gerade? Nein, mein Telefonzell. Ja, fast genauso sexy. Die ikonischen Roten in England, die kennt ihr ja, ja? Die Kabinen mit den Klapptüren, die stehen ja an vielen Ecken noch, muss man sagen. Die britische Medienaufsichtsbehörde will viele von denen abbauen. Aber Kollege Marco Steinacker ist da. Hallo.
1: Hi.
0: Ein Mann will die roten Telefonzellen retten.
1: Ganz genau. Das ist William Arnold und der hatte ein einschneidendes Erlebnis. Der war für ein Fotoprojekt auf der Isle of Lewis unterwegs. Eine kleine Insel im Nordwesten Englands. Wunderschön, aber am Arsch der Welt. Und da stand er dann mitten in der Pampa, wollte seinem Partner Bescheid sagen, dass er später nach Hause kommt. Aber sein Handy-Akku war leer. Er sich also eine Telefonzelle gesucht, hat auch eine gefunden, aber die Leitung war tot.
0: Auch Akku leer. Ja. Also, nein, und weil er nebenberuflich Telefontechniker ist, hat er die dann repariert und alle anderen kaputten im Land auch noch dazu?
1: So? Nee, nicht so ganz. Also er hatte sich erstmal bei der British Telecom darüber beschwert und eine ziemlich interessante Antwort bekommen. Telefonzellen, die im ländlichen Raum stehen und die kaum noch benutzt werden, wolle man eh abbauen. Und zwar alle, von denen weniger als 52 Anrufe pro Jahr ausgehen.
0: Schade.
1: Ja, genau. Williams fand das so schade, dass er sich Tonnen von Münzgeld zusammengekratzt hat und jetzt die abgelegensten Telefonzellen in England besucht, um aus jeder mindestens 52 Telefonate zu führen. Zum Beispiel aus einer 1300 Kilometer von seinem Heimatort entfernt.
2: I'm okay. Yeah, my feet are getting cold because there's an inch of water in the bottom of this phone box. And it's absolutely pissing.
1: Man hört das. Der Wind peitscht da richtig gegen die Kabine und William sagt in den Hörer, mir geht's gut, aber meine Füße werden kalt, weil am Kabinenboden das Wasser Zentimeter hoch steht, weil es aus Strömen pisst. So,
0: schön, aber ist auch ein bisschen anders, würde ich mal sagen. Ja. Aber es geht ja auch nicht um den Inhalt, es geht nur darum, mindestens 52 Mal zu telefonieren. Der Mann hat ein Projekt, um die Telefonzellen zu retten. Also, wenn ihr gleichzeitig irgendwem richtig auf den Sack gehen und gleichzeitig was Gutes tun wollt, Münzen sammeln und

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0: das Wetter.
1: Stark bewölkt ist es aktuell mit einigen Wolken, hier und da ein bisschen Regen. Und wir erreichen Temperaturen zwischen 14 und 19 Grad in dieser Nacht. Nachher bekommen wir einen sehr, sehr wolkigen Freitag. Immer mal wieder ein paar Regenschauer, vielleicht auch örtlich mal so ein Gewitter, was dabei ist. Und ja, dieses schlechte Wetter zieht dann so am Abend langsam aus NRW raus Richtung Süden. Temperaturen heute so bis 26 Grad im Tagesverlauf in der Spitze. Am Samstag starten wir erst noch bedeckt. Und dann gibt es vielleicht so ein bisschen Regen noch, aber der wird dann schwächer. Und dann kommt nachher auch die Sonne raus. Temperaturen dann morgen bis 24 Grad. Bester Tag in der Woche scheint der Sonntag zu werden. Sehr viel Sonnenschein gibt es da. Und Temperaturen dann bis 25 Grad.
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2: A42 Dortmund-Kamp-Lindfort. Zwischen Oberhausen-Zentrum und Oberhausen-Buschhausen 1 Kilometer Stau. Wir wünschen allen unterwegs gute Fahrt.
1: Ich finde, das ist eine Sängerin mit einer der schönsten Stimmen überhaupt. Die ist so unfassbar.

0: unfassbar warm, diese Stimme von Leona Lewis. Und deswegen hören wir sie jetzt mit Run. Und damit, hoffe ich, kommt ihr sehr gut durch diese Nacht.
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0: Self-Aware für eure Nacht. Kommt gut durch, wenn ihr gerade in der Nachtschicht hängt. Wir sind immer an eurer Seite, egal was ist. Kein Problem. Der Kollege Robert Janz übernimmt jetzt. Ich bin Kevin Zimmer und raus. Tschö.
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1: Ich bin Ursula Winkler. In Sachsen-Anhalt geht der Landtagswahlkampf in die letzte Phase. 2 Tage vor dem Wahlsonntag veranstalten mehrere Parteien heute Abschlusskundgebungen und wollen um Stimmen der noch unentschlossenen Wählerinnen und Wähler kämpfen. Nach den jüngsten Umfragen geht die AfD mit einem klaren Vorsprung ins Rennen. Sie hofft auf eine absolute Mehrheit, um dann erstmals in Deutschland eine Landesregierung zu führen. Nach den Angriffen auf das Stromnetz in Brandenburg und Nordrhein-Westfalen wird weiter über einen besseren Schutz diskutiert. Hans-Walter Borries vom Bundesverband für den Schutz kritischer Infrastrukturen spricht von einer neuen Dimension der Bedrohung.
2: Borries bezeichnet die Angriffe als hybride Vorkriegsführung und sagt, eigentlich sei das eine Aufgabe für die Bundespolizei. Die technischen Schutzmöglichkeiten seien vorhanden, könnten die Unternehmen aber das 4- bis 6-fache kosten. NRW-Innenminister Reul fordert unter anderem eine Diskussion über Videoüberwachung und Drohnenabwehr. Dafür müssten zunächst allerdings die gesetzlichen Grundlagen und Fragen zu Zuständigkeit, Qualifikation und Haftung geklärt werden. Das sagte der Brandenburger SPD-Innenpolitiker Stohn. David Riemer, Berlin.
1: Am Wochenende mal ein Bierchen, das ist vor allem jungen Männern in Deutschland nicht genug. Fast die Hälfte der Männer zwischen 18 und 25 Jahren neigt zumindest zeitweise zu exzessivem Alkoholkonsum. Das ergab eine Umfrage im Auftrag des Bundesinstituts für öffentliche Gesundheit.
3: Knapp 46% der befragten jungen Männer gaben an, sich im vergangenen Jahr gelegentlich in den Rausch getrunken zu haben. Bei den Frauen zwischen 18 und 25 sagten das 26%. Und selbst bei Jugendlichen, also den 12- bis 17-Jährigen, gaben knapp 15% an, schon mal auf Partys die Kontrolle zu verlieren. Die Umfrage zeigt aber gleichzeitig, dass diese Exzesse Ausnahmen sind, denn regelmäßiger Alkoholkonsum ist bei jungen Erwachsenen so unbeliebt wie noch nie. Sie trinken seltener als früher und beginnen generell auch später damit. Tiana Kramer, Nachrichtenredaktion.
1: Der VW-Aufsichtsrat hat sich überraschend auf ein Sparpaket geeinigt. Der Autobauer will in den kommenden Jahren weitere 50.000 Stellen streichen. Diese Anpassung der weltweiten Personalkapazitäten sei notwendig, um die Ziele des Transformationsprogramms zu erreichen, teilte der Konzern mit. 4 Werke stehen auf der Kippe. Dabei geht es um die Standorte Emden, Zwickau, Hannover und Neckarsulm.
4: Das Wetter. In der Nacht jetzt stark bewölkt, hier und da ein bisschen Regen, Tiefstwerte 19 bis 16 Grad. Der Tag selbst, der wird auch bewölkt und ab dem Mittag zieht da neuer Regen auf, Höchsttemperaturen zwischen 22 und 26 Grad.
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5: A2 Dortmund-Hannover zwischen

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0: das Wetter.
1: Gerade sind viele Wolken unterwegs, hier und da auch ein bisschen Regen, Tiefstwerte 19 bis 16 Grad. Später geht's grau weiter, ab dem Mittag dann auch mit Regen. Höchsttemperaturen pendeln sich ein zwischen 22 und 26 Grad.
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2: Zurzeit liegen uns keine Meldungen vor, wir wünschen allen unterwegs gute Fahrt.
1: Hallo zusammen, Robert Jantz ist hier. Gemeinsam geht's durch diese Nacht in Richtung Freitagmorgen. Jetzt mit Fight for This Love.
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0: Musik von Holly Humberstone war das To Love Somebody. Nummer 1 Album, große Tour und jetzt ein ganz neues musikalisches Kapitel. Vincent Weiss, der Mann, der irgendwie alles kann. Bei so viel Trubel mussten wir ihn natürlich unbedingt auch mal sprechen und haben ihn zu uns ins Studio eingeladen. Er hat nämlich ein brandneues Single dabei gehabt und die, und jetzt kommt's, heißt. Aber wie kommt man eigentlich auf so einen Titel?
1: Ja, das war eigentlich lange Zeit gar nicht klar. Ich glaube, deswegen heißt sie jetzt auch so, weil ich habe das auf Tour dann gespielt, den Song, als der Song noch nicht draußen war, und habe das Publikum dann gefragt, wie wir den Song nennen sollen. Und dadurch, dass der Titel noch nicht feststand und das Prägnante im Refrain dieses U ist, was am Anfang kommt, haben die alle U gesagt. Ich ärgere mich mittlerweile ein bisschen, weil immer, wenn ich den Song ankündige bei den Shows und alle gleichzeitig U rufen, klingt das wie ein ganz lautes U, als wenn wirklich das ganze, die ganze Halle U schreit. Deswegen sage ich immer, bitte denkt euch das B einfach weg, wenn ihr es irgendwie im Raum hört.
0: Ja, wie cool, dass das dann irgendwie so ein Fanprojekt war. Sowas habe ich auch noch nie gehört vorher. Aber es zeigt, wie wichtig ihm sein Publikum ist. Und genau diese Dankbarkeit spiegelt sich auch im neuen Song total wieder.
1: U ist natürlich bei mir für die Menschen, die mich halt im Alltag begleiten und mir dieses U-Gefühl geben und diese Leichtigkeit und dieses Sommergefühl und bei denen ich einfach wohlfühle und die mich halt zu dem Menschen machen, der ich bin.
0: Oh, richtig schön. Da kann man eigentlich nur echt gespannt sein, was als nächstes kommt, denn er hat uns verraten, dass er schon wieder an neuer Musik sitzt.
1: Ja, ich fange jetzt an, Neues zu schreiben und das letzte Jahr Revue passieren zu lassen und das nächste Jahr auch und jetzt die Tour und dann mal gucken, dass ich hoffentlich bis Sommer 2027 mit einem neuen Album fertig werde. Oder Herbst, oder ich will mich da jetzt auch nicht stressen. Also vor der nächsten Tour kommt auf jeden Fall ein neues Album raus.
0: Also bei allem, was bei ihm gerade so ansteht, ist klar, da gibt es jede Menge Stoff, über den man schreiben kann. Bei uns gibt es jetzt auf jeden Fall erstmal eine Menge zu singen und natürlich in bester Gesellschaft mit unserem Vincent Weiss.
1: Mein Name ist Vincent Weiss und das ist meine neue Single.
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1: Ich bin Ursula Winkler. In Sachsen-Anhalt geht der Landtagswahlkampf in den Endspurt. Nach den jüngsten Umfragen wird die AfD die Wahl mit einem klaren Vorsprung gewinnen. Auch das politische Berlin blickt gespannt auf die Wahl.
2: Die meisten Parteien fahren viel Politprominenz hier aus der Hauptstadt auf. Die AfD hofft auf die absolute Mehrheit, um dann erstmals in Deutschland eine Landesregierung anzuführen. Schafft sie das nicht, dürfte es schwierig werden, eine Koalition auf die Beine zu stellen, denn die meisten anderen Parteien haben eine Zusammenarbeit mit der AfD ausgeschlossen. Aktuell regiert in Sachsen-Anhalt eine Koalition aus CDU, SPD und FDP. Das Bündnis wird aber allen Umfragen zufolge seine Mehrheit verlieren. Laut Befragung der Forschungsgruppe Wahlen waren zuletzt noch 31% der Befragten nicht sicher, wen oder ob sie wählen wollen. David Riemer, Berlin.
1: Nach dem Fund eines verdächtigen Gegenstands an einem Umspannwerk in Dormagen zwischen Köln und Düsseldorf geht die Polizei von einem Sabotagedelikt aus. Den Ermittlern liege ein Bekennerschreiben vor, sagte ein Polizeisprecher der Deutschen Presseagentur. In dieser Woche hatte es bereits 2 Angriffe auf Umspannwerke gegeben, in Bergheim bei Köln und in Brandenburg. Die Ermittler gehen auch bei diesen beiden Fällen von Sabotage aus. Experten des IFO-Instituts zeigen sich mit Blick auf die deutsche Wirtschaft jetzt optimistischer. Sie haben die Konjunkturprognose überraschend stark erhöht. Die Ökonomen erwarten nun dieses Jahr ein Wachstum des Bruttoinlandsprodukts von 1,4%, 0,6 Prozentpunkte mehr als bisher.
3: Trotz all der Hiobsbotschaften der vergangenen Jahre sind die deutschen Unternehmen offenbar widerstandsfähig. Das liege unter anderem am schuldenfinanzierten Investitionspaket der Bundesregierung, so die Experten des IFO-Instituts. Aber auch eine gestiegene Nachfrage aus dem Ausland trage zu den positiven Entwicklungen bei. Auch das Deutsche Institut für Wirtschaftsforschung zeigt sich optimistisch und hat seine Prognose für die deutsche Wirtschaft jetzt mehr als verdoppelt. Es gibt aber nicht nur gute Nachrichten, denn parallel nimmt die Staatsverschuldung zu und auch die Inflationsrate wird nach der Prognose des IFO-Instituts weiter steigen. Fiona Reinhardt, Nachrichtenredaktion.
1: Der VW-Aufsichtsrat hat sich überraschend auf ein Sparpaket geeinigt. Der Autobauer will in den kommenden Jahren weitere 50.000 Stellen streichen. 4 Werke stehen auf der Kippe in Emden, Zwickau, Hannover und Neckarsulm.
4: Das Wetter. Das wird heute stark bewölkt. Ab dem Mittag zieht auch neuer Regen auf. Höchsttemperaturen bekommen wir bis 26 Grad, wird also warm. Am Samstag anfangs erstmal zum Start noch viele Wolken und einzelne Schauer im Tagesverlauf. Lockert es dann aber auch immer mehr auf und es wird auch richtig freundlich dann. Bis 24 Grad sind drin.
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5: Zurzeit liegen uns keine Meldungen vor. Wir wünschen allen unterwegs gute Fahrt.
4: Robert Janz ist hier, ja, um kurz nach 4, da kann man schon mal sagen, guten Morgen, schön, dass ihr schon mit am Start seid. 3 Hits am Stück habe ich jetzt für euch. Den Anfang macht Leonie mit Don't Worry.
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0: Das war die absolute Musiklegende George Harrison, Got My Mind Set on You. Jetzt geht's weiter mit ganz neuer Musik.
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0: Wetter.
1: Der Freitag heute geht erstmal grau los. Ab dem Mittag zieht dann auch Regen auf und Höchsttemperaturen haben wir bis 26 Grad, wird also relativ warm. Der Samstag, der startet auch erstmal so lala mit vielen Wolken. Im Tagesverlauf lockert es dann aber immer mehr auf und auch die Sonne kommt durch. Dann sind bis 24 Grad drin.
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2: Zurzeit liegen uns keine Meldungen vor. Wir wünschen allen unterwegs gute Fahrt.
1: Ja, moin zusammen. Wir steuern hier in Richtung Freitagmorgen. Verdammt früh ist es noch, ne? Aber ja, wir machen das Beste draus. Laune ist auf jeden Fall gut, bei mir zumindest. Bruno Mars spiele ich euch jetzt mit Marry You.
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0: wir machen uns so langsam ready für diesen Freitagmorgen. Das war Self Control und jetzt geht's weiter mit ganz neuer Musik.
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1: Ich bin Ursula Winkler. In Sachsen-Anhalt geht der Landtagswahlkampf in die letzte Phase. 2 Tage vor dem Wahlsonntag veranstalten mehrere Parteien heute Abschlusskundgebungen und wollen um Stimmen der noch unentschlossenen Wählerinnen und Wähler kämpfen. Nach den jüngsten Umfragen geht die AfD mit einem klaren Vorsprung ins Rennen. Sie hofft auf eine absolute Mehrheit, um dann erstmals in Deutschland eine Landesregierung zu führen. Deutschland treibt seinen Plan zu sogenannten Return Hubs weiter voran. In diese geplanten Abschiebezentren sollen ausreisepflichtige Ausländer kommen, die nicht in ihre Herkunftsländer zurückgebracht werden können. Heute trifft sich Innenminister Dobrindt in Kopenhagen mit Vertretern aus den Niederlanden, Österreich, Griechenland und Dänemark für Gespräche.
2: Die Länder wollen diese Abschiebezentren gemeinsam in Staaten außerhalb der EU einrichten. Mit welchen Ländern man im Gespräch ist, ist aber vorerst vertraulich. In den sogenannten Return Hubs sollen Ausländer untergebracht werden, die nicht abgeschoben werden können. Zum Beispiel, weil sich ihr Heimatland im Krieg befindet oder sie nicht zurücknehmen will. Das kann abgelehnte Asylbewerber gleichermaßen betreffen wie Ausländer, die sich strafbar gemacht haben. Die Menschenrechtsorganisation Amnesty International warnt vor Menschenrechtsverletzungen. Sekretär Skandinavien.
1: Der Literpreis für Superbenzin E10 hat einen neuen Höchststand erreicht. Nach Angaben des ADAC kostete E10 zuletzt im bundesweiten Tagesdurchschnitt 2,22 Euro pro Liter.
3: Auch Diesel ist wieder teurer und kostete im Schnitt 2,28 Euro pro Liter. Grund für die gestiegenen Spritpreise sind unter anderem die wieder aufgenommenen US-Angriffe auf den Iran und die Gegenangriffe des Landes. Die neue Eskalation hat die Rohölpreise in die Höhe getrieben. Seit Wochenbeginn ist Rohöl der Sorte Brent um mehr als 5% teurer geworden. Auch das Niedrigwasser am Rhein hat die Preise zuletzt erhöht, weil dadurch die Transportkosten gestiegen sind. David Riemer, Nachrichtenredaktion.
1: Nach dem Fund eines verdächtigen Gegenstands an einem Umspannwerk in Dormagen zwischen Köln und Düsseldorf geht die Polizei von einem Sabotagedelikt aus. Den Ermittlern liege ein Bekennerschreiben vor, sagte ein Polizeisprecher der deutschen Presseagentur. In dieser Woche hatte es bereits 2 Angriffe auf Umspannwerke gegeben, in Bergheim bei Köln und in Brandenburg. Die Ermittler gehen auch bei diesen beiden Fällen von Sabotage aus.
4: Das Wetter. Heute sind viele Wolken unterwegs. Ab dem Mittag ist dann auch Regen wieder wahrscheinlicher. Höchsttemperaturen haben wir von 22 bis 26 Grad in der Spitze, wird also recht warm. Schauen wir schon mal auf morgen, auf den Samstag. Da geht es erstmal grau los. Später im Tagesverlauf lockert es dann aber auch auf und die Sonne zeigt sich mal. Dann bis 24 Grad.
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5: Zurzeit liegen uns keine Meldungen vor. Wir wünschen allen unterwegs gute Fahrt.
4: Hallo zusammen, Robert Jans ist hier. Ich wünsche euch einen schönen guten Morgen und vor allem guten Start in diesen Freitag.
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4: Los geht's jetzt ganz entspannt mal mit Musik von Coldplay. Da habe ich hier Feels Like I'm Falling in Love.

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0: What about us? Wir haben es fast geschafft. Die Arbeitswoche, die haben wir auch geschaukelt. Laura Potting, du brauchst jetzt auch mal Wochenende, ne?
1: Warum sehe ich so fertig aus?
0: Nein.
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0: Genau, die Frage stelle ich dir. Du bist hier, um uns mit den Themen

0: des Tages zu versorgen. Erzähl doch mal, Laura.
1: Ja, in Sachsen-Anhalt geht der Landtagswahlkampf in den Endspurt. Zwei Tage vor der Wahl veranstalten mehrere Parteien heute ihre Abschlusskundgebungen und wollen nochmal um Stimmen der noch unentschlossenen Wählerinnen und Wähler kämpfen.
0: Alles zur Wahl hört ihr dann natürlich auch am Sonntag und Montagmorgen hier bei uns. Dann unsere Themenwoche Schule, die geht auch weiter.
1: Ja, genau. Und heute geht es unter anderem um das Thema Sitzen bleiben bei uns. Ist ja echt wirklich eine fiese Sache für viele. Kann aber ja auch eine Chance sein, ne? So ein bisschen den Druck rausnehmen, wenn der Stoff eines Schuljahres eben doch noch nicht so richtig sitzt. Wir haben mit der NRW-Schulministerin über das Thema gesprochen und wir klären auch, bringt Sitzen bleiben überhaupt noch irgendwas? Alles dazu dann heute hier bei uns.
0: Okay, wisst ihr Bescheid. Und übrigens, ihr könnt natürlich auch noch weiter Tickets gewinnen.
1: Oh ja.
0: Für die Toten Hosen, die spielen für uns ja ein exklusives Konzert zugunsten der Aktion Lichtblicke.
1: Ja, immer wenn ihr ein Codewort hier bei uns im Programm hört, dann müsst ihr schnell sein und auf unserer Homepage das Codewort eingeben. Und dann gewinnt ihr mit ein bisschen Glück die Tickets.
0: Also am Radio bleiben hilft da extrem. Und ja, eine kleine Bitte, lasst doch gerne auch noch eine Spende da. Das Ganze geht ja an Kinder und Familien in NRW, die in Not geraten sind. Danke, Laura.
1: Gerne.

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0: Das Wetter.
1: Heute erstmal ein grauer Start und es bleibt dann auch eigentlich den ganzen Tag so. Also es sind viele Wolken unterwegs und ab dem Mittag steigt dann auch die Regenwahrscheinlichkeit. Immerhin wird es warm, bis 26 Grad in der Spitze. Schauen wir schon mal auf morgen am Samstag. Da geht es auch eher grau los mit einzelnen Schauern hier und da. Im Tagesverlauf lockert es dann aber immer mehr auf und die Sonne kämpft sich durch. Bis 24 Grad sind dann drin.
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2: Zurzeit liegen uns keine Meldungen vor. Wir wünschen allen unterwegs gute Fahrt.
1: Und da würde ich sagen, machen wir auch direkt weiter mit Musik. Mein Name ist Robert Janz. Schön, dass ihr am Start seid. Guten Morgen.
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1: Und da spiele ich euch jetzt geile Zeit von Juli.

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0: Einen schönen guten Morgen wünsche ich euch. Kommt gut rein in diesen noch ganz frühen Freitag. Pflaumenkuchen, Kaffee und ein letztes Gespräch. 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
2: Heute wäre mein Opa 93 geworden. Er war mein Vorbild im Glauben, solange ich denken kann. Sein Herz war schwach. Das Ende absehbar. Er schlief viel. Die Krankenschwester sagte, er werde wohl nicht mehr richtig wach. Dann merkte er, dass ich da war und sammelte all seine Kraft. Wir haben selbstgebackenen Pflaumenkuchen gegessen und Kaffee getrunken. Die Schwestern trauten ihren Augen kaum. Er nahm meine Hand und sagte, er sei dankbar für sein Leben und für alles, was Gott ihm geschenkt hat. Reich war er nie, kein Abitur, keine Auszeichnungen. Aber ein Leben voller Menschen, Kinder, Enkel und Urenkel, Freunde und die halbe Gemeinde. Das war am Ende mehr wert als Geld und Ruhm. Aus diesem Glauben heraus konnte er sagen, es ist gut, jetzt zu gehen. Ich bin bei Gott gut aufgehoben. Diesen Glauben hat er mir schon im Kindergottesdienst mitgegeben. Und derselbe Glaube hat ihn bis zum Schluss getragen. Wir haben uns lange im Arm gehalten. Dann schickt er mich nach Hause. Schlief ein. Diesmal für immer. So wünsche ich mir mein Ende auch. Dankbar und ohne Angst. Mit dem Geschmack von Pflaumenkuchen im Mund. Sarah Wetscherer von der Evangelischen Kirche für Augenblick mal.
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0: Hoppe, guten Morgen. Eigentlich sollten bei VW erst heute die Weichen für die Zukunft gestellt werden. Das hat jetzt überraschend schon einen Tag vorher geklappt. Der Aufsichtsrat hat für ein riesiges Umbauprogramm gestimmt, und zwar einstimmig. Das hat der Autobauer gestern Abend bestätigt. Thorsten Adolfs aus dem News-Team, was genau steckt dahinter?
1: Der Konzern soll schlanker und moderner werden, heißt es. Konkret, es wird deutlich weniger Modelle als bisher geben. Entscheidungen sollen schneller als bisher getroffen werden. Und auch bei den Unternehmensbeteiligungen wird kräftig gestrichen. Betriebsrat und IG Metall haben dem Ganzen zugestimmt, um eine weitere Eskalation zu vermeiden. Sie sagen, der Plan sei notwendig, um den Konzern erfolgreich ins nächste Jahrzehnt zu bringen.
0: Und was bedeutet dieser Kurswechsel jetzt für die Mitarbeiter und die Standorte?
1: Ja, das ist der heikle Teil des Zukunftsprogramms. Weltweit sollen nämlich weitere rund 50.000 Stellen abgebaut werden. Besonders im Fokus stehen die Werke in Emden, Zwickau, Hannover und Neckarsulm. Für sie gibt es im Moment keine klaren Perspektiven. Es ist völlig offen, wie es dort nach dem Jahr 2031 weitergehen soll. Der Autoexperte Dudenhöffer hat gesagt, es gebe jetzt durch das beschlossene Umbauprogramm zwar im Konzern eine gewisse Entspannung. Er sagt aber auch ganz klar, von einem echten Frieden bei VW könne keine Rede sein, weil die Frage nach den 4 Standorten weiter offen bleibt.
0: Danke, Thorsten. Und jetzt weitere Meldungen im Überblick. In NRW gibt es den nächsten Vorfall an einem Umspannwerk, diesmal in Dormagen. Dort wurde gestern Abend ein verdächtiger Gegenstand gefunden. Die Polizei geht von einem Sabotagedelikt aus. Dazu gäbe es ein Bekennerschreiben, in dem auch andere Fälle in NRW und in Brandenburg erwähnt seien, heißt es. In Sachsen-Anhalt geht der Landtagswahlkampf in den Endspurt. Mehrere Parteien veranstalten heute ihre Abschlusskundgebungen. In einer neuen ZDF-Umfrage liegt die AfD mit 41% weiter klar vor der CDU. Sie kommt auf 23%. Der Machtkampf zwischen der FIFA und der UEFA geht in die nächste Runde. Der Fußballweltverband wirft dem Europäischen Kontinentalverband eine Verleumdungskampagne vor. Die UEFA wolle verhindern, dass kleinere Länder finanziell stärker würden, um mit der europäischen Elite konkurrieren zu können, heißt es. Für die einen ist es Schrott, für die anderen sind es ungenutzte Milliardenwerte. Die Rede ist von Elektroschrott. Allein in Europa verstauben wohl rund 700 Millionen alte Smartphones in den Schubladen. Dazu kommen alte Elektrogeräte in Kellern wie Waschmaschinen oder Mikrowellen. Eine Studie der Boston Consulting Group kommt jetzt zu dem Schluss, dass dadurch in der EU ungenutzte Rohstoffwerte von 65 Milliarden Euro schlummern. Hier müsse ein Umdenken her, heißt es. Man brauche ein besseres Kreislaufprinzip. Geräte müssten so aufgebaut werden, dass man bestimmte Teile von ihnen gezielt reparieren, aufbereiten und wiederverwenden könne. Und das waren die Nachrichten mit Danny Hoppe.
2: Jetzt das Wetter bei uns. 21 Grad aktuell an der Grafenmühle und heute nochmal eher mau. 25 Grad und Regen. Ab morgen dann wieder netter. Die Regenwolken verziehen sich und hier und da schafft es die Sonne raus. Der Sonntag wird ähnlich. Dazu Temperaturen zwischen 21 und 24 Grad.
3: Und jetzt haben wir es 6:02. Hier ist der Radio im Schallippe Verkehrsservice. Und da ist noch nichts los. Zumindest ist uns nichts gemeldet. Ihr ändert das Ganze aber. Solltet ihr Blitzer oder Staus sehen, dann her damit über unsere App oder über die Radio im Schallippe Verkehrshotline 0209 360 und 4x8 bei WhatsApp und per Telefon. Allen unterwegs eine gute und natürlich auch sichere Fahrt.
2: Ja, schönen guten Morgen. Es ist Freitag.
3: Ja.
2: Und mir ist warm. Warum ist es hier so warm im
3: Weiß
2: Studio?
3: Weiß ich nicht.
2: 400 Grad sind hier, glaube ich.
3: Als wäre hier die ganze Nacht die Heizung auf Hochtouren gelaufen.
2: Also wir können hier gleich mal Fichte aufgießen und dann ganz entspannt in Richtung Wochenende. Du.
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3: So ist es. Und das hier, das ist Alex Warren.
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0: Lil Nas X, Star Walking. Um 10 Minuten nach 6, ihr hört Radio im Schallippe. Einen wunderschönen guten Morgen zusammen.
1: Und dieses Problem hier, das ist nicht neu, der Teufelskreis aus. Also hier bei mir in der Stadt, da finde ich nichts. Ich shop online und wenn keiner in die Innenstädte zum Einkaufen kommt, dann hält sich da auch kein Geschäft. Mhm. In Horst und Gladbeck setzt man aufs Heimatshoppen.
0: Jo, ist eine Initiative der IHK, gibt's auch nicht zum ersten Mal, jetzt aber eben wieder. Und ihr kriegt noch was obendrauf, wenn ihr vor Ort shoppt, sei es durch eine Stempelkarte oder extra Aktion. In den Geschäften, geht auch noch in der kommenden Woche und zum Appeltatenfest in Gladbeck ist ja dann auch noch sogar verkaufsoffener Sonntag, ne? Und das ist ja wohl mal eine tolle Gelegenheit zum Bummeln.
1: Ja, und die lässt du dir doch auch nicht entgehen,
0: die Timo. Ich bin ja dann eh vor Ort.
1: Ja.
0: Und dann kann ich ja auch mal bummeln gehen.
1: Und wenn das Stichwort Shopping fällt, da ist der Düngen noch dabei. Unsere kleine Shopping-Queen. 11 Minuten nach 6 haben wir es, hier ist Radio im Schalippe. Wunderschönen guten Morgen am Freitag.

0: Schritt jetzt in Richtung Wochenende, sag ich mal, ne?
1: Ja, Häppchen für Häppchen.
0: Am Freitagmorgen und jetzt gibt's für euch auch wieder kleine Häppchen Wissenswertes.
1: So.
0: Wir haben uns wieder extra für euch was drauf geschafft. Wir haben geguckt, was hat die Welt zu bieten, was uns noch nicht gewahr ist. Und das haben wir uns so reingesnickt für
1: Richtig.
0: Euch.
1: Richtig. Und jetzt heißt es für euch Schnabel auf, damit ihr auch was wegsnacken könnt. Denn hier sind 1, 2, 3 Dinge, die wir gestern noch nicht wussten. Und was ich noch nicht wusste, ist, wie groß die Liebe zu Telefonzellen sein kann.
0: Weiß ich jetzt nicht. Meine persönliche ist relativ klein.
1: Ja, aber du bist da auch so eine, die die Roten aus Großbritannien so toll findet.
0: Das liegt aber an Großbritannien an sich.
1: So, und ein britischer Künstler findet die Dinger auch so toll.
0: Ja,
1: ich meine, da gibt es ja auch immer weniger von.
0: Stichwort Wahrzeichen.
1: Ja, richtig. So, allerdings, damit die bestehen bleiben, müssen die für 52 Anrufe pro Jahr genutzt werden. Das hat man so festgelegt. So, dementsprechend reist er jetzt durch Großbritannien hin und her mit Kleingeld in der Tasche und geht in diese Telefonzelle
0: und
1: ruft 52 Mal die Mutti an, damit das Ding da stehen bleibt. Und letztens ist er tatsächlich sogar bis in den Norden von Schottland 2700 Kilometer gefahren, nur damit diese dusselige Telefonzelle da irgendwo in den Karpaten stehen bleibt.
0: So hat jeder sein Hobby. Was ist das denn, Mann? Ich wusste gestern noch nicht, dass Kakerlaken, und zwar nicht irgendwelche, sondern Riesenkakerlaken, uns vielleicht bald mal das Leben retten können. In Australien versuchen Forscher gerade, die zu trainieren. Ich sag mal so, die haben da genug Viehzeug, wo man denkt, ach hier, die Riesenkakerlaken haben wir ja auch noch. Komm, die nehmen wir mal eben. Also, die statten die mit so kleinen Kameras aus und mit so kleinen...
1: Was müssen das für Viecher sein?
0: Ja, deswegen, Riesenkakerlaken. Und die kriegen nicht nur Kameras auf den Rücken geschnallt, sondern auch wie so ein Berner-Sennenhund in den Bergen.
1: So ein kleines
0: Medikit, so mit Medikamenten, ja?
1: Nein.
0: Doch, damit die irgendwann mal Verschüttete aus Trümmern erreichen können, wo jetzt Retter noch nicht so hinkommen, weil sie zu groß sind als Mensch. Und dann können da die Riesenkakerlaken hinkrabbeln und erstmal ein bisschen beruhigen, vielleicht auch.
1: Übers Köpfchen streichen.
0: Mal eine Aspirin geben und aber auch die Lage filmen und zu gucken, was ist da drumherum, was ist da los, wie müssen wir da ansetzen. Ja, das ist jedenfalls der Plan. Ob das was wird, man weiß es noch nicht.
1: Kann ich mir nicht vorstellen, aber nun gut. Ich
0: du bist auch keine Riesenkakerlake.
1: Das ist vollkommen korrekt und irgendein Forscher bin ich auch nicht. Was ich auch noch nicht wusste, ist, dass Polizeispielen auch nicht immer eine gute Idee ist. In Bielefeld hat sich jetzt die Tage nachts einer auf die Straße gestellt und hat Autos angehalten und eine Verkehrskontrolle vorgetäuscht.
0: Mhm.
1: Gut. Problem war, der Mann war offenkundig rappelvoll und hat Musik auf dem Handy gehört, laut, während er die Leute angehalten hat. Denen ist dann wohl doch aufgefallen, Moment, das scheint kein echter Polizist zu sein. Also haben sie die echte Polizei gerufen.
0: Führerschein und Fahrzeugpapiere bitte, die Gefühle haben Schweigepflicht.
1: So. Und dann ist die Polizei gekommen, die wollte er dann aber auch nochmal kontrollieren. Das war dann nicht ganz so gut. Ja, Polizei hat ihn dann hops genommen. Er hat sich erstmal noch gewehrt und konnte erst beruhigt werden, als seine Frau dann noch dazu gekommen ist und die gesagt hat, ja, wir waren auf dem Festival, vielleicht hat der ein bisschen was getrunken.
0: Jetzt stell dir mal vor, Marianne, kannst du mal eben den Herbert abholen, der steht an der Straße und kontrolliert.

0: aus.
1: Und ist voll wie eine Haubitze.
0: Oh, naja, drei sehr amüsante Dinge, die wir gestern noch nicht wussten. Hier bei Radio Emscher-Lippe gibt es für euch jeden Morgen um diese Uhrzeit. Und jetzt machen wir schon mal Wochenende.
1: Party Rock Anthem. Schönen guten Morgen zusammen.

0: Da sind sie wieder in the house, ne? Die Partyrockers.
1: Aber sowas von.
0: Wahnsinn. 6:55.
1: Radio Emscher Lippe ist hier mit Vanessa Winkel und Timo Düngen. Einen schönen guten Morgen zusammen.
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0: Cutting Crew, Died in Your Arms. Und jetzt haben wir es gleich 6:30.
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2: Mit Alex Enseling, schönen guten Morgen. Nebenan in Essen brennt es heute seit den frühen Morgenstunden auf einem Schrottplatz. Die Feuerwehr ist im Bereich der Emscher Straße im Stadtteil Katernberg im Essener Norden im Einsatz. Auf dem Schrottplatz ist ein großer Schrottberg in Brand geraten. Es sind weiträumig Rauchwolken zu sehen. Außerdem kommt es zu einer Geruchsbelästigung. Und die betrifft wegen der Nähe zur Stadtgrenze auch einige Stadtteile in Gelsenkirchen. Insbesondere sind laut Warnepp-Nina die Bereiche südlich des Rhein-Herne-Kanals betroffen. Der Stadt Gelsenkirchen fehlen fast 30 Millionen Euro im Haushalt. Oberbürgermeisterin Andrea Henz hat gestern gemeinsam mit Stadtkämmerer

0: Daniel Schweihoff den Haushaltsentwurf für 2027 in den Rat eingebracht. Er sieht einen Fehlbedarf von 29,9 Millionen Euro vor. Trotzdem muss die Stadt kein Haushaltssicherungskonzept aufstellen. Henze betonte, Gelsenkirchen könne trotz angespannter Kassenlage investieren, etwa in ein großes Schulbauprogramm, in Wohnviertel, Sportanlagen und Schwimmbäder. Bis 2030 soll der Fehlbedarf schrittweise auf rund 3,9 Millionen Euro sinken. Das ist das Wichtigste heute Morgen. 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
1: Jetzt das Wetter bei uns. 20 Grad sind es aktuell an der Halde Haniel. 25 werden es heute noch, aber auch noch mal echt usselig. Viele Wolken, immer wieder Regen über den Tag. Ist nicht so schlimm, weil Wochenende wird schön. Also so.
2: Jawohl. Ne?
1: Und da ist ja wichtig, dass es schön wird, weil da haben ja die meisten von uns frei und da ist auch was los bei uns in Gladbeck, Bottrop und Gelsenkirchen. Und da kann man das mehr genießen, wenn die Sonne rauskommt. Dazu Temperaturen zwischen 21 und 24 Grad.
2: 6.31 Uhr, hier ist der Radio im Schalippe Verkehrsservice und da habe ich hier weiterhin noch nichts zu erzählen. Weder Blitzer noch Staus sind uns gemeldet. Ihr ändert das gerne und zwar über unsere App oder über die Radio im Schalippe Verkehrshotline 0209 360 und 4x8 bei WhatsApp und per Telefon. Kommt gut durch.
1: Und einen wunderschönen guten Morgen am Freitag, an dem man ja kaputt ist irgendwie so, weil man hat die Woche in den Knochen, aber irgendwie kommt man trotzdem leichter raus morgens, finde ich.
2: Weil die Vorfreude da ist, weil das Wochenende nicht nur wettermäßig schön wird, sondern, du hast es schon gesagt, ist ordentlich was los. Schützenfest in Kirchhellen, Appeltatenfest in Gladbeck.
1: Wahnsinn.
2: Und. Ja, hör mal.
1: Also nett.
2: Ja.
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1: Und ich freue mich natürlich auch exorbitant aufs Ausschlafen morgen. Kann ich nicht anders sagen.

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1: Gleich 7:05. Einen wunderschönen guten Morgen zusammen.
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0: liegt Romantik in der Luft. Oh. Bryan Adams, Everything I Do, hier ist Radio im Schalippe. Schönen guten Morgen zusammen.
1: Ich kann keine KI-Flyer mehr sehen.
0: Boah, nee.
1: Ich will keine KI-Flyer mehr sehen.
0: Die sehen auch alle gleich aus.
1: Ey, hör mal, egal ob Yoga-Studio, Pommesbude, Friseur, alle dieselben Werbeflyer. Es reicht, alles Chat-GPT.
0: Ja, und dann gibt es ja auch noch viele, die reden gerne mit der KI. Ne? Seit einiger Zeit ist die Chat-GPT-Stimme aber wohl sehr aufdringlich geworden. Sie soll offenbar komplett menschlich klingen und das kann wahnsinnig nerven.
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3: Viele reden ja wahnsinnig gerne mit ihren KI-Apps. Und jetzt ist ChatGPT auf die Idee gekommen, am besten ganz dolle menschlich zu klingen. Die Stimme sagt dann sowas wie:
4: Klar, ja.
3: Und man fragt sich, wer bitteschön das Vorbild für diese Stimme war. Ganz sicher niemand, mit dem man sprechen möchte. Denn noch während du eine Frage stellst, ist es wahnsinnig schwer, sich zu konzentrieren, ja, weil beim Sprechen ständig diese nervigen Unterbrechungen kommen.
4: Ja.
3: Wenn die KI uns wirklich im Alltag hilft, dann ist das ja ganz toll. Aber manches Menschliche kann und muss sie wirklich nicht imitieren.
4: Klar, ich weiß, was du meinst und da hast du auch einen guten Punkt. Und wenn du möchtest, dann spreche ich auch gerne ganz natürlich und total normal mit dir.
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0: 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Guten Morgen.
1: Radio M. Schalipp ist hier mit Vanessa Winkel und Timo Düngen. Einen schönen Freitag euch.
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1: Mit Danny Hoppe. Guten Morgen. Seit Tagen beunruhigen mögliche Sabotageakte auf unser Stromnetz die Behörden und die Liste der Vorfälle ist noch mal länger geworden. Diesmal geht es um das Umspannwerk in Dormagen. Dort wurde am Abend etwas gefunden. Thorsten Adolfs aus dem News-Team. Was genau ist da passiert?
2: Ja, ein Spaziergänger hatte am Umspannwerk

0: verdächtige Gegenstände entdeckt und sofort die Polizei alarmiert. Nach Informationen der Bild soll es sich wieder um selbstgebaute Abschussvorrichtungen handeln, an denen Zeitschaltuhren und Drähte befestigt waren. Das kennen wir ja schon von anderen Sabotageaktionen. Die Ermittler nehmen das Ganze sehr ernst. Sie haben auch ein Bekennerschreiben gefunden. Darin werden nicht nur der aktuelle Fall in Dormagen, sondern auch die Vorfälle in Bergheim und im brandenburgischen Jenschwalde erwähnt. Wer genau hinter den Aktionen steckt, wissen wir noch nicht. Da laufen die Ermittlungen im Moment auf Hochtouren.
1: Welche Folgen haben diese Vorfälle denn jetzt für die Sicherheit unserer Energieversorgung?
0: Die Behörden sind alarmiert, denn diese Angriffe zielen ganz klar auf die kritische Infrastruktur, also genau auf die Bereiche, die wir im täglichen Leben brauchen. In Brandenburg hat das Innenministerium schon reagiert und ein neues Sicherheitszentrum angekündigt, um solche Anlagen in Zukunft besser zu schützen. Und auch dort wurde ein Bekennerschreiben gefunden. Nach Informationen der Taz heißt es darin, dass fossile Brennstoffe unermessliches Leid verursachen würden. Das Schreiben soll in NRW abgeschickt worden sein. Ob es überhaupt echt ist und ob der Verfasser auch der Täter ist, das alles wird gerade noch geprüft. Fest steht aber, die Behörden sehen diese Attacken als koordinierten Angriff aufs Stromnetz und im Bundeswirtschaftsministerium ist von einer ernstzunehmenden Gefahr die Rede.
1: Danke, Thorsten. Und jetzt weitere Meldungen im Überblick. Bei VW hat der Aufsichtsrat am Abend überraschend weite Teile des geplanten Sanierungskonzepts gebilligt. In den nächsten Jahren sollen 50.000 weitere Stellen gestrichen werden. Außerdem soll es weniger Modelle und Firmenbeteiligung geben. Dazu stehen 4 Werke weiter auf der Kippe. Mehr als eine Woche nach der Sturzflut in Nepal mit mindestens 1.280 Toten sind 2 Verschüttete lebend geborgen worden. Es handelt sich um Arbeiter, die in einem Tunnel eingeschlossen waren. Das haben die Behörden in Nepal mitgeteilt. Der Verkehrsclub Deutschland fordert von der Bahn weniger Vollsperrungen bei ihren Generalsanierungen. Sie dürften nur das letzte Mittel sein. Stundenlange Fahrten im Ersatzverkehr seien für Pendler und Reisende unzumutbar, heißt es. Gleich mehrere Autobauer und Tech-Konzerne arbeiten momentan am Auto der Zukunft. Auch Tesla mischt da ordentlich mit. Der Konzern hat jetzt in Austin im Bundesstaat Texas ein selbstfahrendes Cybercab vorgestellt. Ein Robotaxi ohne Lenkrad und Pedale. Tesla-Chef Musk hat gleich eine ganze Welle an Cybercabs angekündigt. Sie sollen ab heute auch für die Öffentlichkeit verfügbar sein. Und das waren die Nachrichten mit Danny Hoppe.
2: Jetzt das Wetter bei uns. 21 Grad sind es aktuell an der Schalker Meile. Bis zu 25 werden es heute, also schon doch nochmal muckelig. Aber auch ganz schön grau und ganz schön nass im Prinzip wie gestern. Ab morgen wird es dann wieder schöner. Keine Regenwolken mehr, hier und da Sonne. Und der Sonntag wird ähnlich. Dazu Temperaturen zwischen 21 und 24 Grad.
3: 7:03, hier ist der Radio M Schalke Verkehrsservice. Und weiterhin habe ich da nichts zu erzählen. Weder Blitzer noch Staus sind uns gemeldet. Ihr ändert das Ganze und zwar über unsere App oder bei der Radio im Schalippe Verkehrshotline 0209 360 und 4x8 bei WhatsApp und per Telefon. Kommt gut durch.
2: Guten Morgen am Freitag. Ihr habt es vielleicht gerade bei uns schon auch in den Nachrichten gehört. Es brennt in Essen-Katernberg auf einem Schrottplatz und dadurch stinkt es auch ordentlich im Gelsenkirchener Süden.
3: Richtig, aber gefährlich ist das Ganze wohl nicht, sagt die Feuerwehr. Dennoch wird natürlich empfohlen, Fenster und Türen geschlossen halten, Lüftung und Klimaanlagen abschalten. Weil
2: sicher ist sicher.
3: Ja, und wie gesagt, es riecht halt nicht ganz so
2: richtig,
3: angenehm.
2: Richtig,
4: ja. Ne? 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
2: Und wir haben die Lage für euch dann natürlich weiter im Blick und halten euch auf dem Laufenden.

0: Das sind die Backstreet Boys hier bei uns bei Radio im Schalippe. Und normalerweise zucken ja alle Bottropper beim Wort Prosperstraße panisch zusammen. Aber diesmal können wir sagen, es gibt gute Nachrichten, Freunde.
1: Ich habe nicht gedacht, dass ich den Tag noch mehr erlebe. So. Ich hätte gedacht, eher macht das Hansa-Zentrum wieder auf. Und zwar erfolgreich.
0: Mit Kino auf dem Dach.
1: Als dass mal gute Nachrichten von der Prosperstraßenbrücke kommen. Aber gestern war es soweit. Meine Damen und Herren, das ist ein historisches Ereignis für Bottrop, würde ich sagen.
0: Ungefähr gleichzusetzen mit dem Mauerfall, glaube ich.
1: Ich würde fast auf Mondlandung gehen. Ja, jedenfalls dauert der ganze Bums nicht so lange wie gedacht.
0: So.
1: Das ist ja schon mal eine wunderbare Nachricht. Also alles viel kürzer. Und das wird auch gar nicht so schnell kommen, wie wir gedacht haben. Sondern auch noch später dann.
0: Also hinten raus bleibt es gleich lang, fängt aber erst später jetzt an.
1: Wir fangen später an. Statt schon ab Dezember diesen Jahres, da sollte ja die

0: Vollsperrung eigentlich starten, damit er gebaut werden kann. Erst ab Oktober 27 fertig dann. Also das ist ja herrlich. Das ist ja wunderbar. 24 Monate, 15. Also sollten es eigentlich werden 24, 15 Sitze. Ich bin so aufgeregt.
1: Also wenn ihr auch überhaupt es nicht fassen könnt und einfach vollkommen durch den Wind seid wie Vanessa, ob dieser Nachricht. Wir haben das nochmal schriftlich zusammengefasst auf unserer Homepage radio.mschalle.de. Ja. Schwarz auf weiß.
0: Und alle LKW-Fahrer, die nochmal dabei sein wollen, ihr müsst jetzt schnell sein.

0: Metzner.
1: Die schnippt uns doch zack in Richtung Wochenende hier bei Radio Emscherlippe. Um 18 Minuten nach 7. Wunderschönen guten Morgen zusammen.
2: Und ich glaube, ich übertreibe nicht, wenn ich sage, Schalke hätte die Butze wahrscheinlich 2- oder 3-mal voll machen können.
1: Ja.
2: Denn alle wollen sie hin in die Arena zum ersten Erstliga-Heimspiel nach einer gefühlten Ewigkeit. Und dann kommen jetzt auch noch die Bayern direkt zum Heimspielauftakt.
1: Und wir haben noch 2 Tickets und
2: so.
1: Nathalie aus Gelsenkirchen hätte Interesse und ist jetzt live bei uns am Telefon. Guten Morgen.
3: Morgen.
2: Nathalie, wie ist es dir?
3: Aufgeregt.
1: Musste gar nicht sein. Wir sind ganz nett versprochen.
3: Ja, ich weiß, ich höre euch jeden Morgen.
1: Ja, guck mal, da hast du doch schon mal einen Stein im Brett.
2: Das also ist schon mal gut.
1: Besser
2: das
1: kann es doch nicht gehen.
2: Genau. Du hättest gerne die Karten und dementsprechend möchtest du jetzt spielen. Geschwätz oder Gegner, das ist unser Spiel, das musst du richtig beurteilen. Also wir werden jetzt eine Behauptung rund um den Gegner, also um die Bayern, aufstellen. Und du musst dann sagen, ist das Geschwätz, also von uns ausgedacht, oder Gegner, sprich die Wahrheit. Bist du startklar?
3: Ja. Ja.
2: Gut, dann kommt jetzt unsere Behauptung. Der FC Bayern, der ist ja sehr, sehr stolz auf seine, sagen wir mal, Helden. Also Uli Hoeneß ist ja so einer, ne, gehört da gefühlt seit immer dazu, ist immer im Stadion, darf auch alles sagen, darf auch gefühlt alles machen.
1: Ja, mei.
2: Ne, und sich zu allem äußern, sogar dazu, was auf den Tisch kommt. Denn im Bayern-Museum ist sogar ein Salatrezept von Uli Hoeneß ausgestellt. Geschwätz oder Gegner?
3: Ich würde sagen, Gegner.
2: Das ist richtig!
1: Ja, richtig, Nathalie! Es ist das Rezept für einen Nürnberger Bratwurstsalat.
2: Natürlich.
1: Und ich habe in meinem Leben noch nie was Ekelhafteres gehört.
2: Ja gut, aber an die Würste kommt er ja schnell dran, der Uli.
1: Ja gut, naja. Und du kommst an 2 Karten für die Bayern, Nathalie. Du hast nämlich ein exakt richtiges Gespür bewiesen. Weißt du schon, wen du mitnimmst?
3: Ja, mein Mann, sehr wahrscheinlich.
2: Ja, sehr wahrscheinlich. Mal gucken, wie der sich so schickt heute Abend.
1: Finde ich richtig, Nathalie. Das lässt du dir mal schön, für einen Gegenwert irgendwie, ne? Da kann er sich mal was Schönes ausdenken, um das wieder gut zu machen. Das finde ich sehr gut.
2: Perfekt.
1: Nathalie, wir wünschen euch ganz, ganz viel Spaß. Und wenn ihr euch ein bisschen anstrengen würdet, dass wir doch mal vielleicht sogar ein Pünktchen irgendwie entführen, das fände ich nett.
3: Ja, bestimmt.
1: Ja, gut.
2: Das ist guter Optimismus.
1: Ja, bestimmt.
2: Bestimmt,
1: gute
2: ja.
1: Grundeinstellung.
2: Ansonsten machen wir uns einfach einen schönen Abend in der Arena.
1: Dabei ist alles.
2: Wenn ihr jetzt nicht so viel Glück habt wie Nathalie und eben keine Karten für das Spiel habt, ihr verpasst ja trotzdem nichts, denn wir übertragen das Spiel natürlich auch wieder live in unserer Sendung auf Schalke. 18 Uhr geht's los. 18:30 Uhr ist dann Anstoß.

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0: Kamrad, viel live um jetzt 7:30.
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2: Mit Alex Enseling, schönen guten Morgen. Nebenan in Essen brennt es heute seit den frühen Morgenstunden auf einem Schrottplatz. Die Feuerwehr ist im Bereich der Emscherstraße im Essener Norden im Einsatz. Dort ist ein großer Schrottberg in Brand geraten. Es sind weiträumig Rauchwolken zu sehen. Außerdem kommt es zu einer Geruchsbelästigung. Und die betrifft wegen der Nähe zur Stadtgrenze auch einige Stadtteile in Gelsenkirchen. Insbesondere sind laut Warnemünde die Bereiche südlich des Rhein-Herne-Kanals betroffen. Eine akute Gefahr gehe laut Feuerwehr Gelsenkirchen von dem Brandrauch aktuell nicht aus. Dennoch wird empfohlen, Türen und Fenster geschlossen zu halten. Bauarbeiten sorgen in den kommenden Wochen für Einschränkungen im Bahnverkehr in unseren Städten. Die Deutsche Bahn beginnt in diesen Tagen mit der Modernisierung des Bahnhofs Gladbeck-Zweckel. Bahnsteig 2 wird hier komplett neu gebaut. Die Linie RB 43 fällt deshalb ab heute bis zum 30. September zwischen Wanne-Eickel und Dorsten aus. Es fahren Ersatzbusse. Dasselbe gilt für die Züge des RE 14 ab Bottrop. Richtung Borken und Coesfeld geht es ebenfalls nur noch mit Bussen weiter. Das ist das Wichtigste aktuell. 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
3: Jetzt das Wetter bei uns. 21 Grad sind es aktuell am Gesundheitspark Quellenbusch. Und heute wird es so insgesamt über den Tag noch mal eher mau, so 25 Grad und Regen. Ab morgen dann wieder deutlich netter. Die Regenwolken verziehen sich. Hier und da schafft es die Sonne raus. Und der Sonntag wird ähnlich. Dazu Temperaturen zwischen 21 und 24 Grad.
0: 7:31 Uhr ist der Radio Emscher Lippe Verkehrsservice und ich habe weiterhin nichts.

0: so erzählen.
1: Wahnsinn.
0: Auf den Straßen scheint es frei zu sein.
1: Ist doch schön, ist doch schön.
0: Uns ist nichts gemeldet. Ihr könnt das ändern, solltet ihr was entdecken. Ansonsten habt einfach Spaß mit freien Straßen. Entweder über unsere App oder über die Radio im Schalippe Verkehrshotline 0209 360 und 4x die 8 bei WhatsApp und per Telefon. Da könnt ihr eure Blitzer oder Staus loswerden. Allen unterwegs eine gute und natürlich sichere Fahrt.
1: Und einen schönen guten Morgen am Freitag. Wenn wir aufsteigen, dann gebt ihr uns die Kohle fürs Projekt. Das war so ein bisschen der Deal zwischen Schalke und dem Land NRW. Und
0: guter
1: der geht
0: Deal.
1: Auf, der geht auf. Schalke ist zurück in Liga 1. Das Land hat Geld geliefert für das Projekt Blaues Band.
0: Jo, die blaue Beleuchtung entlang der Kurt-Schumacher-Straße hat ihren Anfang ja schon vor einiger Zeit genommen. Jetzt wurde sie verlängert, also bis zur Arena. Schalker Meile, blaue Meile, also von der Uferstraße an. Und heute Abend gibt es dann ganz offiziell die blaue Erleuchtung.
1: Herrlich.
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0: So ist es. Und das hier sind Luis Fonsi und Demi Lovato.
3: Hey Fonsi.

0: Song. Summer Homewrecker. Gleich haben wir es 7:45. Guten Morgen zusammen, hier hört Radio M. Schalippe.
1: Und man muss ja sagen, es war wirklich die schlechte Nachricht der Woche für alle Soap-Fans. Denn ja, RTL setzt unter uns ab.
0: Wahnsinn.
1: Ja, haben die meisten vermutlich mitbekommen. Ist jetzt also an der Stelle vielleicht nichts Neues.
0: Aber was Atze Schröder mit unter uns zu tun hat, das war zumindest uns neu.
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4: Ja, nee, ist klar.
5: So, jetzt müssen wir wieder stark sein. Unter uns wird eingestellt. Und da sagen jetzt viele, was? Ja, unter uns wird eingestellt. Und da sagen jetzt viele wieder, wie, was? Naja, unter uns wird eingestellt. Sagen wir mal wohlwollend, das war eine Serie bei RTL, 32 Jahre lang. Und wer jetzt sagt, habe ich nie geguckt. Ja, das glaube ich. Ich habe das auch nie geguckt. Aber ich habe da mal mitgespielt für 3 Folgen. Ja, ist lange her, das war in den 90ern. Da haben die mich gecastet. Ich sollte einen Stand-up-Komiker spielen. Ja, habe ich dann auch gemacht. Es wurde für mich aber keine durchgehende Rolle. Nach 3 Folgen wurde ich wieder rausgeschrieben. Begründung, der Typ passt einfach generell nicht zur Comedy. Naja, komm. Kaum 30 Jahre später wird der ganze Bums eingestellt. Ja, Leute, das hat man davon, wenn man sich mit den ganz Großen anlegt. Oder Rache wird am besten kalt serviert. Andererseits ist das ja schon schade, dass die großen Soaps und Serien aus dem Fernsehen verschwinden. Erst die Lindenstraße, jetzt unter uns. Das Einzige, was noch produziert wird, sind diese billigen Formate ohne Niveau. Der ZDF-Fernsehgarten wird uns also noch eine Weile erhalten bleiben. Ja, schade.
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0: vor 8.
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1: Mit Danny Hoppe, guten Morgen. Es hat schon wieder einen Anschlagsversuch auf das Stromnetz gegeben und schon wieder in NRW. Nach den Fällen in Brandenburg und Bergheim war diesmal das Umspannwerk in Dormagen das Ziel. Thorsten Adolfs aus dem News-Team, und es gibt Parallelen zwischen den Fällen. Auch in Dormagen wurde ein verdächtiger Gegenstand gefunden.
2: Genau, auch in Dormagen sollen nach Informationen der Bild Abschussvorrichtungen für selbstgebaute Raketen gefunden worden sein. Die Rede ist von Zeitschaltuhren und Kupferdrähten, die daran befestigt gewesen sein sollen. Gezündet wurden diese kleinen Raketen nach dem, was wir bisher wissen, in Dormagen wohl nicht. Und es gibt noch eine Parallele. Sowohl in Jentschwalde in Brandenburg als auch in Dormagen wurden Bekennerschreiben gefunden. In dem Schreiben soll stehen, dass fossile Brennstoffe, also Kohle und Gas, unermessliches Leid bringen würden.
1: Die Sicherheit der kritischen Infrastruktur wird durch die Vorfälle ja ein immer wichtigeres Thema, auch in der Politik. Dort wird unter anderem über mehr Möglichkeiten bei der Abwehr von Drohnen beraten.
2: Ja, dabei geht es vor allem um die Frage, wer solche Drohnen in Zukunft vom Himmel holen darf und wie das rechtlich sicher geregelt werden kann. Das ist ein ziemlich komplexes Thema, weil einerseits der Staat sein Gewaltmonopol behalten muss und auf der anderen Seite Unternehmen ihre Anlagen schützen wollen. Das Bundesinnenministerium sagt, da laufen gerade intensive Abstimmungen zwischen dem Bund und den Ländern. Unternehmen und Betreiber von Anlagen der kritischen Infrastruktur müssten wissen, in welchen Fällen sie selbst handeln dürfen und wann sie externe Hilfe holen müssen, heißt es.
1: Danke, Thorsten. Und jetzt weitere Meldungen im Überblick. Der Sparplan für VW ist beschlossen. Der Aufsichtsrat des Autobauers hat dem Sanierungskonzept des Forschungs

0: Deutschlands am Abend überraschend zugestimmt. Es sieht in den nächsten Jahren den Abbau von 50.000 weiteren Stellen und weniger Automodelle vor. Außerdem stehen 4 Werke weiter auf der Kippe. Bundesinnenminister Dobrindt berät heute in Kopenhagen mit mehreren EU-Kollegen über Abschiebezentren für Migranten außerhalb der EU. Dort sollen Menschen untergebracht werden, die nicht in ihre Herkunftsländer zurückgebracht werden können, zum Beispiel weil ihr Heimatland sich weigert, sie zurückzunehmen. Der 1. FC Köln eröffnet am Abend den 2. Spieltag der Fußball-Bundesliga. Die Kölner müssen beim VfB Stuttgart ran. Billig-Online-Händler wie Temu oder Shein fluten schon länger den Markt mit ihren Päckchen. Um das Ganze einzudämmen, gilt in der EU seit Juli ein zusätzlicher Zoll von 3 Euro auf Päckchen aus Ländern außerhalb der EU. Und das zeigt offenbar Wirkung, auch bei uns. Seitdem sind rund 30-40% weniger solcher Bestellungen in Deutschland angekommen. Das hat die Generalzolldirektion bestätigt. Sie betont aber, um das belastbar zu bewerten, sei der Zeitpunkt noch zu früh. Ähnliche Zahlen hatte vorher allerdings auch schon der französische Zoll vorgelegt. Und das waren die Nachrichten mit Danny Hoppe.
1: Jetzt das Wetter bei uns. 21 Grad sind es aktuell am Amphitheater. 25 werden es heute in Gladbeck, Bottrop und Gelsenkirchen. Und dazu wird es nochmal uselig. Es wird ein Regentag. Aber ab morgen wird es schöner. Also das Wochenende wird nett bei uns. Die Sonne kommt zwischendurch raus. Dazu Temperaturen zwischen 21 und 24 Grad.
2: 3:08. Hier ist der Radio im Schalippe Verkehrsservice. Und da starten wir mit einem WhatsApp-Blitzer.
3: Einen wunderschönen guten Morgen, Marcella hier. Und zwar steht ein Blitzer auf der Valentinstraße in Hassel, Höhe Sekundarschule. Hätte beinahe ein teures Foto bekommen. Danke für alle Autofahrer, die mir Lichthupe gegeben haben.
2: Ja, Marcella, wenn du da so schnell gefahren bist, ne? Also vielen Dank fürs Bescheid geben. Gelsenkirchen, Valentinstraße. Dazu Gelsenkirchen, Leitestraße und Bottrop-Ostring. Gesehen und gemeldet haben das noch Andrea, Elke, Mona und Jenny. Euch natürlich auch danke fürs Durchgeben. Von den Autobahnen die A40 Richtung Duisburg zwischen Gelsenkirchen Süd und Essen-Frellendorf. 2 Kilometer stockend plus 3 Minuten. Blitzer und Staus, die meldet ihr uns. Und zwar über unsere App oder über die Radio im Schalippe Verkehrshotline. 0209 360 und 4x die 8 bei WhatsApp und per Telefon. Allen unterwegs eine gute und natürlich auch sichere Fahrt.
1: Und einen schönen guten Morgen am Freitag. Den C haben wir schon ins Wochenende getaucht, den großen.
2: Also ich, aber ganz zaghaft.
1: Und ich kann euch sagen, es ist wohl temperiert.
2: Ist gut?
1: Ja.
2: Ja, herrlich, hör mal.
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2: Das hier ist unverkennbar der King of Pop, Michael Jackson. Thriller. Euch einen schönen Freitag.

0: August-Everding-Realschule. Da steht der graue Caddy und macht schöne Schulfotos. Einen schönen Tag euch.
1: Dankeschön, Katharina. Also.
2: Ich finde gut, wie sie sich selber über ihren
1: die
2: kleinen,
1: eigenen sind die besten.
2: Über ihren kleinen Witz amüsiert.
1: So, Hans-Böckler Straße in Bottrop. Ja. Da wird geblitzt.
2: Richtig.
1: Ansonsten, wenn ihr noch was habt, her damit über die Radio im Schalippe App zum Beispiel.
2: Und jetzt einfach nur Mario genießen. Let me love you.

0: Feuer unterm Hintern hier. So.
1: Bam, bam, bam.
0: Auf Freitagmorgen, 8:12. Hier ist Radio im Schalippe. Wir haben was Frisches für euch aus dem Verkehrsservice.
2: Guten Morgen, hier ist die Katharina. Ich habe gerade noch einen Blitzer entdeckt, und zwar an der Hans-Böckler-Straße an der

0: um gleich 20 nach 8. Radio im Schalippe ist hier. Schönen guten Morgen zusammen. Und nun gibt's wieder was von uns für euch.
1: Richtig. Fun Facts, Dönekes, Wissenswertes. Von uns gesammelt in den letzten 24 Stunden. Und jetzt mit euch geteilt, denn hier sind
0: 1, 2, 3 Dinge, die wir gestern noch nicht wussten.
1: Und was ich noch nicht wusste, ist, wie groß doch die Liebe zu Telefonzellen sein kann.
0: Es gibt ja durchaus Objektophilie, also...
1: Ja, und die riechen ja auch meistens so gut, wenn sie noch irgendwo stehen. Ja, aber ich sag mal so, in Großbritannien haben die natürlich auch nochmal einen ganz anderen Kultstatus, ja. Diese roten Dinger.
0: Und Charme.
1: So, und dementsprechend hat sich ein britischer Künstler gedacht, also da, wo sie noch stehen, da sollen sie auch weiterhin stehen. Und er will sie retten. Die Sache ist nämlich die, dass die Telefongesellschaft da sagt, so, wenn da nicht 52 Anrufe pro Jahr getätigt werden aus dieser Telefonzelle, dann wird die, zack, weggemacht.
0: Auch sehr spezifisch, diese Zahl.
1: Auch spezifisch, ja. Vor allen Dingen, wie kommt man drauf, auf 52?
0: Der rechnet sich dann wahrscheinlich irgendwie, oder was?
1: Jedenfalls hat er sich gedacht, ja gut, dann machen wir das so. Dann fahre ich jetzt mit Kleingeld in der Tasche diese Telefonzellen ab, gehe da rein und rufe 52 Mal Mama an oder wen auch immer. Also er führt dann wirklich immer 52 Telefonate und seine größte Tour bislang war dann in den Norden von Schottland. 2700 Kilometer ist er da Richtung Norden gedüst, damit das Shitding da stehen bleibt.
0: Ja, ist doch herrlich. Ich wusste gestern noch nicht, dass uns Kakerlaken bald vielleicht das Leben retten können. Und zwar nicht irgendwelche, sondern wir reden über Australien, da müssen es natürlich Riesenkakerlaken sein.
1: Natürlich, klar. Kennen wir aus dem Dschungelcamp.
0: Richtig, und Forscher versuchen gerade, diese Viecher zu trainieren und zwar so auszurüsten, dass die uns vielleicht mal aus Trümmern retten könnten. Und zwar Trümmer, die unzugänglich sind für alles, was größer ist als eine Riesenkakerlake. Deswegen kriegen die jetzt so Kameras umgeschnallt und auch noch so ein kleines Medikamentenkit. Daran kann man schon sehen, wie riesig Riesenkakerlaken sind.
1: Die kriegen auch noch einen Grill unter den Arm.
0: So, und dann geht das los. Ne? Dann sollen die ja schnüffeln gehen. Ne? Mal gucken, ob das klappt. Ich sag Bescheid.
1: Ich bin sehr gespannt. Ja, was ich auch noch nicht wusste, ist, dass man, wenn man Polizei spielt, das hat nicht immer so eine gute Idee.
0: Räuber und Gendarmen?
1: Ja, aber wenn du 42 bist, kommt das vielleicht nicht mehr ganz so gut. Und vor allen Dingen nicht, wenn du dich nachts auf die Straße stellst, mitten im Bielefeld und dann Autos anhältst, während du halt rappelvoll bist.
0: Eieiei.
1: Und dann sagst du, hier, Verkehrskontrolle. Oh. So, hat eben ein Typ gemacht. Und während er diese Kontrollen durchgeführt hat, hat er auch noch auf dem Handy laut Musik gehört.
0: Klar.
1: Und überraschenderweise sind da die Leute, die von ihm angehalten wurden, auf den Trichter gekommen. Das scheint mir doch kein echter Polizist zu sein. Also haben sie die Polizei gerufen, die ist gekommen. Und was hat er gemacht? Den Polizeiwagen angehalten. Einmal Verkehrskontrolle hier.
0: Ja,
1: gut, kam bei der Polizei auch nicht so gut an. Dann hat er sich auch noch gewehrt, als die ihn da kontrollieren wollten. Gab so ein bisschen Ärger, bis dann seine Frau aufgetaucht ist und gesagt hat,

0: Mensch, hier, der Herbert, alles gut. Wir waren gerade noch auf dem Festival, der hat ein bisschen was getrunken.
1: Ich sag mal so, ganz normaler Schützenfest-Samstag in Kicheln.
0: Wir freuen uns jetzt schon auf diese Meldung.

0: Minuten vor 8:30.
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0: 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Und jetzt haben wir es 8:30.
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2: Mit Alex Enseling, schönen guten Morgen. Es war ein Geschenk zum Schalke-Aufstieg in die erste Liga. Die Verlängerung des blauen Bandes in Gelsenkirchen bis zur Felddienstarena. Heute Abend um 19.04 Uhr ist es soweit. Dann wird die blaue Lichterkette unter hohem Besuch von Heimatministerin Ina Scharenbach offiziell eingeschaltet. Auch Oberbürgermeister Andrea Henze wird vor Ort sein. Mit diesem Schritt wird aus der Schalker Meile damit die sogenannte Aufstiegsmeile. Die blaue Beleuchtung führt dann über eine Strecke von 5 Kilometern vom Musiktheater bis zur Arena. Bauarbeiten sorgen in den kommenden Wochen für Einschränkungen im Bahnverkehr in unseren Städten. Die Deutsche Bahn beginnt in diesen Tagen mit der Modernisierung des Bahnhofs Gladbeck-Zwecke. Bahnsteig 2 wird hier komplett neu gebaut. Die Linie RB 43 fällt deshalb ab heute bis zum 30. September zwischen Wanne-Eickel

0: Dorsten aus. Es fahren Ersatzbusse. Dasselbe gilt für die Züge des RE14 ab Bottrop. Richtung Borken und Coesfeld geht es ebenfalls nur noch mit Bussen weiter. Das ist das Wichtigste aktuell. 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
1: Jetzt das Wetter bei uns. 21 Grad sind es aktuell am Konsulpark. Heute nochmal eher mau. 25 Grad und Regen. Ab morgen dann aber wieder netter. Die Regenwolken verziehen sich und hier und da schafft es die Sonne raus. Der Sonntag wird ähnlich. Dazu Temperaturen zwischen 21 und 24 Grad.
2: 2 Minuten nach 8:30. Hier ist der Radio Emscher-Lippe Verkehr. Service mit folgenden Blitzern: Gelsenkirchen, Feldhauser Straße, Leite Straße und Valentinstraße und Bottrop ist dabei mit dem Ostring und Hans-Böckler Straße. Gesehen und gemeldet von Thorsten, Katharina, Andrea, Elke, Mona, Marcella und Jenny. Euch allen Dankeschön fürs Durchgeben. Dazu von den Autobahnen eine Meldung: die A40 Richtung Duisburg zwischen Gelsenkirchen Süd und dem Dreieck Essen Ost. 3 Kilometer stockend plus 4 Minuten. Blitzer und Staus, die meldet ihr uns und zwar über unsere App oder über die Radio Emscher-Lippe Verkehrshotline 0209 360 und 4x8 bei WhatsApp und per Telefon. Kommt gut durch.
1: Und einen wunderschönen guten Morgen am Freitag. Das Wochenende, das wirft die Veranstaltungsschatten voraus.
2: Oh ja.
1: In Form von Sperrungen.
2: Ganz genau. Ab heute startet nämlich der Aufbau zum Gladbecker Appeltatenfest. Rund um den Willy-Brandt-Platz am Rathaus geht da nichts. Und weil in Kirchhellen Sonntag, Montag und Dienstag Umzüge zum Schützen- und Brezelfest sind, wird auch da der komplette Ortskern dicht gemacht.
1: Ihr merkt schon, ist einiges los bei uns am Wochenende. Alle Veranstaltungstipps gibt's wie immer auch für euch auf radioemscherlippe.de.
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1: Morgen!
2: Moin! Jetzt holen wir die Mundharmonika raus mit Pitbull und Kescher Timber. Schönen Freitag euch!

0: rein. Einen wunderschönen guten Morgen am Freitag.
1: Radio im Schalipp ist hier und jetzt gehen wir zusammen einen trinken. Ich meine, ist ja auch schon Freitag. Shaboozy, a bar song. Schönen guten Morgen zusammen.

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0: Steven. Ich bin aber sehr sicher, dass man bei diesem Typen hier auch astrein mitgrölen kann.
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0: 8 Minuten noch, dann ist es 9. Guten Morgen, Gladbeck, Bottrop und Gelsenkirchen.
1: Radio im Schallipiz hier mit Vanessa Winkel und Timo Düngen. Wir wünschen euch einen schönen Freitagmorgen zusammen.
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1: Mit Danny Hoppe. Guten Morgen. VW muss massiv sparen und die Kosten senken, um aus der Krise zu kommen. Helfen soll dabei der Abbau von Zehntausenden Arbeitsplätzen. So sieht der Sanierungsplan des Vorstands aus, um die Wende zu schaffen. Thorsten Adolfs aus dem News-Team, und gestern Abend hat der Aufsichtsrat den Plan überraschend auch einstimmig beschlossen.
2: Ja, nach Konzernangaben stehen weltweit rund 50.000 weitere Stellen auf der Kippe. Ein Problem ist, dass VW im Moment in Europa einfach zu viele Autos produziert, die niemand abnimmt, und deshalb stellt das Management jetzt 4 Werke in Frage. Das sind die Standorte Emden, Zwickau, Hannover und Neckarsulm. Dort suchen die Verantwortlichen händeringend nach Alternativen, weil die Fabriken ab dem Jahr 2031 sonst nicht mehr wirtschaftlich laufen würden.
1: Ja, Experten sagen aber auch, dass dieser angekündigte Sparkurs nicht reichen wird.
2: Ja, der Autoexperte Bratzel vom Center of Automotive Management ist zwar auch der Ansicht, dass Kostensenkungen bei VW dringend nötig sind. Er hat der NOZ aber auch gesagt, dass die allein nicht die Rettung bringen werden. Bratzel bezweifelt außerdem, dass es nötig ist, sich von gleich 4 Werken zu trennen. 2 Standorte würden völlig ausreichen, meint er. Und statt nur den Rotstift anzusetzen, müsse VW auch endlich mutiger werden und mehr Geld in die Zukunft stecken, zum Beispiel in autonomes Fahren oder die Robotik. Die Ingenieure dafür habe VW, sagt Bratzel. Das Unternehmen insgesamt müsse aber umdenken und auch mal ins Risiko gehen. Nur so könne VW international überhaupt noch konkurrenzfähig bleiben, meint der Autoexperte.
1: Danke, Thorsten. Und jetzt

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1: Es gibt immer mehr Sabotageverdachtsfälle an Umspannwerken in NRW. Am Abend war in Dormagen ein verdächtiger Gegenstand gefunden worden und aktuell prüft die Polizei auch ein Umspannwerk in Weißweiler bei Aachen. In einem Bekennerschreiben sei eine weitere Tat dort erwähnt, sagte ein Polizeisprecher vorhin. Gefahndet wird demnach nach einem Mann aus Gevelsberg. In Sachsen-Anhalt geht der Landtagswahlkampf in den Endspurt. Mehrere Parteien veranstalten heute ihre Abschlusskundgebungen. In einer neuen ZDF-Umfrage liegt die AfD mit 41% weiter klar vor der CDU. Sie kommt auf 23%. In Italien hat die Regierung von Giorgia Meloni einen historischen Rekord gebrochen. Ihr Kabinett ist seit heute 1413 Tage ununterbrochen im Amt. Das hat vor ihr keiner geschafft. Seit 1946 gab es in Italien fast 70 Regierungen. Bei der Bahn werden gerade eine Menge wichtige Strecken saniert, auch bei uns in NRW. Dabei setzt die Bahn oft auf Vollsperrungen und das stört den Verkehrsclub Deutschland. Er sagt, diese dürften nur das letzte Mittel sein, denn stundenlange Fahrten im Ersatzverkehr seien für Pendler unzumutbar. Der Verkehrsclub fordert stattdessen, dass bei Sanierungen ein Gleis weiter genutzt wird. Dort müsse dann halt langsamer gefahren werden. Auch die Bahn denkt aktuell über eine Anpassung ihres Konzepts nach. Und das waren die Nachrichten mit Danny Hoppe.
2: Jetzt das Wetter bei uns, 21 Grad aktuell. Am Alpincenter im Laufe des Tages wird es heute nochmal grau und auch immer wieder nass. 25 Grad dazu in der Spitze. Das Wochenende, das wird schöner, nochmal sommerlicher. Die Regenwolken verziehen sich, die Sonne kühlt und dazu angenehme Temperaturen zwischen 21 und 24 Grad.
3: 3:09, hier ist der Radio im Schalippe Verkehrsservice mit folgenden Blitzern. Gelsenkirchen, Feldhauser Straße, Valentinstraße und Leitestraße. Und Bottrop ist dabei mit der Ansböckler Straße und dem Ostring gesehen und gemeldet von Thorsten, Katharina, Andrea, Elke, Mona, Marcella und Jenny. Euch allen Dankeschön fürs Durchgehen. Dazu von den Autobahnen eine Meldung, die A2 Richtung Oberhausen zwischen Essen-Gladbeck und dem Dreieck Bottrop. 1 Kilometer Stau plus 3 Minuten. Blitzer und Staus, die meldet ihr uns und zwar über unsere App oder über die Radio im Schalippe Verkehrshotline 0209 360 und 4x8 bei WhatsApp und per Telefon. Kommt gut durch.
2: Und einen wunderschönen guten Morgen zusammen am Freitag, an dem Timo und ich hier wieder verwöhnt werden wie nichts.
3: Oh ja, es also, wurde Kuchen mitgebracht.
2: Und dann weiß ich jetzt, es ist Herbst, es ist nämlich ein herrlicher Pflaumenkuchen.
3: Ja, aber mit Streuseln.
2: Von der Kollegin Steffi Steinmann. Und wenn irgendwer ihre Streusel schon mal gegessen hat.
3: Boah, also, ich könnte die pur essen. Nur kann, diese Streusel.
2: Man kann nie wieder was anderes kosten. Es ist Gottes Nektar. Ich vermute, es ist einfach Butter.
3: Aber also die sehr gute Butter. Die sehr, sehr gute Butter. Nur von glücklichen Kühen definitiv.
2: Ach, herrlich.
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2: Und zusätzlich zu diesem geilen Kuchen gibt es jetzt noch einen richtig geilen Song. Was sollen wir machen?
3: Ja, die Killers, Mr. Brightside. Euch einen schönen Freitag.

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0: Hinten raus ist es ja nur so ein Hauch.
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2: Aber es ist wirklich ein schöner Hauch, finde ich.
0: Ja. Cyndi Lauper. Gleich 8:45. Hier ist Radio M. Schalippe. Einen wunderschönen guten Morgen zusammen.
2: Und mein Magier der Wahl wäre immer Harry Potter. Klar. Gut, der ist jetzt recht schwer zu bekommen. Deswegen setzt die Stadt Bottrop beim Magier des Monats auf Marc Weide.
0: Ja, der zaubert heute Abend ab 7:30 im Kulturzentrum. Bindet auch gerne das Publikum mit ein. Und das
2: wird
0: ist ja immer das Gemeine.
2: Wird man zerschnitten?
0: Ja, was genau der jetzt macht, wie der einen einbindet, weiß ich nicht. Aber das ist wahrscheinlich wieder so, du stehst daneben und denkst, ja gut, aber wenn ich daneben stehe, dann kriege ich ja mit, was der da macht.
2: Wo die Münze hinwandert.
0: Wo die Münze hinwandert. Und dann kriegst du den Trick nicht mit, weil du irgendwie so abgelenkt wirst. Und dann denkst du wieder, hä?
2: Ja, Zauberei
0: ja.
2: ist das.
0: Ja.
2: Tickets gibt's online noch für 25 Euro und ein paar Restkarten an der Abendkasse. Und mehr Tipps für eure Freizeit jederzeit auf unserer Homepage radio-mschalippe.de. Guten Morgen am Freitag.

0: Backstreet Boys. Um 9:55.
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0: Kim Wilde, You Keep Me Hanging On. Und jetzt haben wir es 9:30.
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2: Mit Alex Enseling, schönen guten Morgen. Es war ein Geschenk zum Schalke-Aufstieg in die erste Liga, die Verlängerung des Blauen Bandes in Gelsenkirchen bis zur Veltins-Arena. Heute Abend um 19.04 Uhr ist es soweit, dann wird die blaue Lichterkette unter hohem Besuch von Heimatministerin Ina Scharrenbach offiziell eingeschaltet. Auch Oberbürgermeisterin Andrea Henze wird vor Ort sein. Mit diesem Schritt wird aus der Schalker Meile damit die sogenannte Aufstiegsmeile. Die blaue Beleuchtung führt dann über eine Strecke von 5 Kilometern vom Musiktheater bis zur Arena. In Gladbeck könnt ihr am Sonntag kostenlos mit Bus und Bahn zum Appeltatenfest fahren. Das teilt die Stadt mit. Der Nahverkehr im gesamten Stadtgebiet ist an diesem Tag gratis. Das Fest läuft am Samstag und Sonntag in der Innenstadt. Geplant sind Musik, Kinderaktionen, Vereine und viele Angebote rund um den Apfel. Am Sonntag werden außerdem die Geschäfte von 13 bis 18 Uhr geöffnet sein. Höhepunkt ist dann die Krönung der neuen Appeltat-Majestät um 15 Uhr auf dem Willy-Brandt-Platz. Der ist wegen der Feierlichkeiten schon seit 8 Uhr heute Morgen voll gesperrt. Deswegen müssen auch die Linien SB 91, 259 und NE2 der Festischen einen Umweg nehmen. Das ist das Wichtigste aktuell. 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
3: Jetzt das Wetter bei uns. 21 Grad am Marktplatz im Ruhr, 25 werden es heute noch und dazu wird es im Laufe des Tages schon auch wieder uselig, weil viele Wolken durchziehen und die bringen Regen mit. Aber am Wochenende ist das nicht der Fall. Da wird es schöner, es lockert auf, die Sonne kommt zwischendurch raus und dazu gibt es Temperaturen zwischen 21 und 24 Grad.
0: 9.32 Uhr, hier ist der Radio im Schalippe Verkehrsservice mit folgenden Blitzern: Gelsenkirchen, Feldhauser Straße, Leite Straße und Valentinstraße, und Bottrop ist dabei mit dem Ostring und der Hans-Böckler Straße. Gesehen und gemeldet von Thorsten, Katharina, Andrea, Elke, Mona, Marcella und Jenny, euch allen Dankeschön fürs Durchgeben. Von den Autobahnen nur eine Meldung: die A2 Richtung Oberhausen zwischen dem Dreieck Bottrop und Oberhausen

0: Königsart. 2 Kilometer Stau plus 6 Minuten. Blitzer und Staus, die meldet ihr uns und zwar über unsere App oder über die Radio im Schalippe Verkehrshotline 0209 360 und 4x die 8 bei WhatsApp und per Telefon. Allen unterwegs eine gute und natürlich auch sichere Fahrt und damit schönen guten Morgen zusammen an diesem Freitag. Und wenn ihr mal sehen möchtet, wie Vanessa und ich uns komplett zum Affen machen, dann schaut gerne mal bei Instagram vorbei. Wir haben da immer jeden Dienstag eine gewisse Rubrik, nämlich, dass der Chef gesagt hat, wir sollen mehr bei Instagram machen. Deswegen machen wir jetzt bei Instagram, was wir vorher im Internet gesehen haben.
1: Ja.
0: Und just während Alex in den Nachrichten war, haben wir vielleicht gerade schon was entdeckt, was wir da auch wieder machen werden. Und ich sag mal so, das sieht schon wieder sehr gut aus.
1: Ich glaube auch.
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1: Zuletzt kam übrigens ein Kommentar bei Instagram, warum der Chef denn nie mitmacht. Und das ist eine sehr gute Frage.
0: Oh ja.
1: Wenn wir nochmal nachjustieren.
0: Nochmal nachhaken.

0: Giant, 16 Minuten vor 10. Guten Morgen zusammen, hier ist Radio M. Schalippe.
1: Und seitdem die Sommerferien vorbei sind, merkt man das schon mal so langsam, ne? Dass das so langsam voller wird auf den Straßen. Jo. Und da denkt man sich ja vielleicht, ja komm, dann nehme ich halt die Bahn. Ist ja eine Alternative, aber ist auch nur was für Abenteurer unter euch. Denn ab heute Abend startet die Bahn mit einer wunderbaren Großbaustelle im Ruhrgebiet.
0: Ich zähle mal auf. RE1, 2, 3, 6, 11, 42, 44, 49.
1: Die Lottozahlen.
0: Ich komme vor wie so ein Zahnarzt.
1: Ja, stimmt. Okay. Das war eine Menge kaputt in der Schnute.
0: Ach, und hier, Regional- und S-Bahn auch betroffen, ist klar. Zwischen Duisburg und Essen, genauso wie zwischen Oberhausen und Essen, fahren dann Busse. Ihr merkt, da fährt in dem Bereich nicht mehr viel auf der Schiene. Bis Anfang Oktober, 9. Oktober. Übrigens auch in Richtung Münsterland geht von Bottrop aus weniger. Der RE14 zwischen Bottrop und Borken fährt auch nicht. Auch da wird gebaut.
1: Ja, ich sag mal so, viel Spaß und viel Kraft.
0: Alles Gute auch beruflich.
1: Auch das. Liebe Grüße an die Eltern.
0: Ja.
1: Hier ist Radio M. Schalippe. Schönen guten Morgen zusammen.

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1: So ist es da, wie gewohnt ab 6. Gleich nach 10 übernimmt der Kollege Tobi Bitter hier den Vormittag bei uns. Viel Spaß mit dem Tobi, der meldet sich nämlich live vom Bulli Festival in Wesel.
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1: Mit Danny Hoppe. Guten Morgen. Es gibt immer mehr Vorfälle an Umspannwerken. Und so langsam wird es schwierig, noch den Überblick zu behalten. Gestern Abend wurden in Dormagen Abschussvorrichtungen und ein Bekennerschreiben gefunden. Außerdem wird seit dem Morgen ein Umspannwerk im Landkreis Oldenburg durchsucht, genauso wie ein weiteres in Weißweiler bei Aachen. Thorsten Adolfs aus dem News-Team, was sind die genauen Gründe dafür?
2: In dem Bekennerschreiben, das in Dormagen gefunden wurde, wird laut Polizei genau dort in Weißweiler eine weitere Tat angekündigt und deshalb sind Einsatzkräfte vor Ort, um zu schauen, ob sich auch dort eventuell verdächtige Gegenstände in der Nähe des Umspannwerks befinden. Mittlerweile haben die Ermittler auch eine Vermutung, von wem die Bekennerschreiben stammen, und zwar soll es sich bei dem Tatverdächtigen um einen Mann aus Gevelsberg im NRP-Ruhr-Kreis handeln. Nach ihm wird intensiv gefahndet. Die Polizei sagt aber auch, vielleicht ist der Mann auch nur ein Trittbrettfahrer. Das alles muss noch geprüft werden. Mehrere Medien hatten berichtet, dass in dem Bekennerschreiben als Motiv für die Taten der Kampf gegen fossile Energieträger genannt werde. Dazu wollte sich die Polizei bis jetzt aber nicht äußern.
1: Die Bundesregierung arbeitet ja gerade an neuen Regeln, um sensible Bereiche wie Stromnetz oder auch die Bahn besser zu schützen. Wie ist da der Stand der Dinge?
2: Ja, es muss rechtlich genau geklärt werden, was staatliche Behörden übernehmen und was die Betreiber selbst in solchen Fällen tun können. Das Ziel ist, es für die Betreiber der Anlagen leichter zu machen, sich vor unerwünschten Eindringlingen zu schützen, aber ohne dabei das staatliche Gewaltmonopol zu verletzen. Ein Gesetz dazu ist schon im März in Kraft getreten, aber die entscheidende Verordnung, die genau festlegt, welche Anlagen als kritisch eingestuft werden, die fehlt noch. Erst wenn die Verordnung aus dem Innenministerium fertig ist, können sich die Betreiber solcher Anlagen beim Bundesamt für Bevölkerungsschutz registrieren und dann konkrete Schutzmaßnahmen umsetzen. Also auch da ist wieder sehr viel Bürokratie mit im Spiel.
1: Danke, Thorsten. Und jetzt weitere Meldungen im Überblick. Der Autobauer Volkswagen stellt die Weichen für einen historischen Konzernumbau. Der Aufsichtsrat hat den Sanierungsplänen des Vorstands zugestimmt. In den nächsten Jahren sollen unter anderem 50.000 Stellen gestrichen werden. Außerdem stehen 4 Werke auf der Kippe. Bundesinnenminister Dobrindt berät heute in Kopenhagen mit mehreren EU-Kollegen über Abschiebezentren für Migranten außerhalb der EU. Dort sollen Menschen untergebracht werden, die nicht in ihre Herkunftsländer zurückgebracht werden können, zum Beispiel weil ihr Heimatland sich weigert, sie aufzunehmen. In Essen versucht die Feuerwehr seit dem frühen Morgen einen Brand auf einem Schrottplatz zu löschen. Wegen der starken Rauchentwicklung wurden Kindergärten in der Umgebung erst einmal geschlossen. Zurzeit laufen Schadstoffmessungen. Rund 5,3 Millionen Menschen in Deutschland sind nicht so ganz glücklich mit ihrer Arbeitszeit. Das ist etwa jeder 9. Beschäftigte. Das hat

0: das Statistische Bundesamt mitgeteilt. 3,8 Millionen würden demnach gerne beruflich etwas kürzer treten und weniger arbeiten. Das ist vor allem bei denen der Fall, die in Vollzeit arbeiten. Sie würden oft gerne rund 10 Stunden in der Woche reduzieren, auch wenn das weniger Geld mit sich bringt. Um zum Beispiel mehr Zeit mit Freunden und der Familie zu verbringen, eine bessere Work-Life-Balance zu haben oder so besser auf ihre Gesundheit zu achten. Rund 1,5 Millionen Menschen würden dagegen gerne mehr arbeiten. Sie sind meist in Teilzeit beschäftigt und wünschen sich im Schnitt rund 10 Arbeitsstunden zusätzlich. Und das waren die Nachrichten mit Danny Hoppe.
1: Und wir schauen jetzt aufs Wetter. Heute ist es uselig, bewölkt, ein bisschen windig ist es auch. Es kann sogar im Laufe des Tages auch noch ein bisschen nass werden. In der ganzen Kombination zusammen, das alles bei maximal 23 Grad.
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3: Und wir schauen auf die Straßen, gleich haben wir es 10:15. Eine Meldung habe ich von den Autobahnen. Und zwar von der A59 Dienstlaken Richtung Duisburg zwischen Duisburg-Alt-Homborn und dem Kreuz Duisburg. Aktuell 3 Kilometer Stau, das kostet euch aber mindestens 20 Minuten. Dann habt ihr Blitzer gemeldet in Gelsenkirchen auf der Feldhauser Straße, in Bottrop auf der Hans-Böckler Straße. Dann wird noch geblitzt in Mülheim am Nachbarsweg oder an der Nordstraße. In Oberhausen die Buschhausener Straße und der Höhenweg mit dabei. In Wesel die Xantener Straße, in Hünxe die Schermbecker Landstraße oder in Dienstlaken die Berger Straße. Habt ihr auch noch was entdeckt? Dann ruft gern an.
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3: Und allen unterwegs wünsche ich gute Fahrt. Der Vormittag heute an diesem Freitag um 10:15, ein ganz besonderer. Ich weiß gar nicht, wie viel man davon draußen im Radio hört. Zum einen bin ich nicht alleine.
1: Hallöchen.
3: Kollegin Elena Fortmann ist auch da. Tobi Bitter ist mein Name. Hallo. Und wir sind heute unterwegs.
1: Ja, wir sind gerade nämlich auf dem Bulli Summer Festival in Wesel. Das ist wundervoll. Seit gestern ist das hier schon. Es ist sehr, sehr windig. Davon lassen wir uns nicht unterkriegen. Das ist nämlich das, was man vielleicht hören könnte.
3: Ja, ganz genau. Es ist ordentlich windig hier mit unserem Radio-Bulli. Sonst wären wir wahrscheinlich gar nicht aufs Gelände gekommen. Und Elena, ich muss als erstes festhalten, ich habe offensichtlich komplett falsches Schuhwerk für das Auto mitgebracht.
1: Ja, ich habe mir Schlappen eingepackt.
3: Ja, und ich habe normale Straßenschuhe. Ich bringe den ganzen Sand hier mit rein. Danke schon mal fürs Kehren.
1: Ja, wir üben das nochmal mit dem Bulli-Knigge und dann schaffen wir das.
3: Alles klar, wir versuchen das gleich mal so in den nächsten 10 Minuten hier bei uns.
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0: Jetzt muss ich tatsächlich überlegen, die geballte Musikkompetenz hier auf dem Bully-Festival. Elena Fortmann, es ist NSYNC, oder? Tearing Up My Heart?
1: Ja, aber ich tendiere zwischen NSYNC und Backstreet Boys. Ich
0: bin nee, mir dann, nicht wenn, dann ist es NSYNC, das sind nicht die Backstreet Boys.
1: Okay, ich höre auf, mich zu blamieren.
0: Ihr hört es vielleicht da draußen am Radio, der Vormittag heute an diesem Freitag ein ganz besonderer, nicht nur, weil Kollegin Elena Fortmann da ist, sondern auch, weil wir unterwegs sind.
1: Ja genau, wir sind nämlich live auf dem Bully Summer Festival in Wesel am Auersee und für alle, die sich gerade fragen, hey, warum seid ihr denn in Wesel? Ja, weil das die Aktion im Sommer ist, ne?
0: So, und der Name, der verrät es vielleicht schon so gerade eben, ne? Bully Summer, es dreht sich um Bullies und tatsächlich... Für mich so der klassische Bully ist zum einen so ein Ford, das passt, damit sind wir vom Radio unterwegs, aber natürlich auch der klassische T von Volkswagen. Ne?
1: T1,
0: T2, T3, ja, genau. Whatever, ich weiß gar nicht, bis wohin das Ganze geht.
1: Ja, aber bis zu 3000 Bullies sind ja auch einfach hier, ne? Vor allem auch von VW, das ist schon extrem.
0: Zählst du die gleich durch?
1: Nein. Und neben den ganzen Bullies ist dann noch on top richtig viel los, Konzerte, Workshops, viele verschiedene Stände, an denen ihr so ein bisschen rumbummeln könnt, halt eine Shopping-Mall.

0: Alles auch aufgebaut.
1: So, und ich habe schon gehört, man kann ja auch morgen ganz spontan heiraten.
0: Ja, ich sag ja, ich habe nicht zu viel versprochen, oder? Es ist die Aktion im Sommer, also kommt gerne vorbei. Der Eintritt ist im Übrigen frei.
1: Wichtig aber nur dann, wenn ihr ohne Bulli auf das Gelände kommt.
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0: das kann man nicht mehr leugnen. Und vor allem ein bisschen ungemütlich. Im Laufe des Tages kann auch ein bisschen was an Regen runterkommen. Das alles in Kombination heute am Freitag zusammen bei maximal 23 Grad.
1: Kurz nach 11 haben wir es. Wir schauen auf die Straßen. Der Verkehrsservice für euch mit der A59. Die ist mit dabei von Dienstlaken Richtung Duisburg zwischen Duisburg Nord und dem Kreuz Duisburg. Aktuell 3 Kilometer Stau. Da verliert ihr gerade eine Viertelstunde. Dann sind wir auch schon bei den Blitzern und wir starten in Mülheim. Der Nachbarsweg ist mit dabei. Die Nordstraße ist auch mit dabei. Wir gehen nach Oberhausen, die Buschhausener Straße und der Höhenweg ist mit dabei. Und dann haben wir noch in Kamp-Lindfort die Ebertstraße. Habt ihr noch was entdeckt? Dann meldet euch doch gerne.
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1: Und wenn ihr unterwegs seid, kommt alle gut an euer Ziel. Wir sind heute live vom Auesee, vom Bulli Summer Festival und ich bin nicht alleine, Tobi Bitter mein Name und bin
0: Elena Fortmann ist auch noch da, hallöchen.
1: Genau, hallo Elena. Ja, mit den Schuhen kann ich jetzt nicht mehr ändern. Wie gesagt, ich freue mich, dass du den Sand hier für mich rauskehrst.
0: Ja, das Kehrblech ist, glaube ich, das Wichtigste, was wir hier in diesem Van haben, weil Tobi wirklich eine kleine Camping-Sau ist, muss
1: ja,
0: ich sagen.
1: Ja, Entschuldigung. Ich war tatsächlich auch noch nicht so oft mit einem Campingwagen okay. unterwegs. Aber alles rund um das Camping, dein Bulli Summer Festival, ich lerne es heute noch den ganzen Tag. Lassen wir uns dann auch gleich mal erklären von demjenigen, der es erfunden hat. Ne?
0: Das ist richtig. Der kommt gleich rum. Wir schnacken eine Runde und haben eine schöne Zeit zusammen.
1: Schönen Freitag mit uns.
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0: Hallo in eurem Lieblingsradio am Freitagvormittag. Und das ist ein ganz besonderer Vormittag. Ich weiß nicht, ob man es hört. Ich sehe es vor allem. Ich blicke mit bester Kulisse hier auf dem See.
1: Ich glaube, den hören tut man den See tatsächlich nicht.
0: Den Wind vielleicht.
1: Den Wind vielleicht. Aber wir sind heute live beim Bulli Summer Festival in Wesel am Auesee. Und Elena Portmann und Tobi Bitter gehen jetzt tatsächlich hier diesen Strand runter in Richtung See. Wir stören jetzt, glaube ich, auch das Yoga hier direkt am Strand. Aber da gehen wir einfach mal dran vorbei. Hier waren auch gerade Stand-Up-Paddler auf dem See unterwegs. Das ist ja das Festival geht das ganze Wochenende.
0: Ja,
1: ne?
0: Genau. Es ist zum sechsten Mal jetzt. Ich möchte kurz mitnehmen, wie es sich anfühlt. Ich bin wirklich barfuß gerade im Sand und es fühlt sich einfach herrlich an. Hier sind überall Bullis. Ja, Yoga wird gemacht. Stand-Up-Paddles gibt es hier. Dann gibt es hier Veranstaltungen, Workshops. Also wirklich alles, was ihr euch erträumen könnt, was Camping angeht, das gibt es hier in Wesel.
1: Genau. Und jetzt kommen wir vom großen Festival ins ganz, ganz kleine. Denn wir sprechen über den Dezember, genauer gesagt den 3. Dezember in Dortmund. Ein ganz kleines, exklusives Konzert von und mit den Toten Hosen. 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Nicht wie hier für das Bulli Summer Festival. 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
1: Mit Danny Hoppe. Guten Tag. Für die einen ist es Schrott, für die anderen sind es ungenutzte Milliardenwerte. Viele von uns haben in ihren Wohnungen, Häusern, Kellern und Garagen bestimmt noch einiges an Elektroschrott liegen, wie alte Handys oder auch alte Waschmaschinen, Mikrowellen oder andere Haushaltsgeräte. Thorsten Adolfs aus dem News-Team. Es gibt jetzt eine neue Studie, in der steht, dass wir diesen Elektroschrott eigentlich noch sinnvoll nutzen könnten.
2: Ja, und dabei geht es um richtig viel Geld und wertvolle Rohstoffe. In den alten Geräten schlummern nämlich auf ganz Europa hochgerechnet Materialien im Wert von über 65 Milliarden Euro. Nach Angaben der Boston Consulting Group landen jedes Jahr Millionen Tonnen Metalle wie Kupfer, Lithium oder Kobalt einfach im Müll oder verschwinden in irgendwelchen Schubladen oder Kisten. Und das sei fatal, weil die Industrie bei diesen Stoffen extrem abhängig von Ländern wie China sei, heißt es. Wenn dieser Elektroschrott nicht endlich besser gesammelt und verwertet wird, würden uns diese wichtigen Ressourcen für neue Technik in Zukunft vielleicht fehlen, sagen die Studienmacher.
1: Und was müsste sich jetzt ändern, damit wir diesen ganzen Schrott sinnvoll nutzen können?
2: Also im Moment wird nach Ansicht der Experten der Fehler gemacht, dass Altgeräte oft geschreddert oder verbrannt werden, statt die wertvollen Einzelteile rauszuholen. Deshalb fordern sie ein Konzept, das Cradle to Cradle heißt. Sie sagen, die Hersteller sollten ihre Produkte so bauen, dass man sie leicht zerlegen, reparieren und später dann modular wiederverwenden kann. Wenn Waschmaschinen oder Smartphones schon beim Bau so geplant würden, dass man sie einfach auseinanderschrauben kann, dann könnten jede Menge Rohstoffe gesichert werden, heißt es. Das helfe der Umwelt, schone die Kassen der Hersteller und es würde uns ein Stück weit unabhängiger von Rohstoffimporten, zum Beispiel aus Asien, machen.
1: Danke, Thorsten. Und jetzt weitere Meldungen im Überblick. Nach dem nächsten Sabotageversuch an einem Umspannwerk in Dormagen läuft gerade auch ein Polizeieinsatz an einer Anlage in Weißweiler. Für ein weiteres Umspannwerk in Niedersachsen gab es dagegen vorhin Entwarnung. Aktuell wird auch nach einem Mann aus Gevelsberg gefahndet. Er wird in einem Bekennerschreiben als Verfasser genannt. In Sachsen-Anhalt geht der Landtagswahlkampf in den Endspurt. Mehrere Parteien veranstalten heute ihre Abschlusskundgebungen. In einer neuen ZDF-Umfrage liegt die AfD mit 41% weiter klar vor der CDU. Sie kommt auf 23%. In Deutschland gibt es auch in diesem Jahr weiterhin viele Großinsolvenzen. Dabei geht es um Unternehmen mit einem Jahresumsatz von mindestens 50 Millionen Euro. Nach Angaben des Kreditversicherers Allianz Trade gab es im ersten Halbjahr schon 33 solcher Firmenpleiten. Das seien 10% mehr als im Vorjahreszeitraum, heißt es. Gleich mehrere Autobauer und Tech-Konzerne arbeiten momentan am Auto der Zukunft. Auch Tesla mischt da ordentlich mit. Der Konzern hat jetzt in Austin im Bundesstaat Texas ein selbstfahrendes Cybercab vorgestellt. Ein Robotaxi ohne Lenkrad und Pedale. Tesla-Chef Elon Musk hat gleich eine ganze Welle an Cybercabs angekündigt. Sie sollen ab heute auch für die Öffentlichkeit verfügbar sein. Bisher hinkt Tesla bei selbstfahrenden Taxis noch hinterher. Die Google-Tochter Waymo bietet solche Taxis zusammen mit dem Fahrdienst Uber schon in

0: 11 US-Städten an. Tesla ist bisher nur in Texas am Start. Und das waren die Nachrichten mit Danny Hoppe.
1: Besten Dank für die Infos, Danny. Und jetzt gibt's das Wetter hier in eurem Lieblingsradio. Das ist einfach eine bunte Tüte. Optimistischer kann ich es gerade nicht gestalten. Es ist bewölkt, windig. Ab und zu kommt aber auch die Sonne raus. Im Laufe des Tages kann es ein bisschen tröpfeln. Das alles in Kombi zusammen bei höchstens 24 Grad.
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3: Wir schauen auf die Straßen. Gleich haben wir es 4 Minuten nach 11. Der Verkehrsservice ohne Meldungen von den Autobahnen gerade. Da solltet ihr also an diesem Freitagmittag gut durchkommen. Deswegen machen wir direkt weiter mit den Blitzern. Gemeldet aus Mülheim am Nachbarsweg an der Aktien- und an der Nordstraße. In Oberhausen wird geblitzt auf der Buschhausener Straße und am Höhenweg. Und in Kamp-Lintfort habe ich aktuell noch einen Blitzeranhänger auf der Ebertstraße von euch gemeldet bekommen. Habt ihr noch was entdeckt? Dann meldet euch doch gerne.
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3: Und alle, die unterwegs sind, ich wünsche euch eine gute Fahrt. Der Freitagvormittag in eurem Lieblingsradio, heute live vom Bulli Summer Festival mit der Kollegin Elena Fortmann.
1: Hallo zusammen.
3: Tobi Bitter ist auch hier, Tag zusammen. Und Elena, wir haben gerade schon mal so ein bisschen das Festivalgelände entdeckt, ja, und die Bühne gesehen und eine Gästin, die auch gleich kommen wird.
1: Ja, die steht gerade noch auf der Bühne oder ist zumindest gerade auf dem Weg hierher. Vanessa Sunflower, sie ist Influencerin, spricht über ihr Vanlife und man muss dazu sagen, sie ist 24 Jahre alt, also für mich ein junger Hüpfer.
3: Ja, ich habe mit 24 auch kein Vanlife geführt.
1: Ja, und ich glaube, sie hat schon sehr viel erlebt, sehr viele Abenteuer.
3: Ich bin sehr, sehr gespannt. Sie kommt gleich zu uns hier ans rote Radiomobil. Wir sind noch sogar bis 20 Uhr da.
1: Haben einiges geplant.
3: Vorbei und habt einen schönen Freitag.
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0: Kygo zusammen mit Tina Turner, What's Love Got to Do With It, in der neuen Version, könnte man fast sagen. Ihr hört euer Lieblingsradio am Freitag, kann man um kurz nach 11 schon Mittag sagen, ja, hier beim Bulli Summer Festival, wurde schon gegrillt, dann ist auf jeden Fall schon Mittag und Mahlzeit angesagt. Kollegin Elena Fortmann ist da.
1: Hallöchen.
0: Ich bin Tobi Bitter. Und Elena, du hast quasi direkt hier den ersten Gast.
1: Ja, Vanessa Sunflower ist da, sie ist Influencerin. Ich würde mal sagen, du bist absolute Bulli-Liebhaberin, bist auf deinem Instagram-Kanal mit ganz vielen Bullis da zusammen, reist total viel alleine. Abenteuer hattest du jetzt auch gerade den Vortrag hier auf der Bühne beim Bulli Summer Festival.
2: Genau.
1: Du bist 24, ne?
2: Richtig.
1: Wie kann es bitte sein, dass du mit deinem Bulli alleine durch die Welt reist?
2: Das war immer mein allergrößter Traum und ich bin einfach so froh, dass es jetzt real ist. Also ich habe eigentlich wirklich, in der Schule hatte ich den Traum zuerst und habe dann alles darauf aufgebaut, dass ich dieses Leben irgendwann führen kann.
1: Ich muss da nachhaken, weil ich stelle mir das unendlich teuer vor. Ich war ja auch zwischendurch mal campen und so und das ist schon nicht günstig. Ja. Wie kannst du dir das leisten?
2: Tatsächlich finanziere ich mir das über Instagram. Also Instagram ist mein Hauptaccount und über Kooperationen kommt da das Geld rein, was ich dafür benötige.
1: Ich habe mir den Account mal angeschaut. Du erzählst auch davon, dass man nachts in Spanien eine Person in den Bulli rein wollte, während du drin geschlafen
2: das
1: hast.
2: Das war super gruselig.
1: Wie kannst du dich dann noch trauen? Also wie gehst du damit um?
2: Das war aber auch tatsächlich in den ersten Nächten danach super gruselig. Wenn man das einmal erlebt hat, denkst du so, oh Gott, hoffentlich passiert das nicht nochmal. Aber ja, ich wollte halt, also Vanlife, der Traum an sich ist halt bei mir so groß, dass ich das niemals deswegen aufgeben wollen würde.
1: Also ganz viel Leidenschaft.
2: Unglaublich viel.
1: Vielen Dank für die ganzen Infos, ey.
2: Dankeschön.
0: Also wir sind auf jeden Fall noch hier vor Ort am Auesee in Wesel. Ganz, ganz viel Spaß dir auch noch, liebe Vanessa, hier heute in Wesel. Und ihr könnt natürlich auch noch gerne hier bei uns vorbeikommen.

0: Gleich ist es 20 nach 11. Ihr hört euer Lieblingsradio live vom Auesee in Wesel. Wo sind wir nochmal, Tobi?
1: Wir sind beim Bulli Summer Festival. Darauf. Ich wollte gerade auch nochmal Auesee in Wesel sagen. Und auch, weil Vanessa Summer gerade ihre Schuhe ausgezogen hat, als sie in den Bulli reingekommen ist.
0: Setzt du dich mit deinen Schuhen wieder rein?
1: Ja, ich glaube, ich muss das jetzt aber auch machen dann.

0: Also ich muss euch das zumuten, dass ich jetzt auch meine...
1: Ah, jetzt wird's hier
0: riechen.
1: Ja.
0: Ich war immerhin noch duschen vorher. Also ja, zur Not machen wir das Ganze dann so. Aber es ist, ich hoffe, man hört das nicht ganz so sehr, es ist ordentlich windig hier geworden.
1: Ja, aber ansonsten...
0: Dann verfliegt der Duft auch direkt.
1: Ja, das stimmt. Und zwischendurch kommt die Sonne raus, also wir können uns nicht beklagen.
0: Ist auf jeden Fall sehr, sehr schön hier. Und wir sind die ganze Vormittagssendung für euer Lieblingsradio noch hier am Auesee in Wesel.
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0: jetzt das Wetter in eurem Lieblingsradio. Und das ist mit allem irgendwie dabei zusammengemischt hier heute am Freitag. Es ist eine Mischung aus Sonne, die zwischendurch kommt, wenn wir ein bisschen Glück haben. Ganz vielen Wolken vor allem, sehr viel Wind und im Laufe des Tages kann auch ein bisschen was an Regen runterkommen. Das alles dann in Kombi bei höchstens 24 Grad.
1: Und wir schauen auf die Straßen um kurz nach 11:30 Uhr. Der Verkehrsservice für euch aktuell ohne Meldungen von den Autobahnen. Aber es wird geblitzt, unter anderem in Mühl, auf der Nordstraße, auf der Aktienstraße und unter anderem auch in Kamp-Lintfort auf der Ebertstraße. Habt ihr noch was entdeckt an Blitzern, Staus oder irgendwas im Verkehrsservice? Dann ruft auf jeden Fall gerne an.
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1: Wenn ihr unterwegs seid, habt eine gute und sichere Fahrt. Der Freitagmittag in eurem Lieblingsradio, heute nicht aus dem Studio. Nein, wir stehen mitten im Wind. Und mit wir meine ich zum einen die Kollegin Elena Fortmann.
0: Hallo zusammen.
1: Ich bin Tobi Bitter und wir sind heute live beim Bulli Summer Festival in Wesel am Auesee.
0: Mit bestem Blick auf den See.
1: Ganz genau. Und gleich sprechen wir mit dem, der dahinter steckt. So in gut 10 Minuten hier bei uns in der Sendung.
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0: Hallo, am Freitag, an einem ganz außergewöhnlichen, wir sind nämlich heute Vormittag, nicht wie gewohnt im Studio, nein, wir sind in Wesel beim Bully Summer Festival am Auesee.
1: Ganz genau, Elena Fortmann und Tobi Bitter sind für euch da und wir hatten vorhin schon die Influencerin Vanessa Sunflower bei uns und jetzt haben wir den Mann da, der das Ganze vom Prinzip her organisiert oder ich glaube richtig, müsste ich sagen, mitorganisiert. Thorsten Schulze ist bei mir. Ich muss einmal rumkommen. Wir stehen hier an so einer großen Theke. Ich habe vorhin schon zugegeben, dass ich wirklich überhaupt keine Ahnung vom Camping-Life habe. Ich kenne die Ts bei den VWs vom Namen her, weil Vater auch Autoschrauber war. Aber verrat mir doch mal als erstes bitte, wie kommt man überhaupt auf die Idee, ein Bully-Festival zu machen?
2: Ja, wir sind im Jahr 2014 auf die Idee gekommen, Bully-Festival zu machen. Erstmal dort, wo wir herkommen mit der Firma Freiluft in Kiel. In Schleswig-Holstein haben wir das Midsummer Bully Festival gemacht, erstmalig im Jahr 2014 und dann seit 2019 dieses Konzept hier am wunderbaren Auesee in Wesel zum ersten Mal umgesetzt.
0: Und warum Bully? Also es gibt ja so viele verschiedene Arten von Camper. Warum hast du gesagt, es muss Bully sein, es müssen die Ts sein?
2: Genau, der Bully steht ja sinnbildlich für Campingfahrzeuge, in die man schlafen kann, eigentlich, auf der Straße. Und das erweckt in den Leuten ein Gefühl. Und ganz viele Menschen haben eine Geschichte zum Bully. Der wird seit den 60er Jahren gebaut, ist noch auf der Straße zu sehen. Und deswegen der Name Bully, um genau diese Gefühle auch rüberzubringen.
0: Jetzt ist es ja dieses Mal zum 6. Mal in Wesel hier am Auesee. Was ist denn dieses Jahr anders oder neu?
2: Also da musst du dich korrigieren, wir sind im 7. Jahr tatsächlich. Wir haben 2019 angefangen, hatten dann Corona-Jahr, haben da aber durchgezogen. Und was ist neu dieses Jahr? Wir haben dieses Jahr einen Waterslide. Leider gibt das Wetter nicht solche Temperaturen her, dass man ins Wasser reinrutschen kann. Wir haben die Bully Expo vergrößert, es gibt mehr Aussteller. Das Kinderspielland Smallland wurde erweitert um einige Holzspielzeuge. Ja, und das Vortrag- und DIY-Programm hat sich vergrößert. Zum Beispiel könnt ihr jetzt hier live mit den Kollegen Bully Disco-Kugeln bauen.
0: Aha.
2: Genau.
0: Und jetzt sind ja viele, die uns gerade zuhören, die sind ja jetzt nicht alle unbedingt vor Ort. Kannst du das mal so ein bisschen beschreiben? Warum ist das hier so eine extrem familiäre Stimmung? Was macht das hier aus?
2: Ja, es geht hier im Großen um die mobile Freiheit auf vier Rädern. Und die Menschen, die hier campieren über vier Tage, die haben sich viele Geschichten zu erzählen. Reisegeschichten, Lagerfeuergeschichten. Die Bullis, die gehen auch gerne mal kaputt. Darüber kann man sich austauschen. Wo gibt es tolle Freistellplätze? Was war die tollste Reise und was war das schönste Erlebnis? Das tauscht man hier aus. Und gleichzeitig sind viele Ausbauer und Aussteller und Camping-Equipment-Hersteller vor Ort, wo man sich informieren kann über die neuesten Equipment-Trends. Und man sieht auch Neufahrzeuge und alles, was so zu diesem Lifestyle-Camping und mobile Freiheit auf vier Rädern gehört, kann man hier erleben.
1: Ich hoffe, man hat es gerade gehört. Hier

0: gerade so einen richtig schönen alter Volkswagen. Ich weiß gar nicht, ob das, ist das auch ein T? Um das nochmal kurz mit aufzunehmen, war das auch ein, ist es ein T-Modell?
1: Also bei einer Sache liegst du immer richtig.
0: Ja.
1: T ist immer schon mal gut.
0: Ja.
1: Steht für Transporter. Und das fängt mit T1 an. Die erkennt man, dass die Vorderwindschutzscheibe geteilt ist. Und das ist bei dem nicht der Fall. Das ist also ein T2.
0: Ah, okay. Jetzt haben wir gerade gesprochen, es sind nur T's. Abschließende Frage. Wir sind mit einem Ford hier. Sind wir trotzdem willkommen oder sind wir so ein bisschen stiefmütterlich und sind geduldet?
1: Ihr seid mit dem Ford absolut willkommen.
0: Gott sei Dank.
1: Wir sind herstelleroffen. Wie gesagt, also jeder, der eine Affinität zu dem Thema Camping hat und im Auto schlafen und damit unterwegs sein, ist hier mit seinem Fahrzeug willkommen. Wir sehen alte Schulbusse, wir sehen alte Feuerwehrautos. Also alles, was in das Thema passt.
0: Super. Thorsten Schulze, vielen, vielen Dank, dass du bei uns warst. Und wir sind mit unserem Radio-Bulli, der auch willkommen ist, wie ich gerade erfahren habe, auch noch da heute den ganzen Freitag über. Kommt also gerne vorbei nach Wesel.

0: Teddy Swims, unser Mr. Know-It-All am Freitagmittag. Tobi Bitter ist hier und ich kann tatsächlich sagen, was Camping angeht, bin ich ein Mr. Note gar nichts. Also ich habe überhaupt keine Ahnung. Deswegen habe ich Elena Fortmann heute bei mir an der Seite. Du hast wenigstens ein bisschen Ahnung vom Thema Campen.
1: Ja, natürlich. Ich habe mir Schlappen eingepackt und das bin unfassbar genau glücklich, mit den Füßen im Sand zu stehen hier.
0: Ja, wunderbar. Jetzt haben wir es hier gleich 12 Uhr. Das ist Zeit zum Mittagessen. Was isst man? Grillt man beim Campen immer?
1: Ja, man grillt. Boah, ich glaube, die richtigen Camper, also so, die es gedribbelt haben, die haben eine Heißluftfritteuse dabei vielleicht.
0: Ich glaube, ich gehe jetzt mal auf die Suche. Ich krieg langsam Hunger.
1: Tschüss.

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1: Mit Danny Hoppe, guten Tag. Selten wurde wohl so viel über die deutschen Umspannwerke gesprochen wie in diesen Tagen. Die vielen Vorfälle haben die Sicherheitsbehörden aufgeschreckt. Auch heute gab und gibt es wieder Polizeieinsätze an mehreren Anlagen wegen möglicher Sabotageversuche. In Niedersachsen und bei uns in NRW. Thorsten Adolfs aus dem News-Team in Niedersachsen gibt es inzwischen allerdings Entwarnung.
2: Ja, an einem Umspannwerk in der Nähe von Bremen hat sich der Verdacht auf Sabotage nicht bestätigt. Das Gelände wurde überprüft, weil ein Schaltschrank offen stand. Beschädigt wurde dort nichts und es wurde auch niemand Verdächtiges angetroffen. Noch keine neuen Infos gibt es zum Einsatz an einem Umspannwerk bei Weißweiler in der Nähe von Aachen. Die Polizei hält sich da noch mit Details zurück. Etwas mehr wissen wir über den Einsatz in Dormagen. Nach Medienberichten sind dort verdächtige Abschussvorrichtungen gefunden worden, an denen Zeitschaltuhren befestigt waren. Ähnliche Vorrichtungen hatten an Anlagen in Bergheim und Brandenburg für Kurzschlüsse gesorgt. Bei dem Vorfall in Dormagen ist aber kein Schaden an der Stromversorgung entstanden.
1: Inzwischen gibt es ja auch weitere Hinweise, wer möglicherweise dahinter stecken könnte.
2: Die Polizei prüft ein Bekennerschreiben. Ein Mann aus dem Ennepe-Ruhr-Kreis soll es verfasst haben. Nach ihm wird seit dem Morgen intensiv gefahndet. Es muss aber auch noch geklärt werden, ob er tatsächlich der Täter ist oder ob bloß jemand seinen Namen missbraucht hat. Auch die Taz in Berlin erhielt ein Schreiben. Darin wird der Kampf gegen fossile Brennstoffe als Motiv für die Sabotageaktionen genannt. Und aus diesem Schreiben geht angeblich auch hervor, dass es sich um einen Einzeltäter handeln soll.
1: Danke, Thorsten. Und jetzt weitere Meldungen im Überblick. In Thüringen spitzt sich die Regierungskrise weiter zu. 9 weitere BSW-Abgeordnete wollen die Fraktion im Landtag und die Partei verlassen. Darunter sind auch alle 3 BSW-Minister. Was die Austritte für die Regierungskoalition aus CDU, SPD und BSW bedeuten, ist noch unklar. Die bisherige Fraktionschefin Hupach sagte in Erfurt, man stehe weiter zur Koalition. 5,3 Millionen Beschäftigte in Deutschland würden am liebsten ihre Arbeitszeit ändern. Das hat das Statistische Bundesamt mitgeteilt. Der Großteil von ihnen würde demnach gerne weniger arbeiten. Diejenigen, die in Vollzeit arbeiten, wünschen sich rund 10 Stunden weniger pro Woche. Sie wären auch bereit, dafür weniger zu verdienen. In Italien hat die Regierung von Giorgia Meloni einen historischen Rekord gebrochen. Ihr Kabinett ist seit heute 1413 Tage ununterbrochen im Amt. Das hat vor ihr keiner geschafft. Seit 1946 gab es in Italien fast 70 Regierungen. Aus dem Weißen Haus ist man inzwischen einiges gewohnt. Menschenrechtler zeigen sich jetzt aber trotzdem entsetzt über das, was man dort seit neuestem auf der offiziellen Homepage findet. Es geht um Online-Videospiele im grob pixeligen Retro-Design. In einem davon steuert man den US-Grenzschutzbeauftragten Homan und soll so viele Migranten wie möglich fangen. In einem weiteren, das an Tetris angelehnt ist, muss man eine Mauer bauen. In der Spielbeschreibung dazu heißt es, schütze die Grenze vor der herannahenden Horde. Menschenrechtler werfen der Trump-Regierung vor, Migranten mit diesen Spielen zu entmenschlichen. Vom Weißen Haus heißt es, man wolle so die Geschichte der zahlreichen Erfolge von Präsident Trump erzählen. Und das waren die Nachrichten mit Danny Hoppe.
3: Besten Dank für die ganzen Infos, Danny. Jetzt gibt's hier das Wetter in eurem Lieblingsradio. Ja, es ist bewölkt, es ist windig. Nachher kommt noch ein bisschen was an Regen runter, aber die Hoffnung stirbt zuletzt. Es kommt auch ab und zu die Sonne raus. Das alles zusammen dann bei höchstens 24 Grad.
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5: Und wir schauen auf die Straßen. Gleich haben wir es 4:15. Der Verkehrsservice für euch mit der A3 von Köln nach Oberhausen zwischen Duisburg-Weder und Oberhausen-Lierich. 3 Kilometer Stau, da verliert ihr gerade 10 Minuten. Ebenfalls Stau auf der A42 von Kamp-Lindfort Richtung Dortmund zwischen Herne-Krange und Baukau. Aktuell ein Plus von auch hier 10 Minuten. Dann habt ihr Blitzer gemeldet in Mülheim, zum Beispiel an der Mendener Brücke. Da steht die Polizei und lasert. Dann noch der Nachbarsweg mit dabei, ebenfalls in Mülheim. In Oberhausen wird geblitzt. Auf der Hartmannstraße und der Buschhausener Straße, in Wesel auf der RWE-Straße oder in Mörs auf der Holderberger Straße. Habt ihr auch noch was entdeckt? Dann meldet euch bei uns.
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5: Und allen unterwegs natürlich eine gute und sichere Fahrt.
3: Hallöchen vom Auesee in Wesel, ihr hört euer Lieblingsradio. Ich bin Elena Fortmann und Kollege Tobi Bitter ist auch noch am Start.
5: Ja, hallöchen. Und ich muss sagen, ich habe gerade schon gesagt, dass ich langsam Hunger kriege. Und jetzt riecht es hier irgendwie, ich glaube, nach Popcorn oder so vom Nachbar.

0: Bulli oder Nachbarzelt. Das ist langsam jetzt gemein.
1: Also Regel Nummer eins ist ja immer, stell dich gut mit den Nachbarn. Ich würde sagen, wir gehen gleich mal rüber und das ist dann unsere kleine Vorspeise fürs Mittagessen.
0: Das klingt auf jeden Fall sehr gut und was auch sehr gut klingt, ich weiß nicht, ob ihr das wirklich durchs Radio hören könnt, diese schönen alten VW-Busse mit ihren schönen alten knatternden Auspuffanlagen, sagt man das so?
1: Und riechst du das? Es riecht auch so gut direkt danach, nach schön altem Auto.
0: Richtig, richtig, richtig schön. Also kommt gerne noch vorbei. Wir sind auch hier mit unserem Radio-Bulli.
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0: Das bringt so ein bisschen 80er-Vibes hier an den Auesee nach Wesel. Self-Control, jetzt aber die Neuauflage quasi Wave für euren Freitagmittag. Ich habe immer noch Hunger. Tobi Bitter ist hier mit Kollegin Elena Fortmann.
1: Hallo.
0: Wir haben Besuch und ich versuche es mal zu beschreiben. Ich habe jetzt vorhin gelernt, mit der geteilten Scheibe ist ein T1. Das kann ich, glaube ich, an der Stelle schon mal abhaken.
1: Es ist richtig, es ist ein T1.
0: Es ist ein Volkswagen T1, aber ich habe vorhin schon gesagt, er ist ungefähr eine Elena groß.
1: 1,80 Meter ungefähr lang, ne?
0: Ja gut, also so groß bist du dann tatsächlich nicht. Aber es ist wirklich ein VW-Bus im Miniaturformat mit Original-VW-Lenkrad, habe ich mir gerade schon sagen lassen. Er kann blinken, er kann leuchten. Du, ich glaube, du hast da auch die Hupe gerade, ne? Drück mal drauf.
1: Ja, ich...
0: Also er kann auch hupen. Und Elena, du hast quasi die Macher davon jetzt im Interview.
1: Ja, Judith unter anderem und Klaus, der gewerkelt hat daran. Judith, du hast ja vor allem sehr viel mitgemacht daran zu sagen, kommst du jetzt bitte mal, wo bist du jetzt eigentlich gerade, lieber Mann? Woran bastelst du gerade? Wie kam es überhaupt dazu?
2: Naja, Klaus ist sehr bulli-verrückt, so kann man das, glaube ich, sagen. Und ich bin da irgendwie mit reingeraten. Und immer, wenn ich sage, aber wir haben doch schon einen, dann sagt er, ja, aber das ist ein T3. Und wenn ich sage, ja, aber wir haben schon einen, dann sagt er, ja, aber das ist ein T3 Synchro. Und so ist die Bulli-Familie irgendwie immer weiter angewachsen. Und er kauft die Autos gerne preiswert. Dafür sind sie dann rostig und er muss viel dran reparieren. Von daher bin ich es gewöhnt, dass er Tag ein, Tag aus eigentlich gerne in seiner Scheune sitzt. Und dann kam der Mini-Bulli. Als wir dann alles hatten, dann kam der Mini-Bulli.
1: Ja, stopp, da muss ich kurz einhaken. Der Sprung ging für mich ein bisschen zu schnell. Von einem normalen Bulli zu einem Mini-Bulli. Also wie seid ihr auf die Idee gekommen?
2: Ich glaube, die Idee kam ursprünglich von seinem Kumpel Frank, weil der hatte so einen kleinen gehabt und er hat es gesehen und hat dann gesagt, Mensch, sowas brauche ich auch. Unbedingt. Also das ist wahrscheinlich irgendwie so diese Kombination von, es ist ein kleines Fahrzeug, so wie das mich an, ich bin wie ein kleiner Junge und trotzdem ist es ein cooler Bulli und dann musste der gebaut werden.
1: Jetzt muss man auch noch vollständigerweise sagen, dieser Bulli hat einen Anhänger. Da ist quasi wie so, wenn man es kennt, so ein Fahrradanhänger dran, damit die Kinder auch drin sitzen können. Wir sind ja jetzt unter uns, du kannst mir auch sagen, wer fährt denn diesen Mini-Bulli wirklich? Warum gibt es diesen Anhänger?
2: Ja, den Mini-Bulli fährt der Papa. Und weil wir so viele Kinder haben, die dann alle mal mit Mini-Bulli fahren wollen, hat er quasi einfach den Thule-Anhänger mit angehangen. Und dann kann er alle mitnehmen.
1: Ich glaube, das sagt doch alles. Oder das ist auf jeden Fall das Highlight auf diesem Festival zwischen allen großen Bullis, dieser kleine.
0: Ich möchte den auf jeden Fall auch haben. Ich stelle mir das schon richtig cool vor, später durchs Radiostudio.

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0: Jetzt das Wetter in eurem Lieblingsradio. Ich weiß nicht, wie es bei euch vor der Haustür aussieht, aber ich hoffe nicht so wie bei uns. Wir sind gerade am Auesee beim Bulli Summer Festival in Wesel. Hier ist es ein ganz bisschen am Fizzeln und es bleibt es dementsprechend auch heute ordentlich bewölkt, windig. Ab und zu mit ein bisschen Glück kommt die Sonne aber auch ein bisschen raus. Das alles zusammen bei höchstens 24 Grad.
1: Und damit schauen wir auf die Straßen. Kurz nach halb eins, der Verkehrsservice für euch mit der A3 von Köln nach Oberhausen. Zwischen Duisburg-Wedau und Oberhausen-Lierich aktuell noch 4 Kilometer Stau. Ihr verliert eine Viertelstunde. Damit sind wir dann aber auch schon bei den Blitzern in Mülheim. Die Mendener Brücke ist mit dabei, aber auch der Nachbarsweg. Außerdem wird geblitzt in Oberhausen auf der Hartmannstraße und der Buschhausener Straße. Geblitzt wird in Wesel an der RWE-Straße, in Mörs an der Homberger Straße oder in Dienstlagen an der Berger Straße. Habt ihr auch noch was entdeckt? Dann meldet euch gerne.
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1: Und euch allen unterwegs gute Fahrt. Freitagmittag, kurz nach halb eins. Ihr hört euer Lieblingsradio heute live vom Bulli Summer Festival.
0: Am Auesee in Wesel. Und wir sind vor Ort, Tobi Bitter und ich, Elena Fortmann. Und ihr dürft gerne auch kommen.
1: Ja, auf jeden Fall. Und ich sehe hier schon, egal, du hast gerade schon im Wetter gesagt, ist nicht ganz so ein bisschen uselig, ja. Aber hier um uns herum werden gerade diverse Grills aufgebaut. Ich muss mal gucken, ob ich jetzt irgendwie mir vielleicht mal auf nette Nachbarschaft und so...
0: Du hast Hunger, ne?
1: Ich tausche Sonnenbrille gegen Bratwurst oder sowas. Irgendwas kriegen wir hin.
0: Wir lassen uns nicht unterkriegen vom Wetter und freuen uns, wenn ihr alle kommt.
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0: Das ist der King of Pop für euren Freitagmittag. Who's bad? Und ich glaube, ich bin bad, weil ich kein passendes Schuhwerk. Also ich habe die ganze Zeit meine Straßenschuhe an und hier in unserem Radio-Bulli liegt eigentlich... Es sieht zumindest nach Parkett aus. Es klingt auch mit dem Sand ein bisschen holzig. Also ich glaube, ich mache gerade schön Kratzer hier rein.
1: Ja, ich wollte gerade sagen, ich habe nämlich schließlich hier nur Socken an. So gehört sich das. Genauso wie auch unser Interviewgast, der hier gerade da ist, nämlich Svenja Pelzer von Auto Schmeink. Wir sind ja gerade hier zusammen alle beim Bulli Summer Festival. Sag mal gerne, mit was für einem Bulli seid ihr denn eigentlich hier?
2: Oh, wir sind mit dem California hier, den man sich natürlich auch anschauen kann. Und zur Markteinführung haben wir den ID Polo mit. Das ist jetzt nicht... ganz so Buddy-Special, aber was Besonderes.
1: Und jetzt hast du ja gerade schon angesprochen, ein bisschen Camper-Life habt ihr ja auch mit dabei. Was kann das Ding denn so?
2: Ich glaube, das kann immer sehr viel. Ne? Also man kann so von abenteuerlustig sein und reisen und Reiselust bekommen, schlafen, kochen, alles ist drin und ganz viel Spaß haben.
1: Ja, vor allem müssen ja solche Dinge ja Grundausstattungen haben. Ich würde mal sagen, wir sind ja jetzt auch hier. Tobi ist absoluter Anfängercamper. Was ist für dich denn so am praktischsten beim Campen, was man braucht?
2: Ich brauche eigentlich immer nur eine Liegefläche. Ich bin da sehr pragmatisch. Ja, wenn man ausstattungsverliebt ist, gibt es natürlich von einer kleinen Kochnische über eine ausziehbare Küche irgendwie alles, was das Herz begehrt.
1: Und bei euch gibt es ja jetzt nicht nur Autos da zu gucken, ne? Ihr habt ja auch ganz viel Aktionen geplant. Also es lohnt sich bei euch rumzukommen, würde ich mal sagen, oder?
2: Auf jeden Fall immer. Wir haben dieses Jahr ein Entenangeln mit, bei dem man tolle Preise gewinnen kann. Die Angeln haben zwar die erste Party gestern nicht so ganz überstanden, deshalb nennen wir es jetzt eher ein Entenretten.
1: Wie kann ich mir das vorstellen? Nimm uns mal kurz bildlich mit.
2: Ja, da einfach schön mit der Hand die Enten retten, ne? Anstatt mit einer Angel. Also das Wetter ist heute ja auch, soll glaube ich noch ein bisschen nass werden. Dann kann man sich halt vorher schon nass machen, die Enten retten und dann tolle Preise bei uns abstauben.
1: Also für mich als People-Pleaser hast du mich gerade absolut dabei mit Helfersyndrom. Ich würde am liebsten sofort die untergehenden Enten retten.
2: Ja, du bist immer willkommen.
0: So, und jetzt muss ich mal ganz kurz nochmal auch alle da draußen mitnehmen. Ich glaube, wir haben hier gerade Weihnachtsgebäck an das Radio-Reporter-Auto gebracht bekommen. Also, Bulli Summer Festival und wir machen hier gleich den Lebkuchen auf. Das Ganze noch auf jeden Fall bis heute Nachmittag.

0: Taylor Swift für euren Freitagmittag. Und ja, was soll ich sagen? Wir haben den 4. September, wir sind beim Bulli Summer Festival. Und Christian aus Wesel hat uns gerade Lebkuchen vorbeigebracht, liebe Elena.
1: Wirklich, das ist gerade ein
0: Fiebertraum. Man hört, glaube ich, auch schon ein bisschen das Rasch,

0: Hier, das sind diese Brezeln, Sterne, ich glaube Herzchen sind auch dabei.
1: Ich möchte jetzt, ein Herz.
0: Du möchtest ein Herz?
1: Ja.
0: Jetzt muss ich, das? Da, muss ich mal gucken, ist das da ein Herz?
1: Oh, ein Herz ist mit, ja. Ja, ich bekomme ein
0: Wir essen jetzt hier ein Lebkuchenherz. Ich esse eine Lebkuchenbrezel am 4. September beim Bulli Summer Festival.
1: In Wesel am Auesee.
0: Guten Appetit.

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1: Mit Jannik Böke, schönen guten Tag. Während Sachsen-Anhalt auf eine neue Landesregierung zusteuert, droht eine andere zu zerbrechen. Im benachbarten Thüringen steckt die sogenannte Brombeer-Koalition aus CDU, SPD und BSW in einer tiefen Krise. Denn der Landesverband des Bündnis Sarah Wagenknecht fällt auseinander. 10 BSW-Abgeordnete wollen die Partei und die Landtagsfraktion verlassen. Mehr zur Regierungskrise in Thüringen hat Christian Böder aus dem News-Team.
2: Schon am Mittwoch hatte das BSW 3 Mitglieder verloren. Die Politiker hatten im Anschluss angekündigt, eine neue parlamentarische Gruppe unter dem Namen Deine Stimme zählt gründen zu wollen. Danach war die BSW-Landtagsfraktion nur noch 12 Köpfe stark. Die Austrittsankündigung heute trifft das BSW aber noch härter, nicht nur weil mehr Abgeordnete der Partei den Rücken kehren, sondern weil unter ihnen 4 Spitzenpolitiker sind, genauer Vizelandeschefin Wolf, Digitalminister Schütz und Umweltminister Kummer sowie BSW-Fraktionschefin Hupach. Die kündigte in Erfurt an, dass die Ex-BSWler der Landesregierung weiter den Rücken stärken wollen. Damit stellen sie sich klar gegen die BSW-Bundesspitze rund um Parteigründerin Sarah Wagenknecht. Die hatte zuletzt Druck gemacht auf die thüringischen Parteigenossen. Ihr Ziel, ein Bruch der Koalition und das Ende der Regierung von Ministerpräsident Vogt von der CDU. Das hatte zum Streit zwischen den Thüringern und der Bundesspitze geführt und letztlich auch zu den Austritten. Wie es mit der BSW-Landtagsfraktion weitergeht, soll kommende Woche beraten werden.
1: Mehr Meldungen jetzt im Überblick. Die überraschende Einigung bei VW auf ein Sparpaket hat die Aktien des krisenden Autobauers kräftig angeschoben. Der Kurs ist zeitweise um knapp 10% gestiegen. Der Aufsichtsrat und der Vorstand von Volkswagen haben sich auf den Abbau von 50.000 weiteren Stellen geeinigt. Zudem stehen 4 Werke weiter auf der Kippe. Die Polizei zieht nach einem Hinweis aus einem Bekennerschreiben immer mehr Kräfte im Umfeld des Kraftwerks Weißweiler bei Aachen zusammen. Mitarbeiter der Spurensicherung sind in Schutzanzügen und mit Atemschutz im Einsatz. Schwerpunkt sind mehrere Stellen auf einem Feld und in einem Gebüsch in unmittelbarer Nähe des Kraftwerks. Der Bundesrechnungshof hat die Haushaltsplanung der Bundesregierung scharf kritisiert. Die massive Neuverschuldung mit jährlich über 200 Milliarden Euro wird dazu führen, dass sich der Schuldenstand des Bundes bis 2030 auf 3 Billionen Euro erhöht. Davor warnt der Bundesrechnungshof in einem von Politico veröffentlichten Schreiben. Die Behörde sieht den Bund auf den Weg in die Schuldenfalle. Die Formel-1-Fahrer kommen in der nächsten Saison wohl schneller ans Ziel. Alle Rennen des kommenden Jahres sollen um jeweils einige Runden verkürzt werden. Darauf haben sich offenbar die Teams einstimmig geeinigt. Grund dafür ist die neue Motorenformel und der damit erhöhte Benzinverbrauch der Autos. Das Problem mit größeren Tanks und dem Umbau des Chassis zu lösen, haben die Teams abgelehnt. Damit bleibt Berichten mehrerer Fachportale zufolge nur die Verkürzung der Renndistanzen. Nach dem aktuellen Reglement müssen auf fast allen Rennstrecken mindestens 305 Kilometer bei einem Grand Prix absolviert werden. In der kommenden Saison sollen es nur noch 290 Kilometer sein. Das entspricht je nach Strecke 2 bis 3 Runden, die dann weniger gefahren werden. Und das waren die Nachrichten mit Jannik Böke.
3: Danke dir, Jannik. Jetzt das Wetter hier in eurem Lieblingsradio am Freitagmittag. Ja, es ist Herbstwetter, das können wir nicht leugnen, am 4. September und es bleibt tatsächlich heute doll bewölkt, windig. Ab und zu kommt aber auch die Sonne raus. Das müssen wir leider im Kauf nehmen, dass dann im Gegenzug auch ein bisschen was an Regen runterkommt. Zusammen bei höchstens 24 Grad.
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5: Gleich haben wir es 4:04, der Verkehrsservice für euch. Und einmal Vorsicht bitte auf der A42 Dortmund Richtung Kamp-Lindfort zwischen Herne-Wanne und Gelsenkirchen-Bismarck. Da liegt ein Eimer auf der Autobahn, also da bitte einmal vorsichtig fahren. Dann die A3 von Köln nach Oberhausen zwischen Duisburg-Weder und Oberhausen-Lierich, 3 Kilometer Stau. Ihr verliert da eine Viertelstunde. Und auf der A59 von Duisburg Richtung Dienstlaken zwischen Duisburg-Düssern und dem Kreuz Duisburg-Nord, aktuell 4 Kilometer Stau, plant da mal eine Viertelstunde mehr ein. Geblitzt wird in Mülheim, zum Beispiel auf der Mendener Brücke, aber auch auf der Nord- und auf der Aktienstraße. Geblitzt wird auch in Oberhausen an der Hartmannstraße oder am Höhenweg. Dann haben wir noch Blitzer gemeldet, zum Beispiel in Wesel am Auedamm, also quasi hier um die Ecke fast schon. In Förde an der Grenzstraße, in Kamp-Lindfort an der Ebertstraße. Und wenn ihr auch noch was habt, dann meldet euch gerne.
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5: Ich wünsche euch eine gute Fahrt.
3: Hallo am Mittag hier in eurem Lieblingsradio.

0: Wir sind nicht einfach nur ganz langweilig im Studio, nein, wir können auch anders. Heute sind wir in Wesel am Auesee, ne Tobi?
1: Ganz langweilig im Auto, aber nein, wir sind wegen des Windes so ein bisschen reingegangen. Ist ordentlich windig hier, aber wir lassen uns die Stimmung davon nicht vermiesen. Live vom Bulli Summer Festival.
0: Ja, so ist es. Wir wünschen euch einen schönen Mittag mit uns.
1: Jawohl.
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0: Ich könnte schon fast sagen, der Boygroup Freitag. Wir hatten vorhin schon NSYNC, jetzt haben wir auch wieder NSYNC hier am Vormittag in eurem Lieblingsradio. Und Elena, ich glaube, ich lehne mich jetzt nicht zu weit aus dem Fenster, wenn ich sage, der nächste Gast hier bei uns im Radio Bully hat deutlich mehr Follower als wir beide zusammen.
1: Ja, das ist absolut richtig. Dominik Freund sitzt uns gegenüber. Er ist YouTuber und unter anderem auf Instagram hat er über 180.000 Follower. Freundship heißt du da. Ich fasse mal, versuch zusammenzufassen, was gerade so aktuell dein Leben ist. Also du campst total viel, dein Motto ist einfach machen und du baust fast alles rum. Ist das richtig?
2: Das, ja, genau, das kann man so sagen, würde ich sagen. Ja, genau. Doch, ich baue gerne Dinge.
1: Und das zeigst du dann alles auf deinem Instagram-YouTube-Kanal. Nimm uns mal mit, was kann man sich da angucken?
2: Ja, genau. Also das hat irgendwann mal angefangen, als ich einen Campervan umgebaut habe und mein Bruder zu mir meinte, hey, ganz ehrlich, das, was du da machst, ist cool, zeig das doch mal im Internet. Das ist aber 2018 gewesen. Das war schon sehr, also es ist schon fast ein Jahrzehnt her. Und ich meinte, nee, kann ich nicht machen, weil dieses ganze Kamera ins Gesicht halten und so, das ist irgendwie nicht meins. Ich habe es dann trotzdem gemacht und habe gedacht, Mensch, ich mache so eine Challenge draus. Ich baue so ein Ding in 30 Tagen. Und dann hat das alles irgendwie seinen Lauf genommen.
1: Und das hat funktioniert?
2: Ja, du musst ja, im Internet habe ich mir gedacht, du musst ja irgendwas Besonderes sein. Du musst ja irgendwas, also du musst einer, du darfst nicht einer von vielen sein, so. Und das wollte ich sowieso nie sein. Ich bin auch ein spezieller Typ, so, mache immer so andere Dinge, die Leute halt nicht machen. Und ja, das hat funktioniert. Und seitdem baue ich ganz viele Sachen um. Ich liebe Autos, ich liebe große Autos, baue die zu Campervans um, zu Offroadern. Ich habe aber auch in dem Laufe der Zeit eine Halle gebaut. Ja.
1: Wow, okay, also handwerklich begabt bist du.
2: Ja, plus minus, ne?
1: Also ein paar Fails sind auch dabei.
2: Ja, es gibt jede Menge Fails. Es passiert ganz oft ganz viel dummes Zeug. Aber das, ich glaube, ich bin relativ authentisch und zeige das im Internet auch.
1: Ein bisschen realistisch, ja. Ne? Ein bisschen Realitätsmanagement wahrscheinlich betreiben.
2: 100%, ja.
1: Dein Motto ist ja so ein bisschen einfach machen, Freiheit. Du liebst Freiheit. Wie setzt du die für dich im Alltag um?
2: Also tatsächlich ist es so, ich habe mir mit diesem Bau der Halle meinen Wunsch erfüllt und habe gesagt, ich will nie wieder Leute fragen, damit ich zum Beispiel sage, kann ich bei dir in die Halle was schrauben?
1: Also es ist eine Schrauberhalle?
2: Ist eine Schrauberhalle, okay. Ja. Aber ich wohne auch da drin. Also das ist der wahr gewordene Schraubertraum. Männer oder Frau ist jetzt erstmal wurscht, aber es ist mit einem großen Garten und wir haben jetzt einen Pool gebaut und so. Also das ist Freundships Paradise, nennt sich das.
1: Okay, ich weiß nicht, die Leute sehen es gerade nicht, mir ist die Kinnlade runtergefallen, weil das alles irgendwie nach einem Traum klingt, den viele haben.
2: Ja, ist es auch.
1: Kannst du den Leuten irgendwas mitgeben, wenn die kurz davor sind, aber sich das vielleicht einfach nicht trauen?
2: Naja, wie gesagt, einfach machen ist mein Motto und das funktioniert, seitdem ich beruflich unterwegs bin tatsächlich. Also ja, mach einfach. Es ist egal, es kann ja schief gehen, dann machst du es halt neu.
0: So, das sind, glaube ich, genau die richtigen Worte, die vielleicht viele von euch auch brauchen. Einfach mal machen. Erstmal Dominik, vielen Dank, dass du da warst.
2: Klar, gerne.
0: Und wer Bock hat, schaut gerne mal rein. Ihr habt schon gehört, gerade bei Instagram und bei YouTube auf dem Kanal Freundship.
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0: In eurem Lieblingsradio gibt es jetzt das Wetter und es ist ja, sonnige Aussichten wäre eine Lüge. Es bleibt nämlich vor allem heute bewölkt, windig, ab und zu kommt die Sonne raus, aber vor allem mehr ein bisschen Regen, der runtertröpfelt. Das alles zusammen bei maximal 24 Grad.
1: Und im Verkehrsservice scheinen sich viele von euch auf den Weg zu machen, vielleicht zu besserem Wetter, ich weiß es nicht. Stau gibt es auf der A3 von Köln nach Oberhausen zwischen Duisburg-Weda und Oberhausen-Lierich auf 4 Kilometern. Da verliert ihr gerade mindestens 10 Minuten. Dann geht's auf die A40 von Venlo nach Essen zwischen Duisburg-Homberg und dem Kreuz Kaiserberg. 2 Kilometer Stau. 20 Minuten plus. Dann noch die A59 von Duisburg nach Dienstlaken zwischen Duisburg-Zentrum und dem Kreuz Duisburg-Nord. 4 Kilometer Stau plus eine Viertelstunde. Geblitzt wird unter anderem in Mülheim auf der Konrad-Adenauer-Brücke. Geblitzt wird aber auch auf dem Nachbarsweg oder der Nordstraße in Mülheim. Dann wird geblitzt in Oberhausen auf der Hartmannstraße und der Buschhausener Straße. Unter anderem Blitzer in Wesel an der RWE-Straße gemeldet, auf der Homberger Straße in Mörs oder auf der Berger Straße in Dienstlaken. Habt ihr auch noch was, dann meldet euch gerne.
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1: Und kommt vor allen Dingen alle gut an.
0: Hallo vom Auesee in Wesel, ich bin Elena Fortmann und mir gegenüber sitzt im Van.
1: Tobi Bitter, hallo. Elena, die Kollegen haben mir schön das Auto geschmückt, aber durch den Wind kommt jetzt hier schon die Lichterkette langsam runter.
0: Ja, und ich glaube, wir sind jetzt auch beide absolute Camper geworden. Ich habe mir schon den Kopf gestoßen am Dach und Tobi, du hast dir das Knie eingehauen.
1: Ja, gerade richtig schön an diesem Schränkchen, was so ein bisschen rausguckt. Und offensichtlich gibt es am Knie genauso eine Stelle wie beim Ellbogen, wo man sagt, den Musikknochen.
0: Aber
1: es
0: am Knie.
1: Es ist genau so ein schönes Ziehen jetzt.
0: Wir verarzten dich gleich.
1: Ja, sehr schön. Vielen Dank.
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0: Ja, Frühstück geht auch um die Uhrzeit. Noch Breakfast at Tiffany's Deep Blue Something für euren Freitagmittag. Und ich weiß nicht, wie gut man das durch die Radios hören kann. Es ist mittlerweile ordentlich windig geworden hier am Auesee in Wesel beim Bully Summer Festival. Es hat auch gerade so ein bisschen angefangen zu regnen. Flüssiger Sonnenschein auch für meine Kollegin Elena Fortmann. Und Elena, du hast dir jemanden zum Quatschen gesucht quasi.
1: Ja, ich habe jemanden zum Quatschen gefunden, weil wir nämlich an der perfekten Stelle stehen. Wir stehen direkt am Auesee und da vorne stehen direkt Zapp-Bretter. André steht neben mir, du bist hier der Zapp-König, sag ich mal. Und du sagst an, wann geht's denn jetzt endlich mal los?
2: Tja, wir gucken natürlich ständig auf den Wetterbericht, irgendwie alle 10 Minuten gefühlt. Und bei dem Wind können wir eigentlich nicht rausgehen. Mit Wind zu paddeln macht natürlich Spaß. Vielleicht probiere ich es gleich mal, wenn die DLRG mich lässt oder so. Aber momentan für normale Leute oder so lassen wir natürlich keinen raus jetzt.
1: So, wir müssen mal kurz hier zur Seite gehen, sonst werden wir von dem Bulli angehupt. Ist ja klar, auf dem Bulli Summer Festival. Um es zu beschreiben, wie windig es ist, uns fliegt wirklich der Sand in die Augen rein. Du hast eine Brille auf, das ist praktisch. Aber was bietet ihr denn an, wenn ich jetzt mal sage, das Unwetter zieht vorüber? Was kannst du uns anbieten?
2: Also wir haben ja den Verleih hier wieder, wie jedes Jahr, geben wir für 10 Euro dann die Boards raus für eine Stunde. Wir haben auch einen Schnupperkurs noch angesetzt und ein Kids Camp. Vielleicht kommt das alles noch zustande. Sobald die Wolken dann weg sind und der Wind weg ist. Und ja, wir stehen eigentlich hier zur Seite und helfen an den Leuten und genau.
1: Das heißt, einfach ansprechen, wenn der Wind ein bisschen weg ist und dann sorgst du für unser Programm.
2: Einfach ansprechen. Jetzt kriege ich wieder Ärger mit unseren herrlichen Yoga-Trainerinnen, die natürlich auch noch Yoga am Strand anbieten. Heute Abend ist direkt noch ein Kurs und Samstag, Sonntag natürlich auch nochmal. Ne? Also die haben weniger Probleme mit dem Wind, habe ich mir sagen lassen. Also.
1: Ihr habt es gehört, es gibt ordentlich Programm. Wenn der Wind ein bisschen aufhört, kann man auch auf den See draufgehen. Ansonsten gibt es Yoga am Strand.
0: Und ganz wichtig, das Bully Summer Festival, das gibt's noch das ganze Wochenende.

0: Queen, ganz viel Gaga in eurem Lieblingsradio am Freitagmittag, fast schon Nachmittag. Elena Fortmann ist bei mir und
1: hallo.
0: Elena, ich habe ja hier so ein tolles Mischpult. Das Wetter heute war, Achtung.
1: Wow, das fasst du sehr, ja, Tatsache.
0: Aber ich möchte an der Stelle auch nochmal sagen, dein erster Auftritt mit am Vormittag bei mir zusammen.
1: Oh, Tobi, es war mir eine Ehre, es war mir mit euch allen eine Ehre in eurem Lieblingsradio hier am Auesee in Wesel.
0: Und dann wünschen wir jetzt auch schon mal ein schönes Wochenende, würde ich sagen,
1: auf
0: oder?
1: Auf jeden Fall, macht's euch fein.
0: Ganz genau, so sieht's aus. Habt noch ein schönes Wochenende und vor allen Dingen, ich hoffe mal, dass ihr vom Wetter her ein bisschen besser was ist. Wir werden uns jetzt hier erstmal schön unterstellen
1: ja.
0: Und gucken, dass wir den Regen irgendwie überleben. Macht's gut.
1: Bis dann.

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1: Mit Jannik Böke. Schönen guten Tag. Die Entscheidung kam früher als gedacht. Eigentlich sollte der Aufsichtsrat von Volkswagen heute über die Zukunft des angeschlagenen Autobauers entscheiden. Seit gestern Abend ist allerdings klar, das Gremium hat einstimmig für ein massives Spar- und Umbauprogramm gestimmt. Der Schritt hat unterschiedliche Reaktionen nach sich gezogen. Christian Böder aus dem News-Team. Erstmal die gute Nachricht. Die überraschende Einigung hat die VW-Aktie an der deutschen

0: Börse nach oben schnellen lassen.
1: Richtig, die VW-Vorzugsaktie stieg im DAX um 10% auf den höchsten Stand seit Monaten. Im Juli lag die Aktie noch auf dem niedrigsten Niveau seit 15 Jahren. Grund dafür dürfte sein, dass es jetzt endlich Sicherheit gibt, dass das Sparpaket von Konzernchef Blume auch kommt. Nach seinen Plänen sollen ja in den kommenden Jahren weltweit 50.000 Stellen gestrichen werden. Die Börsenexperten sagen aber, das ist der richtige Weg, um sich gegen die Konkurrenz aus China auf dem europäischen Markt zu wehren.
0: Viele VW-Mitarbeiter dürften mit der Entscheidung des Aufsichtsrats aber nicht einverstanden sein, denn die Sparpläne betreffen ja auch die Zukunft von 4 Werken in Deutschland.
1: Genau, da sind noch viele Fragen offen. Es herrscht allgemein Skepsis. Hannovers Oberbürgermeister Ohnei sprach von einem Rückschlag und Emdens Oberbürgermeister Kruthof sagte, die Unsicherheit für die Beschäftigten bleibe. Die kommenden Wochen werden sehr schwierig werden. Die VW-Werke in beiden Städten stehen ja auf der Kippe. Eine gewisse Entwarnung kommt von Niedersachsens Landeschef Lies. Der sagte, es seien gestern keine Werksschließungen vereinbart worden. Die Aufgabe sei nun, die Wettbewerbsfähigkeit aller Standorte in Deutschland voranzubringen und sie weiterzuentwickeln. Er nannte VW-Modelle, die statt in China in Deutschland gebaut werden könnten. Ins gleiche Horn stößt auch Sachsens Wirtschaftsminister Panther für das Werk in Zwickau.
0: Mehr Meldungen jetzt in der Zusammenfassung. Nach den Anschlägen auf Umspannwerke in NRW und Brandenburg fahndet die Polizei nach einem Tatverdächtigen. Es liege ein Bekennerschreiben vor, man gehe den Hinweisen nach, so ein Polizeisprecher. Gesucht werde nach dem mutmaßlichen Verfasser, der sich zu den Anschlägen in beiden Bundesländern bekannt haben soll. Nach dem angekündigten Parteiaustritt von fast allen Mitgliedern der BSW-Landtagsfraktion in Thüringen erhebt Parteigründerin Wagenknecht schwere Vorwürfe. Der Zeitpunkt sei so gewählt worden, um der Partei vor der Wahl in Sachsen-Anhalt maximal zu schaden, so Wagenknecht. 10 Abgeordnete haben heute ihren Parteiaustritt erklärt und das unter anderem mit der fehlenden Distanz zur AfD seitens der Parteispitze begründet. Eine Arbeitsbeschaffungsmaßnahme, die jetzt im Gefängnis endet. 2 Pressefotografen sind vor dem Landgericht Dessau wegen mehrfacher Brandstiftung verurteilt worden. Demnach haben die Männer absichtlich Brände in leerstehenden Gebäuden und Wäldern gelegt. Vor Ort sollen die Verurteilten dann exklusive Video- und Fotoaufnahmen von den Feuerwehreinsätzen produziert und dann an Medienhäuser verkauft haben. Laut Staatsanwaltschaft seien die Feuer so gelegt worden, dass sich die Flammen schnell ausbreiten konnten und die Löscharbeiten erschwert wurden. Einer der Männer hat die Taten weitgehend gestanden. Er muss für knapp 2 Jahre ins Gefängnis. Der andere Täter muss für über 6 Jahre in Haft. Die Urteile sind allerdings noch nicht rechtskräftig. Und das waren die Nachrichten mit Jannik Böke.
2: Dankeschön, Jannik. Kurz nach 2. Hier ist Sophie Gebauer mit dem Wetter. Und windig ist es heute, ne? Trotzdem relativ mild. Heute Nachmittag sind zwar noch ein paar Regenwolken unterwegs, aber wir haben immerhin 24 Grad. Das Wochenende sieht gut aus. Viel Sonne, ein paar Dekowolken und maximal 23 Grad. Sonntagabend kann aber noch ein kleiner Schauer runterkommen.
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2: Die Staus für euch. Ab 10 Minuten, da haben wir die A3 Köln Richtung Oberhausen. Zwischen dem Kreuz Breitscheid und Oberhausen-Lierich 5 Kilometer Stau, 20 Minuten braucht ihr länger. Und die A57 Köln Richtung Nimwegen zwischen Bowert und Kreuz Kamp-Lindfort 13 Kilometer stockender Verkehr, eine Viertelstunde braucht ihr länger. Wir haben auch noch Blitzer in Mülheim auf der Konrad-Adenauer-Allee in Richtung Hafen und auf dem Nachbarsweg in Oberhausen auf der Hessenstraße und auf dem Höhenweg in Königshardt in Bottrop auf der Birkenstraße. Wenn ihr auch noch was habt, dann ruft da einfach an oder schickt eine WhatsApp.
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2: Euch eine gute Fahrt.
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0: Kurz nach 3:30 jetzt das Wetter bei uns. Windig und grau ist es heute. Jetzt am Nachmittag kommt auch immer wieder was an Regen runter. 24 Grad sind es jetzt. Das Wochenende wird sonnig und windig. Sonntagabend kurzen Schauer, sonst aber alles Paletti. Und 23 Grad sind drin. Achtung, auf der 40 Richtung Duisburg ab Bochum staut es sich da gerade volle Pulle. Sagt Anja, danke dir fürs Bescheid sagen. Dann haben wir auch noch eine Warnmeldung von der A42 Kamp-Lintfort Richtung Dortmund. Zwischen Herne-Krange und Kreuz-Herne, da sind Fahrzeugteile auf der Fahrbahn. Die Staus jetzt für euch ab 10 Minuten. A3 Köln Richtung Oberhausen zwischen dem Kreuz Breitscheid und Oberhausen-Lierich. 4 Kilometer Stau, eine Viertelstunde kommt obendrauf. A57 Köln Richtung Nimwegen zwischen Bovert und Mörs-Hülsdorf. 12 Kilometer stockender Verkehr, 20 Minuten obendrauf. Und die A59 Duisburg Richtung Dienstlaken zwischen Duisburg Zentrum und Duisburg Althamborn. 5 Kilometer Stau, in einer Viertelstunde seid ihr hier durch. Dann wird auch noch geblitzt in Oberhausen auf der Hessenstraße und auf dem Höhenweg, in Bottrop auf der Birkenstraße, in Mülheim auf dem Nachbarsweg, auf der Nordstraße und auf der Aktienstraße.
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0: Gute Fahrt euch!
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0: mit seinem neuen Song Miracle um 20 vor 3 bei uns. Und heute ist ja quasi im Pott der nationale Feiertag irgendwie. Es ist Tag der Currywurst mit Pommes auf dem Taxiteller, mit Mayo im Brötchen. Ist ganz egal, Hauptsache Currywurst. Vor allem hier im Pott, ne? Wie ihr so zu unserer Wurst steht, das hat euch unsere Reporterin Marie Adamczewski gefragt. Die hat euch in der Stadt getroffen.
1: Heute ist der Tag der Currywurst. Wie isst du die Currywurst denn am liebsten?
2: Am liebsten aus dem Pappschälchen im Stehen und mit so einem kleinen Piekser noch dabei, so wie man sich das an der Currywurstbude vorstellt.
3: Mit Pommes und Mayo.
4: Mit Pommes, mit Mayo-Soße und die Currysoße auch noch.
5: Pommes, Mayo, auf jeden Fall.
1: Wie oft isst du die Currywurst denn? Ist das so einmal im Monat oder einmal die Woche schon?
3: Eher seltener. Aber wenn, dann, wenn ich richtig Lust drauf habe, dann auf jeden Fall.
6: Einmal im Monat. Ich achte ein bisschen auf meine Ernährung. Aber versuchen es hoch, sie auch öfter zu essen.
4: Zu Hause nicht. Ich gehe dann wahrscheinlich so in die Stadt, esse, bestelle es dort.
7: Manchmal. Ab und zu kaufe ich so ein Päckchen Wurst und dann brate ich mir die selber.
5: Ganz selten. Am besten eigentlich, wenn ich so wie jetzt im Umzug bin, als Renovierungsteller nach gemachter Arbeit. Dann schön Pommes, Mayo, Currywurst. Hat man sich verdient.
0: Also wir merken uns, das ist nichts hier schickimicki, schön mit dem Teller.

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1: Mit Jannik Böke, schönen guten Tag. Im Zusammenhang mit den Anschlägen auf die Stromversorgung in NRW und Brandenburg fahndet die Polizei nach einem Mann aus Gevelsberg bei Hagen. Der 48-Jährige wird europaweit gesucht. Er soll hinter zwei Bekennerschreiben stecken. Die handschriftlich verfassten Briefe waren bei den Zeitungen Taz und Frankfurter Allgemeine Zeitung eingegangen. Mehr zum Thema hat Christian Böder aus dem News-Team.
2: Die Ermittler werten aktuell Hinweise aus den Bekennerschreiben aus. In beiden standen Einzelheiten zu den Taten, die zum Zeitpunkt ihres Verfassens noch nicht öffentlich gewesen sind. Trotzdem sei es noch nicht klar, ob der Verfasser auch tatsächlich ein Tatverdächtiger sei oder nur ein Trittbrettfahrer, so die Polizei. Die Schreiben hatten auch Polizeieinsätze in NRW zufolge gehabt. Unter anderem wurde das Umfeld des Kraftwerks Weißweiler in der Stadt Eschweiler abgesucht. Dabei wurden laut deutscher Presseagentur auch Drähte sichergestellt. Erst am Abend hatte ein Spaziergänger eine verdächtige Vorrichtung an einem Umspann in Dormagen entdeckt und die Polizei alarmiert. Die sagt, die gefundenen Konstruktionen ähneln stark den Abschussvorrichtungen, mit denen unbekannte zwei Umspannwerke in Bergheim bei Köln und in

0: Brandenburg sabotiert hatten.
1: Und wir bleiben beim Thema Anschläge. Nach dem Brandanschlag auf eine Baustelle in unmittelbarer Nähe zur Münchner Rüstungsunternehmen sind zwei aus Bulgarien stammende Tatverdächtige in U-Haft gekommen. Sie sollen aus einem Auto heraus Brandsätze geworfen haben. Das haben die Generalstaatsanwaltschaft München und das bayerische LKA mitgeteilt. Drei AfD-Politiker dürfen endgültig nicht bei der Kommunalwahl in Niedersachsen antreten. Das hat das Oberverwaltungsgericht in Lüneburg entschieden. Der Wahlausschuss hatte die AfD-Politiker nicht zur Wahl zugelassen. Das Gericht sagt, gegen den Ausschluss kann erst nach der Wahl im Rahmen eines Wahleinspruchs vorgegangen werden. Nach der verheerenden Sturzflut im Himalaya haben die Vereinten Nationen einen Hilfsappell an die internationale Gemeinschaft gerichtet. Knapp 50 Millionen Euro werden benötigt, um den Opfern der Katastrophe zu helfen, erklärte die UNO. Das Geld soll vor allem für Nahrungsmittel, die Trinkwasserversorgung, Medikamente und Notunterkünfte ausgegeben werden. In der Fußball-Bundesliga stehen an diesem Wochenende die Partien des zweiten Spieltages an. Zum Auftakt muss der erste FC Köln beim VfB Stuttgart auflaufen. Udo Kreuer aus der Sportredaktion mit den Infos.
2: Während der erste FC Köln zum Saisonstart einen bemerkenswerten Erfolg gegen Hoffenheim feiern konnte, sind die Stuttgarter beim Rekordmeister aus München ordentlich unter die Räder gekommen. Für die Kölner geht es jetzt vor allem darum, auch auswärts gegen ein weiteres Spitzenteam und Champions-League-Teilnehmer zu bestehen. In Stuttgart wollen sie die Saison einfach noch einmal neu starten und das Frusterlebnis bei den Bayern einfach vergessen. Wie groß die Aufgabe für die Kölner ist, verrät ein Blick in die Statistik. Seit 5 Jahren hat der FC nicht mehr gegen die Schwaben gewonnen.
1: Anstoß ist heute Abend um 20.30 Uhr. Und das waren die Nachrichten mit Jannik Böke.
3: Dankeschön, Jannik. Kurz nach 3. Hallo zusammen. Hier ist Sophie Gebauer mit dem Wetter und da kommt immer wieder so ein richtig ordentlicher Windzug durch. Haltet euch Haare, Klamotten alle fest. Vielleicht noch eine Notfallregenjacke mitnehmen. Heute Nachmittag kommt doch immer wieder was runter. 24 Grad sind es jetzt. Das Wochenende wird umso schöner. Sonntag ganz kurz nachts ein kleiner Schauer, sonst aber viel Sonne und 23 Grad.
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3: Die Staus für euch. Ab 10 Minuten, da haben wir die A3 Köln Richtung Oberhausen. Zwischen dem Kreuz Breitscheid und Oberhausen-Lierich 6 Kilometer Stau, 20 Minuten braucht ihr länger. A40 Duisburg Richtung Essen, zwischen Mülheim-Heißen und Essen-Holsterhausen 4 Kilometer Stau, 10 Minuten kommen ihr oben drauf. A40 Dortmund Richtung Duisburg haben wir auch noch, zwischen Bochum-Hamme und Dreieck Essen-Ost 7 Kilometer stockender Verkehr, 10 Minuten dauert es länger. Und zuletzt noch die A59 Duisburg Richtung Dienstlaken, zwischen Duisburg-Zentrum und Kreuz Duisburg-Nord. 5 Kilometer Stau in 20 Minuten seid ihr hier durch. Geblitzt wird in Mülheim auf dem Nachbarsweg, auf der Nordstraße und Aktienstraße, in Bottrop auf der Flöttestraße und auf der Birkenstraße und in Oberhausen auf dem Höhenweg auf der Hessenstraße und auf der Ecke Mecklenburger Straße fahrt Richtung Buschhausen. Wenn ihr auch noch was habt, ruft da an oder schickt eine WhatsApp.
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3: Gute Fahrt euch!
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0: Metallica mit Nothing Else Matters um 2:50. Und auch wenn bei vielen von uns der Urlaub wohl gerade vorbei ist und wir vielleicht ein bisschen traurig sind, weil wir die Sonne, das Meer, den Strand und ein paar Cocktails in der Strandbar vermissen. Wir können ja schon mal vom nächsten Urlaub träumen, ne? Und die Inspiration dafür holt ihr euch am besten beim Caravan Salon, oder heißt das Caravan Salon?
1: Caravan Salon International.
0: Caravan Salon International in Düsseldorf.

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1: Was war denn so dein Highlight?
2: Natürlich die Premium-Halle, die war mega. Da stehen so richtig große Wohnmobile. Das sind wirklich so richtige LKW, wo teilweise hinten noch einfach so der Porsche reingefahren wird.
1: Ja, sicher.
2: Ne? Die kannst du natürlich als Normalsterblicher nur von außen angucken, aber das ist auch schon mega beeindruckend, finde ich. Eins fand ich so toll, da kannst du nicht nur die Seiten ausfahren, sondern das ganze Dach hochfahren und stehst dann auf so einer Dachterrasse.
1: Was?
2: Ja, kostet aber auch mal eben so etwas über 1 Million Euro.
1: Verdienen wir das nicht hier?
2: Nee. Da müssen wir noch ein bisschen sparen.
1: Da müssen wir noch ein paar hunderte Jahre sparen. Also nur gucken, nicht kaufen, ne?
2: Ja, aber andere Modelle sind ja deutlich erschwinglicher. Und ich finde, der Eintritt zur Messe, der ist auch wirklich okay. Eine Tageskarte kostet 20 Euro. Kinder von 6 bis 12, die zahlen nur 6 Euro. Allerdings, kleiner Kritikpunkt, ich fand das Essen an den Foodtrucks ziemlich teuer.
1: Besser doch ein Bütterchen einpacken, ne?
2: Ja,
1: was genau. Sagst du, gab es da auch eine große Auswahl? Ich bin da so ein Toilettenfreak. Gab es da eine große Auswahl an Campingtoiletten?
2: Natürlich, in allen Formen, Farben, Variationen. Also das wäre ein Traum für dich.
1: Also so eine pinke Campingtoilette.
2: Dann weiß ich nicht, ob sie einen Pink gab, aber...
1: Also geht mal zur Camping-Caravan-Salon-Messe in Düsseldorf und haltet auch schon nach einer pinken Campingtoilette. Könnt ihr mir dann per WhatsApp schicken, mal ein Bild davon.
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1: Ich wünsche euch einen schönen Nachmittag.
2: Was jetzt kommt die Musik nicht.
1: Jetzt kommt Musik hier.
2: Du träumst noch von der Toilette.

20 nach 3 haben wir es. Und ich sag mal so, der goldene Sommer ist zwar jetzt vorbei, jetzt geht es eher so Richtung grauer Spätsommer, Anfang Herbst. Aber Loi und David Puentes, die lassen den Sommer wenigstens musikalisch noch so ein bisschen aufleben. Das ist jetzt ganz neu bei uns, Golden Summer. Viel Spaß damit, 20 nach 3 haben wir es jetzt.

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0: Mit Max Berger. Schönen guten Tag. Schalke empfängt morgen den FC Bayern München in der Veltins-Arena. Und wegen mehrerer Baustellen und Sperrungen müsst ihr am Spieltag mit Verkehrsproblemen in der Stadt rechnen. Auf der Kurt-Schumacher-Straße und auf der Willy-Brandt-Allee wird der Verkehr teilweise nur einspurig geführt. Die A43 ist am Wochenende zwischen Recklinghausen und Bochum komplett dicht. Deshalb kann es auf den Ausweichstrecken voll werden. Und parallel zum Schalke-Spiel läuft auch noch ein Konzert im Amphitheater. Die Polizei Gelsenkirchen rät daher, mehr Zeit einzuplanen.

0: und wenn möglich Bus und Bahn zu nutzen. In Gladbeck könnt ihr am Sonntag kostenlos mit Bus und Bahn zum Appeltatenfest fahren. Der Nahverkehr im gesamten Stadtgebiet ist an diesem Tag gratis. Das Fest läuft am Samstag und Sonntag in der Innenstadt. Geplant sind Musik, Kinderaktionen, Vereine und viele Angebote rund um den Apfel. Am Sonntag werden außerdem die Geschäfte von 13 bis 18 Uhr geöffnet sein. Höhepunkt ist dann die Krönung der neuen Appeltaten-Majestät um 15 Uhr auf dem Willy-Brandt-Platz. Der ist wegen der Feierlichkeiten schon seit 8 Uhr heute Morgen voll gesperrt. Das ist das Wichtigste. Aktuell. 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
1: Kurz nach 3:30 ist es, weiter geht's mit dem Wetter. Windig und grau ist es heute. Jetzt am Nachmittag kam immer wieder so ein kleiner Schauer durchziehen, wie auch jetzt. 24 Grad sind es auch jetzt. Das Wochenende wird die meiste Zeit sonnig. Sonntagnacht, kurzen Schauer, sonst aber alles nett bei bis zu 23 Grad. Die Staus für euch. Ab 10 Minuten, da haben wir die A3, Köln Richtung Oberhausen. Zwischen dem Kreuz Breitscheid und Oberhausen, Lierich, 7 Kilometer Stau, eine halbe Stunde braucht ihr länger. A40 Duisburger Richtung Essen, zwischen Mülheim-Heißen und Dreieck Essen-Ost, 7 Kilometer Stau, 20 Minuten plus. Und A42 Kamp-Lintfort Richtung Dortmund, zwischen Gelsenkirchen-Bismarck und Herne-Krange, 2 Kilometer Stau. In 10 Minuten seid ihr hier durch.
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mit I'll Be There For You um 20 vor 4. Und ich finde, der nächste Song hier, der ist neu von Tampa City, der klingt so ein bisschen, als ob die so durchs Telefon singen würden, aber nicht auf so eine doofe Art und Weise, sondern einfach auf so eine richtig schöne, nostalgische Art und Weise. Also Telefongesang, aber in cool. Das ist jetzt Tampa City mit Self-Aware neu bei uns. Schönen Nachmittag euch.

Selbst und wir hier im Ruhrpott sind ja Spitzenreiter, wenn es um die Currywurst geht. Hier bei uns ist sie ganz offiziell entstanden. Und hier bei uns gibt es auch die Beste. Ne? Da diskutiere ich auch gar nicht. Das ist mir auch egal, was jemand anderes behauptet. Der Ruhrpott und die Currywurst, das gehört zusammen. Und deswegen möchte ich heute Nachmittag mit euch das Spiel Wurstfaktor, das unfassbare Spiel. Ihr kennt das Prinzip vielleicht noch aus der

0: Serie X-Faktor, das Unfassbare. Ich nenne euch eine Behauptung rund um die Currywurst und ihr müsst mir eben sagen, ob diese wahr ist oder frei erfunden. Zu gewinnen gibt es auch was richtig Cooles, den neuen Currywurst-Guide Ruhrgebiet. In dem Buch stehen jetzt nicht nur die kultigsten Currywurstbuden wirklich in jeder Stadt im Ruhrgebiet, sondern auch die Geschichte dahinter und die Leute, die einfach dazugehören. Das ist ja schließlich nicht nur was zum Futtern, das ist auch irgendwie Kultur, das ist Heimat für uns. Also, wenn ihr Lust habt, mit mir eine Runde zusammen Wurstfaktor, das Unfassbare zu spielen, dann schickt mir einen Tomaten-Emoji per WhatsApp, weil ein Currywurst-Emoji gibt's halt nicht. Deswegen Tomaten-Emoji an die Nummer hier.
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0: Wenn ihr eine Runde Wurstfaktor, das Unfassbare mit mir spielen möchtet und dann geht's ja heute Nachmittag um die Currywurst. Bis dahin.

Die Ärzte mit Junge um 10 vor 4. Ich bin Sophie Gebauer, wünsche euch einen schönen Nachmittag. Und wenn ihr gleich mit mir X-Faktor das Unfassbare in der Currywurst-Version spielen wollt, da müsst ihr mir einfach nur sagen, ob das wahr ist oder Wurst. Schickt mir ein Tomaten-Emoji einfach per WhatsApp und dann rufe ich euch vielleicht gleich schon an.

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1: Mit Jannik Böke. Schönen guten Tag. Vom Vorgängerhandy in der Kramschublade bis zur kaputten Waschmaschine im Keller. Nicht nur wir Deutschen bunkern in unseren Häusern und Wohnungen wahre Schätze an Materialien und damit auch an Geld. Nach einer Studie der Boston Consulting Group schlummern hochgerechnet Rohstoffe im Wert von über 65 Milliarden Euro in Europa, in der Regel in Form von Elektroschrott. Mehr Infos hat Christian Böder aus dem News-Team.
2: Laut den Studienmachern landen jedes Jahr Millionen Tonnen Metalle wie Kupfer, Lithium oder Kobalt einfach im Müll oder werden irgendwo im Haushalt vergessen. Und das sei fatal, weil die Industrie bei diesen Stoffen extrem abhängig sei von Ländern wie China, heißt es in der Studie. Wenn dieser Elektroschrott nicht besser gesammelt und verwertet wird, würden uns wichtige Rohstoffe für neue Technik in Zukunft

0: Zukunft fehlen. Der Hauptfehler liegt demnach derzeit im Umgang mit Elektroschrott, der in der Regel verbrannt oder geschreddert wird. Besser wäre hier das Modell Cradle to Cradle, heißt, die Hersteller sollten ihre Produkte so gestalten, dass man sie leicht zerlegen, reparieren und später modular wiederverwenden kann. Geht man so vor, dann könnten jede Menge Rohstoffe gesichert werden, heißt es weiter. Das helfe auch der Umwelt und schone die Kassen der Hersteller.
1: Mehr Meldungen jetzt im Überblick. Nach einem weiteren versuchten Sabotageangriff auf die Energieversorgung in NRW gehen die Ermittlungsbehörden Hinweisen aus zwei Bekennerschreiben nach. Die Polizei fahndet europaweit nach einem Mann aus Gevelsberg bei Hagen, der die Briefe verfasst haben soll. Die Briefe waren bei mehreren deutschen Medienhäusern eingegangen. In der Ukraine ist nach Angaben der Weltgesundheitsorganisation eines ihrer wichtigsten Lager bei einem Luftangriff getroffen worden. In dem Lager in der Region Kiew lagerten humanitäre medizinische Güter, so ein WHO-Sprecher. Der Zugang sei wegen dichten Rauchs und aus Sicherheitsgründen vorerst nicht möglich. Die Zahl der Toten nach dem Fährunglück vor der Nordküste Zyperns ist gestiegen. Rettungskräfte haben in der Nacht die Leichen zweier Frauen geborgen. Damit haben mindestens 12 Menschen die Katastrophe nicht überlebt. Die Fähre war am Sonntag kurz nach dem Auslaufen gekentert. Erst lachen, dann nachdenken. Unter diesem Motto sind in Zürich die IG-Nobelpreise verliehen worden. Die nicht ganz ernst gemeinten Auszeichnungen gehen an echte Wissenschaftler und ihre seltsamen, aber tatsächlich durchgeführten Forschungsarbeiten. Der Biologiepreis ging in diesem Jahr an einen Forscher, der sich 14.000 Mal mit giftigen Schlangen angelegt hat, nur um herauszufinden, wann sie zubeißen. Den Physikpreis erhielt ein multinationales Team, das ein spritzerloses Pinkelbecken entwickelt hat. Ausgezeichnet wurden auch Forscher der Uni Zürich, die für eine Studie über Bodenfeuchtigkeit 2000 Herrenunterhosen in Gärten vergraben ließen. Die IG-Nobelpreise werden seit 1991 in den USA verliehen. Die Veranstalter wechselten wegen der politischen Lage in den Vereinigten Staaten in diesem Jahr erstmals in die Schweiz. Und das waren die Nachrichten mit Jannik Böke.
2: Was fördert jetzt ein spritzerloses Pipi-Becken? Ja gut, warum auch nicht, ne? Kurz nach vier ist es. Hier ist Sophie Gebauer mit dem Wetter und windig ist es heute. Trotzdem relativ mild. Heute Nachmittag sind auch noch ein paar Regenwolken unterwegs. 24 Grad jetzt. Das Wochenende sieht gut aus. Viel Sonne, ein paar Dekowolken und maximal 23 Grad. Sonntagabend kann noch ein kleiner Schauer runterkommen.
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2: Die Staus für euch ab 10 Minuten. A3 Köln Richtung Oberhausen. Zwischen Kreuz Breitscheid und Oberhausen-Lierich. 5 Kilometer Stau, 20 Minuten braucht ihr länger. A3 Arnheim Richtung Köln. Zwischen Kreuz Oberhausen und Kreuz Kaiserberg. 6 Kilometer stockender Verkehr. 10 Minuten braucht da länger. A40 Duisburg Richtung Essen jetzt. Zwischen Mülheim-Heißen und Dreieck Essen-Ost. 6 Kilometer stockender Verkehr. Eine Viertelstunde on top. Und zuletzt noch die A59 Duisburg Richtung Dienstlaken. Zwischen Duisburg Zentrum und Duisburg fahren. 7 Kilometer Stau in gut 20 Minuten seid ihr hier durch. Geblitzt wird in Oberhausen auf der Hessenstraße, auf dem Höhenweg und auf der Ecke Mecklenburger Straße Richtung Buschhausen. In Bottrop haben wir auch noch Blitzer auf der Flöttestraße und Birkenstraße und in Mülheim auf dem Nachbarsweg auf der Nordstraße und auf der Aktienstraße. Wenn ihr auch noch was gesehen habt, ruft da einfach an oder schickt eine WhatsApp.
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2: Euch eine gute Fahrt.
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2: Hallöchen zusammen und das hier ist jetzt Kate Bush mit Running Up That Hill.

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0: Lanzai, Pedro Capó, Georgie Noriega, Rec 808, Shadow Towers.
1: Keine Ahnung, was er da sagt, aber ich bin jetzt total entspannt. Ach ja. Kalmer heißt der Song. Jasmin, bist du auch entspannt?
2: Ja, total. Super.
1: Super, ja, das ändert sich jetzt. Also auf den Bahnstrecken in NRW geht ab heute Abend nicht so viel. Vor allem das westliche Ruhrgebiet steht vor zwei extremen Monaten. Jasmin Weibrot aus dem Nachmittagsteam ist live bei mir. Was kommt da genau auf uns zu?
2: Ja, kurz gesagt, wenig entspannt. Viele Umleitungen, Zugausfälle und Busse statt Bahnen. Also die Strecken zwischen Duisburg, Essen und Oberhausen, die gehören ja wirklich zu den dichtesten im gesamten Netz. Wenn hier gebaut wird, gerät der Verkehr in ganz NRW und auch darüber hinaus aus dem Takt. Und da reicht dann schon mal, das reicht dann bis nach Düsseldorf, Köln und Dortmund. Duisburg und Oberhausen werden im Fernverkehr zeitweise fast komplett abgehängt. Weder Züge Richtung Berlin noch nach Frankfurt halten da regulär.
1: Jetzt natürlich die Dauerfrage, warum jetzt und was passiert da auf den Gleisen?
2: Irgendwann muss es passieren. Die Arbeiten, die laufen in zwei Phasen. Phase 1, die startet eben heute Abend um 21 Uhr und geht dann bis zum 9. Oktober. Ja, bei Mülheim werden 12 Kilometer neue Oberleitungen gezogen und Weichen getauscht. Das schränkt den Fahrplan sehr stark ein, betrifft dann etliche Regionalexpresslinien, wie zum Beispiel den RE1, 2, 3 und auch 6. Und da gibt es dann Schnellbusse als Ersatz.
1: Also 1 bis 10 schon mal schwierig, ne? Und ab dem 9. Oktober wird die Lage eben, ne, noch schwieriger.
2: Ja, die Autobahngesellschaft, die baut nämlich am Kreuz Kaiserberg in Duisburg, das direkt über 8 Bahngleise führt. Dafür muss dann auch die gesamte Strecke bis Ende Oktober komplett dicht gemacht werden. Bei vergleichbaren Sperrungen in der Vergangenheit, da fuhr dann wirklich zwischen Duisburg und Essen im Nahverkehr kein einziger Zug mehr. Wie der genaue Ersatzfahrplan für diese Phase dann aussieht, das stimmt die Bahn aktuell noch ab. Das wissen wir noch nicht genau. Fahrgäste sollten sich vor der Fahrt unbedingt über zuginfo.nrw oder über die Bahn-App informieren.
1: Also ordentlich Chaos wieder auf den Schienen, Baustellen auf und um die Strecke Duisburg-Essen und Oberhausen. Alle Infos bekommt ihr auch nochmal online bei uns in den Nachrichten.

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0: Mit Max Berger, schönen guten Tag. Bottrop entwickelt ein neues Konzept für öffentliche Ladesäulen und ihr könnt mitmachen. Bis Ende des Monats könnt ihr online Vorschläge für Standorte einreichen und so sagen, wo neue Ladesäulen stehen sollen. Den Link dazu findet ihr auf radio-emscherlippe.de. Als Grundlage dient ein altes Konzept aus dem Jahr 2021. Davon sind schon 39 von 70 geplanten Standorten fertig. Künftig soll vor allem die Zahl der in Bottrop zugelassenen E-Fahrzeuge entscheiden, wo neue Ladesäulen gebraucht werden. Fertig sein soll das neue Konzept dann im Frühjahr 2027. Die Gewerkschaft IG Bau fordert mehr Geld für Gebäudereiniger in unseren Städten. Der Mindestlohn soll um 2 Euro steigen auf 17 Euro pro Stunde. Für die Fenster- und Fassadenreinigung fordert die Gewerkschaft sogar 20,40 Euro. In Bottrop, Gelsenkirchen,

0: Und im Kreis Recklinghausen arbeiten fast 8000 Menschen als Reinigungskraft. Die EG Bau sagt, die steigenden Preise treffe sie besonders hart. Die Tarifverhandlungen sollen laut Gewerkschaft schon in diesem Monat beginnen. Das ist das Wichtigste aktuell. 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
1: Kurz nach 4:30 ist es, hier Sophie Gebauer mit dem Wetter und das ist windig, grau und auch ordentlich nass heute Nachmittag. 23 Grad sind es jetzt. Das Wochenende wird anders als heute. Zum Glück ziemlich sonnig, bisschen Wind ist dabei, Sonntagabend kurz ein Schauer. Aber sonst ist das wirklich überall completo tutti, wunderschön und toll und da können wir uns richtig drauf freuen. Die Staus für euch. Ab 10 Minuten, da haben wir die A3 Köln Richtung Oberhausen. Zwischen Duisburg-Wedau und Oberhausen-Lierich. 4 Kilometer Stau, eine Viertelstunde braucht ihr länger. A57 Köln Richtung Nimwegen. Zwischen Bowart und Mörs-Hülsdonk 11 Kilometer stockender Verkehr, 20 Minuten plus. A59 haben wir auch noch, Duisburg Richtung Dienstlaken. Zwischen Duisburg-Zentrum und Duisburg-Fahren. 4 Kilometer Stau in einer Viertelstunde seid ihr hier durch. Geblitzt wird in Mülheim auf der Aktienstraße, Nordstraße und auf dem Nachbarsweg, in Bottrop auf der Birkenstraße und Flöttestraße und in Oberhausen auf dem Höhenweg in Königshardt, auf der Hessenstraße und an der Ecke Mecklenburger Straße in Fahrtrichtung Buschhausen.
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1: Tag zusammen!

0: Leute, mir ist gerade aufgefallen, ich habe keine Regenjacke dabei.
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0: Machst du nix, 16.37 Uhr haben wir draußen, geht gefühlt die Welt unter, da ist ordentlich Regen dabei. Aber wir denken jetzt einfach an schöne Musik, hier zum Beispiel von Martin Garrix und Ed Sheeran. 12 Jahre lang war deren Song irgendwo in der Schublade und jetzt haben die den rausgeholt, so ein bisschen abgestaubt, ein bisschen neu lackiert und jetzt klingt da gut. Das ist jetzt Repeated von Martin Garrix und

0: Heads mit Another Brick in the Wall um 16:45. Und wenn wir hier eine Sache im Ruhrpott können, dann ist das Baustellen und Currywurst. Heute ist also quasi Nationalfeiertag bei uns. Der Tag der Currywurst. Und deshalb spiele ich mit euch heute auch um die Wurst und einen richtig coolen Currywurst-Guide Ruhrgebiet. Da stehen dann alle kultigen Currywurstbuden im ganzen Ruhrgebiet und natürlich auch die Geschichten dazu und auch die Menschen, die das Ganze am Laufen halten. Ist ein richtig schniekes Teil, was jetzt auch einer von euch bekommt. Wir spielen Wurstfaktor. Das Unfassbare. Sie glauben, diese Geschichte ist wahr? Ihr kennt das Prinzip aus der Serie X-Faktor, das Unfassbare. Ich nenne euch eine Behauptung rund um die Currywurst. Und ihr müsst mir sagen, ob sie wahr oder frei erfunden ist. Carina ist bei mir in der Leitung. Hast du Lust auf eine Runde Wahr oder Wurst?
1: Aber sicher. Ja, klar.
0: Geil. Okay, ich lese dir dann jetzt ein paar, Aussagen vor. Und dann sagst du mir einfach mal, ob das richtig oder Wurst ist.
1: Okay,
0: also in Deutschland werden jährlich schätzungsweise 800 Millionen Currywürste gefüttert. Richtig oder Wurst?
1: Richtig.
0: Das ist richtig. Nummer 2. Erstmal Jubel hier. Hey!
1: Ja.
0: Nummer 2. Der Currywursthäcksler wurde in NRW erfunden. Richtig oder Wurst?
1: Richtig.
0: Das ist auch richtig. Du bist ja eine Currywurstmaschine hier. Profi.
1: Ja.
0: Okay, pass auf. Jetzt noch die dritte und letzte Frage.
1: Mhm.
0: Die Currywurst hieß ursprünglich Chiliwurst, verkaufte sich unter dem Namen aber schlecht. Richtig oder Wurst?
1: Ich würde sagen Wurst.
0: Das ist auch richtig. Absoluter Profi. Dreimal richtig geraten.
1: Ah.
0: Sehr schön. Das, hör mal, du bist ein richtiger Currywurst-Profi und deswegen gibt es natürlich für dich auch den Currywurst-Guide, damit es noch mehr Currywurst in deinem Leben gibt.
1: Ah, danke schön. Super. Da freue ich mich. Cool.
0: Carina, wann gab es bei dir denn die letzte Currywurst und wie magst du deine Currywurst am liebsten?
1: Also meine letzte Currywurst gab es tatsächlich am Fußballplatz letztens noch und wird auch am Sonntag wieder am Fußballplatz gefuttert.
0: Bist du Spielerfrau oder Spielermutti?
1: Sowohl als auch.
0: Die ganze Familie ist auf dem Fußballplatz.
1: Richtig, richtig, richtig, genau.
0: Ja, das ist doch geil. Dann kannst du direkt zum Platz einfach demnächst den Guide mitnehmen und dann auf die nächsten Currywurste dich einfach freuen.
1: Das werde ich definitiv tun.
0: Also Carina ist unsere Currywurst-Königin des Tages. Herzlichen Glückwunsch. Also der Currywurst-Guide ist unterwegs zu dir und euch allen auch einen schönen Nachmittag zum Tag der Currywurst. Vielleicht können wir uns ja das Wetter einfach so ein bisschen schön futtern mit so ein bisschen Ketchup, ein bisschen Pommes, ein bisschen Currywurst. Das wird schon. Schönen Nachmittag euch.

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1: Mit Jannik Böke. Schönen guten Tag. Im Zusammenhang mit den Anschlägen auf mehrere Umspannwerke in NRW und Brandenburg hat die Polizei ein Haus in der Stadt Gevelsberg bei Hagen durchsucht. In dem Haus lebt ein 48-jähriger Mann, der sich in zwei Bekennerschreiben zu den Sabotageaktionen bekannt haben soll. Christian Böder aus dem News-Team. Die beiden Schreiben, die wurden an zwei Zeitungen gesendet.
2: Genau, sie enthielten laut Polizei auch Infos, die zum Zeitpunkt ihres Eingehens noch nicht öffentlich gemacht worden waren. Daher nehmen die Ermittler die handgeschriebenen Briefe durchaus ernst, auch wenn nicht sicher ist, ob der Verfasser tatverdächtig ist oder nur, wie man sagt, ein Trittbrettfahrer. An Einrichtungen, die in den Bekennerschreiben genannt wurden, wurden auch Beamte postiert und bei einem Einsatz an einem Umspannwerk bei Weißweiler in der Nähe von Aachen sollen laut deutscher Presseagentur auch Drähte gefunden worden sein.
1: Mittlerweile kann man von 4 Sabotageaktionen gegen Umspannwerke ausgehen.
2: Richtig, wenn man die Funde von Weißweiler mit einrechnet. Den ersten, nur teilweise erfolgreichen Angriff gab es nahe des Kraftwerks Jenschwalde in Südbrandenburg. Keine 24 Stunden später gab es dann den Vorfall in Bergheim bei Köln, woraufhin mehrere Blöcke der Kraftwerke Neurath und Niederaußen runtergefahren werden mussten. In Dormagen entdeckte dann gestern Abend ein Fußgänger eine seltsame Vorrichtung in der Nähe eines Umspannwerkes, die laut Polizei ganz ähnlich konstruiert sein soll wie die gefundenen Abschussvorrichtungen in Bergheim und Brandenburg. Die Vorrichtungen sollen dazu genutzt worden sein, um leitfähiges Material in die Leitungen zu schießen und so einen Kurzschluss auszulösen.
1: Wir behalten das Thema für euch im Blick. Mehr Meldungen jetzt im Überblick. Im Erpressungsfall nach dem massiven Datendiebstahl im Berliner Landesnetz ist das Ultimatum der kriminellen Hackergruppe abgelaufen. Ob die Täter ihre Drohung wahrgemacht und das knapp 6 Terabyte große Datenpaket veröffentlicht haben, ist aktuell unklar. Die von den Angreifern zuvor veröffentlichten Auflistungen und Screenshots deuten auf einen gravierenden Abfluss hochsensibler Daten hin. Nach Vorwürfen zu Wahlfälschungen in einem Seniorenheim in Sachsen-Anhalt hat die Staatsanwaltschaft die Ermittlungen eingestellt. Es gebe keine Hinweise auf eine Manipulation der Briefwahl, das teilte heute die Behörde mit. Bei den Ermittlern war zuvor eine Anzeige gegen Unbekannt eingegangen. Der Vorwurf: Verdacht auf Wahlfälschung und der Verletzung des Briefgeheimnisses. Preise dürfen nicht einfach so ohne Zustimmung von Kunden erhöht werden. Klingt erstmal selbstverständlich. Der Sportstreaming-Anbieter DAZN

0: hat allerdings in der Vergangenheit das anders gesehen und mehrmals extrem die Preise erhöht. Jetzt droht dem Unternehmen eine deutliche Niederlage vor dem Oberlandesgericht München. Einen entsprechenden Hinweis hat das Gericht bei einer mündlichen Verhandlung gegeben. Geklagt hat der Bundesverband der Verbraucherzentralen. Aus seiner Sicht sind die Klauseln in den Verträgen zu Preiserhöhungen intransparent und damit unwirksam. DAZN drohen damit hohe Rückzahlungen. Rechtlich wahrscheinlich in Ordnung, aber dennoch deftig fallen aktuell Preiserhöhungen bei Netflix aus. Praktisch alle Abos werden in Deutschland 2 Euro pro Monat teurer. Und das waren die Nachrichten mit Jannik Böke.
1: Dankeschön, Jannik. Kurz nach 5, hier ist Sophie Gebauer mit dem Wetter bei uns. Und da kommt ordentlich was an Regen runter und windig ist es auch. So eine Regenjacke ist jetzt, glaube ich, nicht schlecht. 22 Grad sind es jetzt. Dafür wird es am Wochenende umso schöner. Sonntag ganz kurz, nachts ein kleiner Schauer. Sonst aber viel Sonne, es bleibt trocken. Und 23 Grad sind drin.
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1: Das Wetter heute zeigt auch seine ersten Auswirkungen. Die A2, Dortmund Richtung Oberhausen, zwischen Bottrop und dem Rastplatz Schwarze Heide, da sind Bäume umgestürzt. Die Polizei ist auch schon benachrichtigt. Fahrt da nur ein bisschen vorsichtiger. Und es gab einen Unfall auf der A59, Dienstlaken Richtung Duisburg, zwischen dem Kreuz Duisburg und Duisburg-Düssern. Da ist ein defekter PKW auf dem rechten Fahrstreifen. Weiter geht's auf den Straßen. Die Staus für euch ab 10 Minuten. A3 Köln Richtung Oberhausen, zwischen Duisburg-Wedau und Oberhausen-Lierich. 4 Kilometer Stau, 20 Minuten braucht ihr länger. A42 Dortmund Richtung Kamp-Lindfort, zwischen Gelsenkirchen Zentrum und Kreuzessen Nord. 4 Kilometer Stau, 10 Minuten plus. Und die A59 Duisburg Richtung Dienstlaken, zwischen Duisburg Zentrum und Duisburg Fahren. 6 Kilometer Stau in 25 Minuten seid ihr hier durch. Dann wird auch noch geblitzt in Oberhausen auf der Hessenstraße auf dem Höhenweg und auf der Mecklenburger Straße Richtung Buschhausen, in Bottrop auf der Flöttestraße und Birkenstraße und in Mülheim auf dem Nachbarsweg auf der Nordstraße und auf der Aktienstraße. Wenn ihr auch noch vertappt, ruft er an oder schickt uns einfach eine WhatsApp.
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Leonie down. Mit Don't Worry um 7:05. Und auch wenn bei vielen von uns der Urlaub wohl gerade schon vorbei ist und das Wetter jetzt nicht ganz so dolle heute aussieht, wir können ja einfach schon mal vom nächsten Urlaub träumen. Und die Inspiration dafür, die holt ihr euch am besten beim Caravan.

0: In Düsseldorf, die größte Camping- und Wohnwagenmesse in der Region. Die läuft noch bis Sonntag. Und Jasmin Weibert aus dem Nachmittagsteam ist live bei mir im Studio. Du warst ja am Wochenende schon da, ne?
1: Ja, und das war wirklich herrlich. Ich wollte gar nichts kaufen. Wir haben ja so einen eigenen, schon älteren Wohnwagen. Aber einfach so diese neuen Modelle da anzugucken, mit den Kindern auch mal reinzugehen, das war schon echt beeindruckend. Insgesamt gibt es da 15 Hallen und noch das Freigelände. Also da ist viel zu gucken. Und natürlich findest du hier und da auch ganz viele kleine Dinge, so Deko und Gadgets, die das Campingleben doch ein bisschen schöner machen. Also ich hatte auf jeden Fall eine Einkaufstasche voll.
0: Was sind so Deko-Sachen?
1: Ja, was weiß ich, so zum Beispiel so eine Wäscheleine, die man auseinanderziehen kann, die sich dann selber wieder aufrollt. Dann habe ich mir noch eine Lichterkette geholt.
0: Du wolltest doch nichts kaufen.
1: Ja, ich weiß auch, wie das dann so ist. Ne?
0: Also es gibt ja auch neben so Lichterketten und sowas alles, was du dir gekauft hast, auch so Wohnmobile, Zelte und noch viel mehr. Du hast ein Highlight, ne?
1: Ja, auf jeden Fall. Also die Premium-Halle hat mir am besten gefallen, weil da stehen die richtig großen Wohnmobile. Also das sind so wirklich richtige LKW, wo teilweise hinten noch einfach so ein Porsche reingefahren wird.
0: Klar. Ne?
1: Und als Normalsterblicher kannst du die natürlich nur von außen angucken, nicht reingehen, aber trotzdem ist das mega beeindruckend. Und eins fand ich so klasse, da kannst du nicht nur die Seiten ausfahren, sondern noch das ganze Dach hochfahren und dann hast du wie so eine Dachterrasse auf dem Wohnmobil. Aber gut, das Modell kostet auch mal ebenso schlapp über 1 Million Euro.
0: Also hier wirklich nur gucken und nicht kaufen, ne?
1: Ja, das könnte ich mir nicht leisten. Aber andere Modelle sind dann doch deutlich erschwinglicher. Und der Eintritt zur Messe, der ist auch okay, finde ich. Also eine Tageskarte kostet 20 Euro. Kinder von 6 bis 12, die zahlen nur 6 Euro. Allerdings fand ich das Essen an den Foodtrucks doch ziemlich überteuert.
0: Also besser am Bütterken einpacken. Und wenn ihr euch den Porsche leisten könnt, dann könnt ihr euch dann vielleicht auch das Essen da leisten. Also der Caravansalon in Düsseldorf läuft noch bis Sonntag. Da gibt es alles für Campingfans und solche, die es werden wollen. Und natürlich Lichterketten und Ausziehfahrer.
1: Und Campingklos.
0: Ja, da sind wir wieder bei dem Thema, ne?

Um 16 nach 5. Und einer eurer Lieblingssongs, das hat mir die Musikredaktion verraten. Laut Marktforschung ist da der hier, Eminem, Lose Yourself, einer eurer liebsten Songs. Könnt ihr ja mal sagen, ob das stimmt. 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
0: Mit Max Berger. Schönen guten Tag. Schalke empfängt morgen den FC Bayern München in der Veltins-Arena. Wegen mehrerer Baustellen und Sperrungen müsst ihr am Spieltag mit Verkehrsproblemen rechnen. Auf der Kurt-Schumacher-Straße und auf der Willy-Brandt-Allee wird der Verkehr teilweise nur einspurig geführt. Die A43 ist am Wochenende zwischen Recklinghausen und Bochum komplett dicht. Deshalb kann es auf den Ausweichstrecken voll werden. Und parallel zum Schalke-Spiel läuft auch ein Konzert im Amphitheater. Die Polizei Gelsenkirchen rät daher, mehr Zeit ein zu planen und, wenn möglich, Bus und Bahn zu nutzen. Außerdem müsst ihr heute ab 22 Uhr auf der A40 mit Einschränkungen rechnen. Laut der Autobahn GmbH wird zwischen dem Autobahnkreuz Duisburg und der Anschlussstelle Kaiserberg in Fahrtrichtung Essen eine Kampfmittelsondierung durchgeführt. Bis morgen um 18 Uhr steht deshalb nur ein Fahrstreifen zur Verfügung. Bottrop entwickelt ein neues Konzept für öffentliche Ladesäulen und ihr könnt mitmachen. Bis Ende des Monats könnt ihr Online-Vorschläge für Standorte einreichen und so sagen, wo neue Ladesäulen entstehen sollen. Den Link dazu findet ihr auf radio-emscher-lippe.de. Als Grundlage diente ein altes Konzept aus dem Jahr 2021. Davon sind schon 39 von 70 geplanten Standorten fertig. Künftig soll vor allem die Zahl der in Bottrop zugelassenen E-Fahrzeuge entscheiden, wo neue Ladesäulen gebraucht werden. Fertig sein soll das neue Konzept im Frühjahr 2027. Das ist das Wichtigste aktuell. 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
1: Kurz nach 5:30 ist es, weiter geht's mit dem Wetter. Windig und grau ist es heute, jetzt am Nachmittag kommt immer wieder ein ordentlicher Schauer runter. 22 Grad sind es jetzt. Das Wochenende wird zum Glück anders, die meiste Zeit sonnig. Ein paar Wölkchen sind unterwegs und auch Sonntagnacht kommt kurz ein Schauer runter. Sonst aber alles paletti und nett bei bis zu 23 Grad. Die Staus für euch. Ab 10 Minuten A3 Köln Richtung Oberhausen. Zwischen Kreuz Breitscheid und Oberhausen Lierich 5 Kilometer Stau, 25 Minuten braucht ihr länger. A52 Düsseldorf Richtung Essen. Zwischen Dreieck Breitscheid und Essen-Kettwig 2 Kilometer Stau, hier eine Viertelstunde plus. Wir haben auch noch die A57 Köln Richtung Nimwegen zwischen Kreuz Meerbusch und Mörskapellen. 7 Kilometer Stau, 20 Minuten müsst ihr hier mehr einplanen. Und die A59 Duisburg Richtung Dienstlaken zwischen Duisburg-Düssern und Kreuz Duisburg-Nord. 4 Kilometer Stau, in 20 Minuten seid ihr hier durch. Geblitzt wird in Oberhausen auf der Hessenstraße, auf dem Höhenweg und auf der Ecke Mecklenburger Straße Richtung Buschhausen. In Bottrop haben wir auch noch einen Blitzer auf der Flöttestraße und Birkenstraße und in Mülheim auf dem Nachbarsweg auf der Nordstraße und auf der Aktienstraße.
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1: Hallöchen!

0: Sting mit Fields of Gold. Um 20 vor 6. 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Und die Toten Hosen, die helfen mit.
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2: Kein Blatt zwischen uns haben wir geschrieben als Hommage an all die Leute, die im Grunde das tun, was die gesamte Gesellschaft machen sollte. Rausgehen auf Demonstrationen, Zivilcourage zeigen, sich hinstellen, auch wenn es für einen selber vielleicht gar nicht erfolgsversprechend ist, aber einfach aus Anstand und aus einem Solidaritätsgefühl den anderen gegenüber. Also kein Blatt zwischen uns geht raus an alle, die kämpfen für die Demokratie, die sich in den Weg stellen, wenn irgendwelche extremen Menschen versuchen, hier Land zu gewinnen.
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Die Toten Hosen mit kein Platz zwischen uns. Um 17:45. Ich bin Sophie Gebauer und jetzt raus für heute. Ich wünsche euch einen wunderschönen Abend, ein wunderschönes Wochenende und wir hören uns dann am Montagnachmittag wieder ab 2. Bis dahin, ich lasse euch jetzt noch Ava Max da mit Maybe You're the Problem und danach noch ein bisschen in Robbie Williams mit I Love My Life. Ciao.

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1: Mit Jannik Böke. Schönen guten Abend. Rund 5,8 Terabyte an zum Teil sensiblen Daten aus dem Netz des Bundeslandes Berlin sind im Darknet öffentlich gemacht worden. Dahinter steckt eine Hackergruppe, die zuvor die Daten geklaut und dann versucht hat, den Berliner Senat zu erpressen. Aber Berlin spielte nicht mit und ließ die Frist der kriminellen Hacker verstreichen, meldet der RBB. Die Infos zum Fall hat Christian Böder aus dem News-Team.
2: Mitte August hatten die Hacker das Berliner Landesnetz attackiert und im Anschluss Auflistungen und Screenshots zu hochsensiblen Daten veröffentlicht. Sie behaupteten, insgesamt über 1.440.000 Daten abgegriffen zu haben, darunter tausende Personalakten, Dokumente zu Bußgeldvorgängen, Gehaltsabrechnungen, Unterlagen zu Bundesratsausschüssen und Infos zur Berliner Trinkwasserversorgung. Dazu wollen sie auch Zugangsdaten und Passwörter für Datenbanken der Verwaltung und Zahlungsdienstleistern erbeutet haben. Die Gruppe kontaktierte dann die Berliner Landesregierung mit dem Ziel, sie zu 30 Bitcoin, umgerechnet 2 Millionen Euro, oder die Daten werden öffentlich gemacht. Die Erpresser hatten dazu im Netz einen Countdown geschaltet, der gegen 3:30 am Nachmittag ablief. Weil Berlin aber nicht reagierte, wurde dann das Datenpaket öffentlich zugänglich gemacht. Für den Schritt der Berliner Landesregierung gab es von vielen Computerexperten Zustimmung. Durch die Öffentlichmachung drohen Behörden, Bürgern und Beschäftigten allerdings Datenschutz- und Sicherheitsrisiken.
1: Mehr Meldungen jetzt in der Zusammenfassung. Nach den Anschlägen auf Umspannwerke, unter anderem in NRW, haben Ermittler das Haus eines Tatverdächtigen in Gewelsberg durchsucht. Dabei haben die Ermittler verdächtige Gegenstände sichergestellt. Das hat Innenminister Reul auf einer Pressekonferenz bestätigt. Auslöser der Durchsuchungen ist ein Bekennerschreiben des mutmaßlichen Täters. Der innerparteiliche Streit zwischen der BSW-Bundesspitze und dem Thüringer Landesverband ist endgültig eskaliert. 10 Abgeordnete der Landtagsfraktion haben die Partei verlassen. Sie begründen das mit der fehlenden Distanz der Bundespartei zur AfD. Parteichefin Wagenknecht spricht von einem bewussten Manöver vor der Wahl in Sachsen-Anhalt, um der Partei zu schaden. US-Präsident Trump droht mit einem Handelsstopp mit bestimmten Ländern, sollte die US-Notenbank ihre Geldpolitik nicht lockern. Senkt die Zinsen oder ich breche den Handel mit Ländern ab, mit denen wir ein Defizit haben. Das schrieb Trump auf seiner Plattform Truth Social. In der Fußball-Bundesliga stehen an diesem Wochenende die Partien des zweiten Spieltages an. Zum Auftakt muss der erste FC Köln beim VfB Stuttgart auflaufen. Mehr dazu hat Udo Kreuer aus der Sportredaktion.
3: Während der 1. FC Köln zum Saisonstart einen bemerkenswerten Erfolg gegen Hoffenheim feiern konnte, sind die Stuttgarter beim Rekordmeister aus München ordentlich unter die Räder gekommen. Für die Kölner geht es jetzt vor allem darum, auch auswärts gegen ein weiteres Spitzenteam und Champions-League-Teilnehmer zu bestehen. In Stuttgart wollen sie die Saison einfach noch einmal neu starten und das Frusterlebnis bei den Bayern einfach vergessen. Wie groß die Aufgabe

0: für die Kölner ist, verrät ein Blick in die Statistik. Seit 5 Jahren hat der FC nicht mehr gegen die Schwaben gewonnen.
1: Anstoß ist heute Abend um 20.30 Uhr. Und das waren die Nachrichten mit Jannik Böke.
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3: Heute Abend bleibt's in NRW grau und nass, aktuell mit Temperaturen zwischen 17 und 22 Grad. Der Regen zieht weiter durch bis in die Nacht, da lockert der Himmel dann so langsam auf. Der Samstag startet noch wolkig, vereinzelt sind Schauer möglich. Im Tagesverlauf wird's allerdings freundlicher bei maximal 20 bis 23 Grad.
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3: Und hier kommt alles ab 20 Minuten Zeitverlust. Angefangen bei der A3 Köln Richtung Oberhausen zwischen Kreuz Ratingen Ost und Oberhausen Lierich, 5 Kilometer 20 Minuten. A4 Aachen Richtung Köln zwischen Kreuz Köln West und Köln Eiffeltor, 5 Kilometer 21 Minuten. Die A45 Dortmund Richtung Gießen zwischen Schwerte-Ärgste und Lüdenscheid Nord, 3 Kilometer, kommt eine halbe Stunde obendrauf. Und noch die A59 Köln Richtung Bonn zwischen Dreiköln-Heumer und Flughafen Köln-Bonn, 2 Kilometer 20 Minuten. Euch allen unterwegs eine gute und sichere Fahrt. Es gibt wieder Hoffnung für die deutsche Torwartposition. Manuel Neuer ist zum zweiten Mal Vater geworden. Herzlichen Glückwunsch, Manu, an dieser Stelle. Hoffen wir, dass du das Kind genauso gut halten wirst wie einige Bälle im WM-Finale 2014. Ja, erstes Kind trägt den Namen Luca und das zweite Kind, ja, der Name ist noch nicht öffentlich bekannt. Wie wär's denn dann mit einem Namen, der mit N beginnt? Dann hat man so eine schöne Alliteration. Noel Neuer.
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3: Das wäre doch was. Also nochmal alles Gute, Manu. Hier ist Leo Arrigi. Schönen Abend euch.

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0: So, die Schule läuft wieder seit diesem Mittwoch ganz offiziell bei uns in Nordrhein-Westfalen. Schüler und Lehrer treffen also wieder aufeinander und wie gern wir an unsere Schulzeit zurückdenken, hängt auch eben stark von den Lehrern ab, oder? Die konnten einem das Leben so richtig schwer machen oder uns auch echt für Sachen begeistern. An manche Lehrer erinnern wir uns aber einfach nur wegen ihrer Marken. Diese eine Lehrerin zum Beispiel, die immer im Unterricht eingeschlafen ist, oder der Lehrer, der immer das Gleiche anhatte. Wir haben euch mal gefragt.
1: Ich hatte eine Lehrerin, die das eher immer so extrem gerollt hat. Also die hat immer Geschichte unterrichtet und es waren immer die Römer.
2: Ein Mathelehrer, er hat für jede mathematische Aufgabe ein Weizenbier oder ein Weizenbierglas herangezogen.
3: Ich hatte einen Lateinlehrer und der kam immer mit dem Rennrad angeradelt und der stank nach Schweiß wie sonst was.
4: Der war sehr formell gekleidet immer.
5: Also ich hatte einen, der hat grundsätzlich immer den Schlüssel geworfen, wenn wir nicht pariert haben.
6: Oh. Ich hatte eine Lehrerin, die hat immer ne, die ganze Zeit nach jedem Satz immer so, ja, ne, ne.
7: Lange Nasenhaare.
8: So das Unangenehme auf den Tisch vorbeugen, das ist, glaube ich, so der Klassiker.
9: Macken hatten die ja alle auf ihre Art und Weise.
0: Ich hatte eine Lehrerin, die hat immer im Matheunterricht Yoga-Pausen gemacht.
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0: Das Wetter.
1: In NRW wird es heute Abend noch mal ziemlich ungemütlich. Es bleibt bewölkt, dazu zieht Regen durch. Temperaturen liegen aktuell zwischen 17 und 22 Grad. Erst in der Nacht wird es langsam trockener. Dann kann der Himmel auch wieder etwas aufreißen. Der Samstag beginnt noch mit ein paar Wolken und einzelnen Schauern. Später wird es aber freundlicher bei maximal 23 Grad.
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1: Mit allem ab 12 Minuten Zeitverlust. Angefangen bei der A3 Frankfurt Richtung Oberhausen zwischen Kreuz Köln Ost und Kreuz Hilden. 11 Kilometer, 13 Minuten. Dann die A3, Köln Richtung Oberhausen, zwischen Duisburg-Wedau und Oberhausen-Lierich, 3 Kilometer, 12 Minuten. A4, Aachen Richtung Köln, zwischen Kreuz Köln-West und Köln-Eiffeltor, 4 Kilometer, 13 Minuten. Die A42, Kamp-Lindfort Richtung Dortmund, zwischen Gelsenkirchen-Schalke und Herne-Wanne, 3 Kilometer, 13 Minuten. Und noch die A45, Dortmund Richtung Gießen, zwischen Kreuzhagen und Lüdenscheid-Nord, 2 Kilometer, da dauert es eine gute halbe Stunde länger. Euch allen unterwegs, eine gute und sichere Fahrt. Schönen Freitag euch, hier ist Leo Arigi im besten Mix, jetzt mit Musik von Michael Schulte. Er singt über die frühe Uhrzeit 5 am, 5 Uhr morgens. Bis dahin haben wir noch ein bisschen Zeit und die meisten müssen da morgen früh wahrscheinlich auch nicht aufstehen. Also genießen wir das mal.
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0: So, die Woche ist rum. Wir freuen uns aufs Wochenende. Und es gab ja schon jede Menge Ticketgewinner hier diese Woche.
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0: Die gute Nachricht ist erstmal, nächste Woche habt ihr auch noch die Chance, Tickets zu gewinnen. Immer wenn ein Song der Toten Hosen hier läuft und ihr euch gut das Codewort vorher merkt, mit dem ihr euch dann online über unsere Homepage einloggen könnt, eben um euch die Tickets zu holen. Nicole ist jetzt auch Gewinnerin und freut sich aufs Konzert, obwohl sie währenddessen noch ganz schön nervös war, ne?
2: Ja, ich habe gar nicht geglaubt. Ich habe die Seite die ganze Zeit aufgelassen, habe gedacht, nein, dem traue ich allen nicht. Hab das mal ein bisschen abfotografiert und gemalt und gezeichnet und dann war gut in dem Boot, ne? Oh, dann waren wir drin bei den Toten.
0: Ja, drin bei den Toten. Also mit dabei bei unserem Radiokonzert mit den Toten Hosen am 3. Dezember im FZW. Da freut sie sich.

0: sich besonders drauf, weil sie Tickets für die aktuelle Tour gerade leider nicht mehr bekommen hat.
1: Genau, wir haben ja alle rumgemoppert, weil die nie in Gelsenkirchen spielen. So, und ich wohne quasi 5 Meter von der Arena entfernt. Habe ich gefreut wie Bolle, als die Tickets dann doch also für Gelsenkirchen für die Arena freigeschaltet wurden. Ja, und dann waren sie weg.
0: Das ist also blöd gelaufen. Umso besser lief's jetzt, denn Nicole wird die Toten Hosen ja dann auf jeden Fall nochmal ganz exklusiv bei unserem Radiokonzert live sehen.
1: Ja, mega. Ich war schon beim SZB, auch so ein kleines Konzertchen. Also geiler geht's gar nicht. Schüttbord auf der Arena. Also ich meine, ich liebe das Ding, ne? Bin ja Schalker. aber ich freue mich.
0: Und ihr könnt euch eure Tickets auch noch klar machen. Leute, nächste Woche direkt Montagmorgen, so ab 9:30 wieder gut hinhören hier, ne?
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1: Mit Jannik Böke. Schönen guten Abend. Im Fall der Sabotageaktionen gegen Umspannwerke in NRW erhärtet sich immer mehr der Verdacht gegen einen Mann aus Gevelsberg bei Hagen. In Niederzier im Kreis Düren hat die Polizei das Fahrzeug des 48-Jährigen gestürmt. Laut Innenminister Reul ist der Mann nun zu Fuß auf der Flucht. Zum aktuellen Stand der Dinge Christian Böder.
2: Die Polizei hatte zuvor die Wohnung des 48-Jährigen durchsucht und dabei Sprengstoff gefunden. Das sagte Reul auf einer gemeinsamen Pressekonferenz mit Bundesinnenminister Dobrindt. Der sagte, man müsse von einer Form von Klimaextremismus ausgehen. Der Tatverdächtige hatte mutmaßlich zuvor zwei Bekennerschreiben an zwei Zeitungen gesendet. In den handgeschriebenen Briefen gab er an, dass sich seine Aktionen gegen die Nutzung fossiler Energien richtete. Er unterzeichnete beide Schreiben sogar mit Namen und Adresse, nannte weitere Ziele und gab Informationen zu den Tatorten an, die zu dem Zeitpunkt nur der Polizei bekannt waren. Trotz dieser Umstände warnte Reul vor voreiligen Schlüssen. Wenn jemand seinen Namen drunter setzt, ist er nicht zwingend der Verantwortliche, sagte er. Man prüfe nun, ob der Mann allein gehandelt hat und ob es Verbindungen gibt zwischen den Vorfällen und Funden in Bergheim, Dormagen und zuletzt Eschweiler und dem Angriff auf ein Umspannwerk in Südbrandenburg.
1: Wir behalten das Thema für euch im Blick. Jetzt weitere Meldungen im Überblick. Nach dem Cyberangriff auf die Berliner Verwaltung haben die Hacker die erbeuteten Daten veröffentlicht. Zuvor hatte der Berliner Senat eine Lösegeldforderung verstreichen lassen. Nach einer ersten Einschätzung des Chaos Computer Clubs haben die Täter den kompletten Datensatz live gestellt. Das ist für die Berliner Verwaltung schon unangenehm, so ein Sprecher des CCC. US-Präsident Trump versucht, die Politik der Notenbank noch stärker zu beeinflussen als bisher. Auf seiner Plattform Truth Social kündigte der Präsident einen Handelsstopp mit bestimmten Ländern an, wenn die Notenbank ihre Geldpolitik nicht lockere. Trump will niedrigere Zinsen, das könnte allerdings die Inflation in dem Land verstärken. In Kiew ist der Sitz des ukrainischen Inlandsgeheimdienstes von einer russischen Drohne getroffen worden. Der Angriff habe direkt auf das Büro des Geheimdienstchefs gezielt, erklärte der ukrainische Präsident Selenskyj auf Telegram. Mindestens 5 Menschen wurden bei dem Angriff auf das Stadtzentrum verletzt, so Kiews Bürgermeister Klitschko. Eine Arbeitsbeschaffungsmaßnahme, die jetzt im Gefängnis endet. 2 Pressefotografen sind vor dem Landgericht Dessau wegen mehrfacher Brandstiftung verurteilt worden. Demnach haben die Männer absichtlich Brände in leerstehenden Gebäuden und Wäldern gelegt. Vor Ort sollen die Verurteilten dann exklusive Video- und Fotoaufnahmen von den Feuerwehreinsätzen produziert und dann an Medienhäuser verkauft haben. Laut Staatsanwaltschaft seien die Feuer so gelegt worden, dass sich die Flammen schnell ausbreiten konnten und die Löscharbeiten erschwert wurden. Einer der Männer hatte die Taten weitestgehend gestanden. Er muss für knapp 2 Jahre ins Gefängnis. Der andere Täter muss über 6 Jahre in Haft. Die Urteile sind allerdings noch nicht rechtskräftig. Und das waren die Nachrichten mit Jannik Böke.
3: Das Wetter. Graues Regenwetter weiter an diesem Abend. Aktuell bei Temperaturen zwischen 17 und 22 Grad. Im Laufe der Nacht zieht der Regen dann raus. Danach gibt es wieder ein paar Auflockerungen. Morgen ist es anfangs noch wolkig. Vereinzelt kann auch ein Schauer dabei sein. Danach setzt sich häufiger freundlicheres Wetter durch bei maximal 23 Grad.
0: NRW Verkehr.
3: Mit einem ab 12 Minuten Zeitverlust. Angefangen auf der A1 Dortmund Richtung Köln. Zwischen Kreuz Leverkusen und Köln-Niel 2 Kilometer, dauert eine halbe Stunde länger. Die A4 Köln Richtung Aachen. Zwischen 3 Köln-Holmer und Kreuz Köln-Süd 4 Kilometer, 13 Minuten. A43 Wuppertal.

0: Richtung Recklinghausen zwischen Wittenhevem und Bochum-Lahr, 3 Kilometer, 56 Minuten. A43 Recklinghausen Richtung Wuppertal zwischen Bochum und Kreuzbochum-Witten, 2 Kilometer, 17 Minuten. Die A44 Dortmund Richtung Kassel zwischen Diemelstadt und Zierenberg, 8 Kilometer, 50 Minuten. A45 Gießen Richtung Hagen zwischen Lüdenscheid und Hagen Süd, 4 Kilometer, 1 Stunde. Und noch die A45 Dortmund Richtung Gießen zwischen Schwerte-Ärgste und Hagen Süd, 3 Kilometer, da dauert es 22 Minuten länger. Euch allen unterwegs eine gute und sichere Fahrt. Der Sendungstitel Immer wieder ist jetzt wohl frei. Ihr kennt sie bestimmt, diese schaurig schöne Schlagershow in der ARD. Immer wieder sonntags. Jetzt am Sonntag läuft auch tatsächlich die letzte Sendung. Ja? Und es wird kritisiert von einigen, von anderen gefeiert. Wir könnten das jetzt ja zum Anlass nehmen und unsere Sendung heute einfach immer wieder freitags nennen.
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0: Warum denn nicht? Schönen Freitag euch. Hier ist Leo Arrigi. Ja.

0: die französischen Kinos lockt, dann sind das doch offensichtlich 11 Millionen gute Argumente für ein deutsches Remake. In dieser Woche startet neu in den Kinos Das gewisse Etwas, ist die deutsche Version der Komödie Wer ist schon normal? Und die ist noch gar nicht so alt, oder? Filmexperte Jörg Albrecht?
1: Nee, die lief erst vor 2 Jahren im Kino. Übrigens auch bei uns, wo sie immerhin 200.000 Zuschauer sehen wollten. Aber das ist natürlich weit entfernt von den 11 Millionen in Frankreich. Und da hat sich der deutsche Verleih gedacht, was bei Der Vorname erfolgreich war, das sollte doch auch bei Das gewisse Etwas funktionieren.
2: Alle da, bis auf Otto.
1: So geht die Story los. Genau in dem Moment, als eine Gruppe junger Leute mit Behinderung in einen Reisebus steigt, tauchen Carlo und sein Sohn Alex auf. Beide haben gerade ein Ding gedreht und sind auf der Flucht vor der Polizei. Und weil dieser Otto ja noch fehlt, glaubt Sozialarbeiterin Polly, Alex sei Otto.
3: Wir haben dich schon erwartet.
4: Komm, Otto.
5: Das ist Otto.
3: Wer bist du nochmal? Sein Betreuer?
4: Sein Betreuer, ganz genau.
1: Ja, und schon sitzen Carlo und Alex mit im Bus und Alex macht zur Tarnung auf behindert.
0: Gut, so eine Geschichte, wie sie jetzt klingt, kann natürlich auch leicht zum Fremdschämen sein oder sie entspricht nicht mehr ganz dem heutigen Humor.
1: Ja, aber das hat schon das französische Original super hinbekommen. Schon allein dadurch, dass die Menschen mit Behinderung auch von Menschen mit Behinderung gespielt werden. Das ist jetzt in der deutschen Version genauso, wie alles andere übrigens auch exakt gleich ist. Hier mal eine Szene aus dem Originalfilm.
4: Du bist nicht behindert. Doch, doch, ich bin total behindert. Das war ich schon immer, schon als ich ganz klein war.
6: Ich glaub nicht kein Wort.
1: So, und jetzt das Ganze nochmal im Remake.
6: Du bist nicht behindert.
7: Ich bin super behindert. Schon als ich ein Kind war.
6: Ich glaub dir kein Wort.
1: Ja, jetzt muss man sich eigentlich nur noch entscheiden, ob man lieber Max von der Gröben, Florian Lukas und Maler Emde sehen möchte, also die Kopie, oder doch lieber das französische Original. Lustig sind beide.
0: Jetzt wird noch eine Runde geboxt. In That's Why the Lady is a Champ steigt Sydney Sweeney in den Ring, ne?
1: Genau, der Film, der erzählt die Geschichte von Christy Martin, die in den 90ern die berühmteste Boxerin der Welt gewesen ist.
8: Sie nimmt nur einen Kaffee.
9: Ich will keinen Kaffee.
8: Und ich will keine fette Boxerin. Du trainierst härter als die meisten Männer, die ich trainiere.
9: Tja, ich reiß mir den Arsch auf.
1: Mit Erfolg, aber der hat, wie so oft, auch seine Schattenseiten. Und die heißt bei Christy Jim, ihr Trainer, Manager und später auch Ehemann. Der misshandelt sie und will sie sogar umbringen. That's Why the Lady is a Champ ist weder Rocky noch Million-Dollar-Baby. Das liegt nicht an Sydney Sweeney, die ihre Sache ordentlich macht. Es liegt an einem formelhaften Film, der einen völlig kalt lässt.
0: Filmexperte Jörg Albrecht mit den Kino-Neustarts der Woche, dem Boxerin-Drama That's Why the Lady is a Champ und der Komödie Das gewisse Etwas. Danke dir, Jörg.
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0: Das Wetter.
1: Viele Wolken, viel Regen und Temperaturen zwischen 17 und 22 Grad bei uns in NRW. Das Nass bleibt noch bis in die Nacht Thema. Später beruhigt sich das Ganze und es lockert ein bisschen auf. Am Samstag hängt zunächst noch ein paar Wolken über uns. Hier und da ist ein Schauer drin. Im Tagesverlauf wird es dann aber heller und trockener mit Höchstwerten von 20 bis 23 Grad.
0: NRW Verkehr.
1: Mit allem ab 10 Minuten Zeitverlust. A1, Euskirchen Richtung Dortmund. Zwischen Kreuz Köln Nord und Kreuz Leverkusen West 4 Kilometer, 11 Minuten. A1, Köln Richtung Münster. Zwischen Schwerte und Kreuz Dortmund Unna 3 Kilometer, 13 Minuten. Die A1, Dortmund Richtung Köln. Zwischen Burscheid und Köln Niel 3 Kilometer, 11 Minuten. A43, Wuppertal Richtung Recklinghausen. Zwischen Bochum-Witten und Bochum-Lahr 2 Kilometer, 10 Minuten. A45 Gießen Richtung Hagen, zwischen Lüdenscheid und Hagen Süd 4 Kilometer, da dauert es 41 Minuten länger. Und die A45 noch, Dortmund Richtung Gießen, zwischen Kreuz Hagen und Lüdenscheid Nord 2 Kilometer, 25 Minuten. Euch allen unterwegs eine gute und sichere Fahrt. Einen schönen Freitag euch, hier ist Leo Arregi bei dem doch, ja man könnte sagen, eher durchwachsenen Wetter. Aber wir können ja ein kleines Gedankenspiel machen. Gerade laufen ja in Venedig die Filmfestspiele mit Glamour, Stars, Sternchen und ganz viel Sonne. Und das ist doch jetzt eine schöne Gedankenaufgabe, einmal die Augen zu schließen und sich dahin zu beamen. Außer ihr sitzt gerade hinterm Steuer, dann bitte nicht. Und Karma Chameleon von Culture Club, das passt natürlich ganz wunderbar als Soundtrack dazu.
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0: perfekt einstudierte Choreos und jede Menge kreischender Fans. Ja, das waren New Kids on the Block.
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0: Riesenband damals gewesen in den 80ern und 90ern. Wahrscheinlich die Boyband schlechthin und Vorbild für viele, die danach kamen. Backstreet Boys, Take That. Seit 2008 ist die Band tatsächlich wieder vereint und sie stehen auch regelmäßig gemeinsam auf der Bühne. Und jetzt haltet euch fest, genau darüber haben wir mit einem echten New Kid on the Block gesprochen, nämlich Joey McIntyre, der war bei uns zu Gast und hat erzählt, was sich bei den Jungs auf der Bühne so verändert hat.
2: The band has been performing again for almost the last 20 years. We have a new choreographer, Kevin Maher, who's really good at taking some of what we did back in the day and incorporating it with new, more appropriate stuff.
0: Also die Band ist jetzt seit fast 20 Jahren wieder zusammen und natürlich hat sich auch die Performance

0: Performance verändert, mit einem neuen Choreografen verbinden New Kids on the Block heute alte, bekannte Moves mit neuen Bewegungen, die besser zu ihnen passen, klar. Zeit bleibt nicht stehen und auch die Jungs werden älter. Aber wie gehen sie denn eigentlich damit um?
1: I think that's part of the challenge is to do it like appropriately. Can't be kids running around the stage like chickens with our heads cut off. We have to be more refined and we are.
0: Er sagt, viele der alten Moves haben sie immer noch drauf. Die Herausforderung ist heute eher, das Ganze reifer und passender auf die Bühne zu bringen. Und natürlich nicht mehr ganz so wild wie früher. Eigentlich auch ziemlich vernünftig. Ich glaube, diese Band will noch lange nicht von der Bühne verschwinden. Ganz bestimmt nicht. Und das finden wir natürlich auch ziemlich gut. Im besten Mix. Und feiern das jetzt mit einem ihrer bekanntesten Hits. Leute, hier für euch New Kids on the Block mit Step by Step.
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1: Ich bin Thomas Bleskin. Die Polizei hat in Nordrhein-Westfalen das Fahrzeug eines Mannes gestürmt, der mehrerer Sabotageaktionen gegen die Stromversorgung verdächtigt wird. Der 48-Jährige war nicht im Wagen und ist weiter auf der Flucht. In seiner Wohnung in Gevelsberg fanden Ermittler Sprengstoff. Zwei Bekennerschreiben gelten nach Angaben von NRW-Innenminister Reul als authentisch. Ob der Mann tatsächlich für die Taten verantwortlich ist, wird weiter geprüft. Eine russische Drohne hat das Hauptgebäude des ukrainischen Geheimdienstes SBU im Zentrum von Kiew angegriffen. Das teilte Präsident Zelensky auf Telegram mit.
2: Die Drohne zielte direkt auf das Arbeitszimmer des SBU-Leiters in diesem Gebäude, erklärte Präsident Zelensky bei Telegram. Er wies den Chef des Geheimdienstes SBU, Alexander Poklad, demnach an, spiegelbildlich auf den Angriff zu antworten. Das Militär werde diese Reaktion unterstützen. Laut der Stadtverwaltung wurden mehrere Menschen bei der Attacke verletzt. Katharina Schröder, Moskau.
1: Verkehrshunder müssen jetzt deutlich länger mit einem Bußgeldbescheid rechnen als bisher. Darauf weist der Automobilclub von Deutschland hin. Bislang waren Ordnungswidrigkeiten oft nach 3 Monaten schon verjährt. Seit dem Sommer kann der Bescheid nun deutlich später im Briefkasten landen.
3: Über Rot oder zu schnell gefahren, falsch geparkt oder mit dem Handy am Steuer erwischt worden. Das alles kann jetzt deutlich länger geahndet werden, nämlich 6 Monate statt 3. Und die Behörden können durch bestimmte Maßnahmen die Frist von vorne beginnen lassen. Bei technischen Verstößen gilt eine Frist von 2 Jahren. Der Automobilclub kritisiert das. Manche könnten sich nach so langer Zeit gar nicht mehr erinnern, wer das Auto gefahren ist. Man sollte jeden Bußgeldbescheid penibel prüfen, bevor man zahlt. Thomas Bremser, Redaktion.
1: Die EU-Grenzschutzagentur Frontex setzt im Ärmelkanal erstmals eigene Schiffe zur Seenotrettung von Migranten ein. Die Schiffe unterstützen französische Einsatzkräfte bei Rettungsaktionen vor der Küste. Frontex betont, es gehe nicht darum, Migranten auf See abzufangen. Im ersten Halbjahr ging die Zahl der Bootsüberfahrten nach Großbritannien nach britischen Angaben deutlich zurück.
4: Das Wetter. Viele Wolken und viel Regen an diesem Abend bei uns in NRW. Der Regen zieht weiter durch, zum Teil auch mit wirklich kräftigem Wind. Erst in der Nacht lockert es auf und wird trockener. Der Samstag beginnt dann wolkig, vereinzelt sind auch Schauer drin. Im Tagesverlauf freundlicher bei maximal 23 Grad.
5: NRW Verkehr.
4: Und hier kommt alles ab 7 Minuten Zeitverlust. A1 Köln Richtung Dortmund zwischen Köln-Niel und Kreuz-Leverkusen-West 2 Kilometer 8 Minuten. A1 Köln Richtung Münster zwischen Schwerte und Kreuz Dortmund-Unna 2 Kilometer 7 Minuten. A44 Dortmund Richtung Kassel zwischen Diemelstadt und Zierenberg 8 Kilometer, eine gute Stunde dauert es da länger. A45 Gießen Richtung Hagen zwischen Lüdenscheid und Hagen Süd 3 Kilometer 34 Minuten. Und die A45 Dortmund Richtung Gießen zwischen Kreuzhagen und Lüdenscheid Nord 1 Kilometer 21 Minuten. Euch allen unterwegs eine gute und sichere Fahrt.
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0: NRW Verkehr.
1: Mit zwei Staus, der A43 Münster Richtung Wuppertal zwischen Recklinghausen-Herten und Recklinghausen-Hochlamark, 1 Kilometer 6 Minuten. Und die A45 Gießen Richtung Dortmund zwischen Lüdenscheid und Kreuzhagen, 2 Kilometer, da dauert es eine halbe Stunde länger. Euch allen unterwegs eine gute und sichere Fahrt.
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1: Ich bin Thomas Bleskin. Die Polizei hat laut NRW in

0: Innenminister Herbert Reul das Fahrzeug des Verdächtigen für mehrere Sabotageaktionen gegen die deutsche Stromversorgung gestürmt. Der Zugriff sei in Niederzier erfolgt, sagte Reul in Düsseldorf. Jetzt sei der Mann vermutlich zu Fuß unterwegs und werde nicht weit kommen. Zuvor hatten Reul und Bundesinnenminister Dobrindt eine Presseerklärung abgegeben, wo sie unter anderem von Klimaextremismus als möglichem Hintergrund der Taten sprachen.
1: Der Verfasser nennt als Motiv den Kampf gegen fossile Brennstoffe. Fakt ist, nicht die Stromerzeugung aus fossilen Brennstoffen ist ein Verbrechen, sondern kritische Infrastruktur angreifen ist ein Verbrechen. Wer solche Taten plant, ärgert nicht die da oben, sondern die kleinen Leute. Das Licht in den Wohnzimmern, die Lungenmaschine auf der Intensivstation, die Ampel an der Kreuzung, das brauchen wir alle. Wer im Namen des Klimas Krankenhäuser vom Netz nimmt, rettet nichts. Ihr gefährdet Leben.
0: NRW-Innenminister Reul. Am kommenden Sonntag wird in Sachsen-Anhalt ein neuer Landtag gewählt. Zwei Wochen später stehen Wahlen in Mecklenburg-Vorpommern und Berlin an. Im Wahlkampf gehören Wahlplakate zum Straßenbild. Wer sie allerdings beschmiert, besprüht, überklebt oder beschädigt, macht sie strafbar.
2: Es drohen bis zu 2 Jahre Gefängnis oder eine Geldstrafe. Je nach Aufschrift oder Schmiererei können weitere Straftaten dazukommen, beispielsweise Beleidigung oder Volksverhetzung. Wer ein Wahlplakat abmontiert und mitnimmt, kann sich außerdem wegen Diebstahls strafbar machen. Dafür drohen sogar bis zu 5 Jahre Gefängnis oder eine Geldstrafe. Laut einem Rechtsanwalt werden solche Fälle meist mit Geldstrafen geahndet. Wer Schäden an Wahlplakaten entdeckt, sollte sie fotografieren und bei der Polizei Anzeige erstatten. David Riemer, Nachrichtenredaktion.
0: Eine Hackergruppe hat nach Ablauf eines Ultimatums gestohlene Daten aus dem Berliner Landesnetz im Darknet veröffentlicht. Das Datenpaket umfasst nach Angaben der Erpresser rund 5,8 Terabyte. Gefordert worden waren 30 Bitcoin im Wert von rund 2 Millionen Euro. Der Berliner Senat hatte eine Zahlung abgelehnt. Eine russische Drohne hat das Hauptgebäude des ukrainischen Geheimdienstes SBU im Zentrum von Kiew angegriffen. Nach Angaben von Präsident Zelensky zielte sie direkt auf das Arbeitszimmer des SBU-Chefs. Mindestens 5 Menschen wurden verletzt. Zelensky wies den Geheimdienst an, auf den Angriff nach seinen Worten spiegelbildlich zu reagieren.
3: Das Wetter. Heute Abend bleibt das Wetter in NRW ungemütlich. Viele Wolken, anhaltender Regen und dazu stellenweise kräftiger Wind. In der Nacht lässt der Regen dann nach und es gibt Auflockerungen. Der Samstag beginnt noch eher bewölkt. Vereinzelt kann es dabei nass werden. Später wird es dann aber freundlicher bei Temperaturen zwischen 20 und 23 Grad.
4: NRW Verkehr.
3: Mit der A44 Kassel Richtung Dortmund zwischen Warburg und Lichtenau-Westfalen 3 Kilometer 24 Minuten. Und die A45 Gießen Richtung Hagen zwischen Lüdenscheid und Hagen Süd 2 Kilometer 25 Minuten. Euch allen unterwegs eine gute und sichere Fahrt. Tja, das Wetter recht durchwachsen an diesem Freitagabend. Aber ist ja nicht schlimm, wir machen es uns mit peppiger Musik einfach schöner. Peppig ist auch ein schönes Wort. Wird viel zu selten benutzt. Bebe Rexha, New Religion habe ich jetzt, ne?
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3: Ja, hört euch das mal an. Also wenn das nicht peppig ist, dann weiß ich auch nicht. Ich bin Leo Aregi, schönen Abend euch.
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0: Das war die schlechte Nachricht der Woche für alle Soap-Fans. RTL setzt Unter uns ab. Habt ihr vielleicht mitbekommen? Also nichts Neues. Aber Leute, was Atze Schröder mit Unter uns zu tun hat, das war zumindest mir neu.
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3: Ja, nee, ist klar.
4: So, jetzt müssen wir wieder stark sein. Unter uns wird eingestellt. Und da sagen jetzt viele, was? Ja, Unter uns wird eingestellt. Und da sagen jetzt viele wieder, wie, was?

Naja, unter uns wird eingestellt. Sagen wir mal wohlwollend, das war eine Serie bei RTL, 32 Jahre lang. Und wer jetzt sagt, habe ich nie geguckt. Ja, das glaube ich. Ich habe das auch nie geguckt. Aber ich habe da mal mitgespielt für 3 Folgen. Ja, ist lange her, das war in den 90ern.

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1: Ja, schade.
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0: das Wetter.
1: Der Abend hier bei uns in Nordrhein-Westfalen richtig grau und nass. Der Regen bleibt dabei, begleitet von teils kräftigen Böen. In der Nacht beruhigt sich das Ganze dann langsam. Regen wird weniger und die Wolken reißen auch ein bisschen auf. Morgen geht es dann noch wolkig los. Erst einzelne Schauer sind drin, danach wird es zunehmend freundlicher, maximal bei 23 Grad.
0: NRW Verkehr.
1: Mit der A44 Kassel Richtung Dortmund zwischen Diemelstadt und Lichtenau-Westfalen dichter Verkehr 10 Minuten. A45 Gießen Richtung Dortmund zwischen Lüdenscheid und Kreuzhagen 1 Kilometer, dauert eine Viertelstunde länger. Und die A59 Dienstlaken Richtung Duisburg zwischen Duisburg-Marxloh und Duisburg-Alt-Hamborn dichter Verkehr nochmal 7 Minuten. Euch allen unterwegs eine gute und sichere Fahrt. Habe ich auch gar nichts von mitbekommen, aber es gibt jetzt bald einfach ein richtig fettes Star Wars Museum in Los Angeles, eröffnet von dem Schöpfer von Star Wars höchstpersönlich, George Lucas. Was steht denn hier? Auf über 9200 Quadratmetern werden mehr als 1300 Objekte zu sehen sein. Meine Güte.
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1: So, dann hämmern wir uns doch weiter intergalaktisch durch den Abend. Ich bin Leo Arigi, hi.

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0: Richtig schöne Nummer von Tampa City, Self-Aware.
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0: Bohemian Rhapsody, We Are The Champions, I Want To Break Free. Ja, ich glaube, wir wissen alle, von wem die Rede ist. Freddie Mercury hat mit Queen Musikgeschichte geschrieben. Morgen, ja, wäre tatsächlich

0: 70 Jahre alt geworden. Eine Legende, die viel zu früh von uns gegangen ist. Kollegin Ariane Lipoglawetz.
1: Wie wohl Freddie Mercury mit 80 gewesen wäre? Darüber lässt sich nur spekulieren. Sicher ist, als Freddie Mercury am 24. November 1991 gestorben ist, hat die Musikwelt einen Ausnahmekünstler verloren.
2: Der Leadsänger und Komponist der britischen Rockgruppe Queen, Freddie Mercury, ist in London an den Folgen einer AIDS-Erkrankung gestorben. Er wurde 45 Jahre alt.
1: Geboren wurde er am 5. September 1946 auf Sansibar als Farouk Bulsara. Später wurde aus ihm in England einer der größten Frontmänner der Rockgeschichte. Zusammen mit Brian May, Roger Taylor und später John Deacon ist 1970 eine Gruppe entstanden, die Rockmusik neu erfunden hat. Queen.

0: Diese Songs repräsentieren mich. Ich realisiere das oft gar nicht, sondern merke das oft erst hinterher. Die meisten meiner Songs sind irgendwie Liebesballaden. Sie handeln von Traurigkeit, Schmerz und Enttäuschung. Gleichzeitig sind sie oft frivol und voller Ironie. Das entspricht wohl meiner Natur, nehme ich an.
1: Songs wie Bohemian Rhapsody und Auftritte wie beim Live Aid 1985 haben ihn zur Legende gemacht. Er hatte nicht nur eine außergewöhnliche Stimme, sondern auch Charisma, Mut und die seltene Gabe, ein Publikum sofort für sich einzunehmen. Freddie Mercury wäre jetzt 80 Jahre alt geworden. Er bleibt ein Phänomen, nicht nur, weil er unglaublich talentiert war, sondern weil sein Mut, ganz er selbst zu sein, bis heute bewegt und inspiriert. Danke, Freddie.

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1: Ich bin Ursula Winkler. Die Polizei fahndet mit Hochdruck nach einem Mann, der Sabotageaktionen gegen das deutsche Stromnetz verübt haben soll. Nachdem Beamte in seiner Wohnung in Gevelsberg Sprengstoff gefunden hatten, stürmte ein Spezialeinsatzkommando am Nachmittag im rund 100 Kilometer entfernten Niederzier in einem Wald einen Lastwagen.
2: Der Mann war nicht in dem gestürmten Lastwagen, den der 48-Jährige anscheinend zu einem Wohnmobil umgebaut hatte. Möglicherweise ist er jetzt zu Fuß unterwegs, so NRW-Innenminister

0: Er und Bundesinnenminister Dobrindt sprachen zunächst von einem Einzeltäter und von Klimaextremismus. Es sei aber nicht auszuschließen, dass der Mann doch noch Helfer hatte oder Verbindungen ins Ausland, auch angesichts der vielen verschiedenen Angriffsorte auf Stromeinrichtungen. Und unklar ist auch, warum der Mann in Bekennerschreiben seinen Namen und seine Wohnadresse angab. Anni Tochau, Nachrichtenredaktion.
1: Im Zusammenhang mit Angriffen auf die Stromversorgung hat die Polizei auch in Sachsen mehrere verdächtige Vorrichtungen gefunden. Nach Angaben von Innenminister Schuster wurden an 2 Fundorten insgesamt 4 Objekte gesichert, die nun entschärft werden sollen. Hinweise darauf kamen aus einem Bekennerschreiben. Die Fundorte liegen nördlich von Bautzen. Zuvor hatte es bereits Sabotageversuche in Brandenburg und Nordrhein-Westfalen gegeben. Die EU-Grenzschutzagentur Frontex ist den meisten wohl eher als Ablocker von Migranten bekannt. Jetzt setzt Frontex im Ärmelkanal erstmals eigene Schiffe zur Seenotrettung von Migranten ein.
2: Die Aufgabe der von Frontex gestellten Schiffe wird es sein, französische Rettungsschiffe zu unterstützen, die Migranten helfen, wenn sie bei der Überfahrt nach Großbritannien in Seenot geraten. Anders als bei anderen Frontex-Einsätzen geht es also nicht um Migranten, die in die EU einreisen wollen, sondern um solche, deren Ziel ausdrücklich Großbritannien ist. Auf Bitten von London geht Frankreich zwar gegen Schleuser an seiner Küste vor. Den in großer Zahl auf Schlauchboote gepferchten Migranten aber bieten französische Schiffe Hilfe an, wenn sie in Not geraten. Michael Evers, Paris.
1: Nach dem Streit um politische Äußerungen beim Glücksgefühle-Festival erlebt Alphaville's Forever Young ein kleines Comeback. Mehrere Künstler spielten den Song auf dem Hockenheimring, nachdem Alphaville zunächst ausgeladen und später wieder eingeladen worden war. Auslöser war die Bitte der Veranstalter, auf politische Botschaften zu verzichten. Mitveranstalter Markus Krampe bezeichnete die Ausladung inzwischen als Fehler.
3: Das Wetter. Der Abend heute in NRW ziemlich nass und grau. Es bleibt stark bewölkt. Dazu zieht weiter Regen durch. Teilweise kann der Wind aber ordentlich auffrischen. Erst später in der Nacht wird es trockener und der Himmel lockert auf. Am Samstag starten wir dann noch mit vielen Wolken. Einzelne Schauer sind auch drin. Im Laufe des Tages wird es aber heller und freundlicher bei maximal 23 Grad.
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3: Mit der A3 Frankfurt Richtung Köln. Zwischen Bad Honnef-Linz und Siebengebirge 1 Kilometer, 5 Minuten. Da hat es einen Unfall gegeben mit mehreren Autos. Der rechte Fahrstreifen ist deswegen gesperrt. Dann die A4 Köln Richtung Aachen. Zwischen Kreuz Köln-Gremberg und Kreuz Köln-Süd 1 Kilometer, 5 Minuten. Und noch die A45 Gießen Richtung Dortmund. Zwischen Lüdenscheid und Kreuzhagen dichter Verkehr. 10 Minuten nochmal on top. Euch allen unterwegs eine gute und sichere Fahrt. 22 Uhr durch an diesem Freitagabend. Hier ist Leo Aregi. Jetzt spiele ich uns eine Hymne auf alle Könige und Königinnen. Also ihr alle da draußen, ja.
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3: Ein bisschen Kitsch darf sein.

0: sitzen bleiben. Ja, das war bei uns früher in der Schule so eine dunkle Wolle, die so über allem geschwebt ist. Bloß nicht sitzen bleiben. Aber ganz ehrlich, ist das wirklich so schlimm? Und kann das nicht auch sogar gut sein, wenn der Stoff mal wirklich nicht sitzt? Ist unser Thema heute Abend bei uns. Wir haben unter anderem mit NRW-Schulministerin Dorothee Feller über das Thema gesprochen. Und sie sagt, eigentlich sollte Sitzenbleiben natürlich möglichst verhindert werden. Aber wenn es nötig ist, dann ist es eben auch kein Drama.
1: Unser oberstes Ziel muss sein an Schule, dass wir die Kinder so individuell fördern, dass sie in die Klassen weiter vorankommen. Deswegen legen wir auch so einen Schwerpunkt auf die individuelle Förderung. Das muss unser oberstes Ziel sein. So, und wenn das mal nicht erreicht ist, dann kann es durchaus hilfreich sein, auch nochmal den Stoff zu wiederholen. Weil am Ende brauche ich, das sehen wir ja heute auch, gute Basiskompetenzen, weil vieles ja aufeinander aufbaut. Gerade im Bereich des Rechnens. Wenn ich die Grundkenntnisse nicht habe, höre ich irgendwann auf, neue Kenntnisse im Bereich der Mathematik zu erwerben. Und deswegen glaube ich, wenn es dann mal nicht reicht, ist es jetzt auch kein Beinbruch zu sagen, wir wiederholen mal eine Klasse.
0: Heißt also erst fördern. Und wenn das nicht reicht, darf ein Kind auch mal eine Klasse wiederholen. Und ganz wichtig, sagt Feller, eine schlechte Note oder das Sitzenbleiben sagen nichts über das Kind an sich aus.
1: Mir ist immer wichtig, dass Lehrkräfte vermitteln, dass egal wie Noten aussehen, es keine Stigmatisierung ist. Das ist mir wirklich immer wichtig, dass Lehrkräfte den Kindern vermitteln, der Wert eines Menschen hängt nicht von der Note ab, sondern ihr tragt den Wert schon in euch und das hängt jetzt nicht von der Note ab.
0: Und das ist wirklich super wichtig. Trotzdem ist Sitzenbleiben ein Thema, das viele belastet. Und Sitzenbleiben hat auch einfach keinen positiven Effekt, sagen zumindest viele Studien. Wie sinnvoll ist es also überhaupt noch? Das schauen wir heute Abend auch noch drauf, gleich bei mir in der Show. Jetzt mit Musik von Take That, Back for Good.
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1: Viele Wolken und viel Regen an diesem Abend bei uns in NRW. Der Regen zieht weiter durch, zum Teil auch mit wirklich kräftigem Wind. Erst in der Nacht lockert es auf und wird trockener. Der Samstag beginnt dann wolkig, vereinzelt sind auch Schauer drin. Im Tagesverlauf freundlicher bei maximal 23 Grad.
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1: Mit der A4 Köln Richtung Aachen zwischen Kreuz Köln-Gremberg und Kreuz Köln-Süd 2 Kilometer 21 Minuten. Und die A43 Wuppertal Richtung Recklinghausen zwischen Kreuz Bochum und Bochum. Dichter Verkehr dauert noch mal 10 Minuten länger. Euch allen unterwegs eine gute und sichere Fahrt. Jetzt Musik von dem französischen DJ und Produzenten Ugel. Moving to the Sun, sehr sommerlich angehaucht. Die Idee kam ihm ursprünglich, weil jemand mit künstlicher Intelligenz ein Snippet generiert hatte, das auf Social Media geteilt. Immerhin hat er gesagt, hey, ich nehme nicht einfach die KI-generierte Version, sondern mach sie nochmal von Menschenhand an neu. So, und damit ist der Track doch gleich viel schöner.
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1: Leo Arigi hier, schönen Abend euch. Hamburg.

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0: Taylor Swift für euren Freitagabend. The Fate of Ophelia.
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0: Ja, Albert Einstein hat's mal erwischt. Aus unserer Zeit auch Thomas Gottschalk und den früheren Bundespräsidenten Christian Wulff gehören alle zum Club der Sitzenbleiber. Genau wie tausende Schülerinnen und Schüler jedes Jahr müssen auch eine Ehrenrunde drehen. Und das Thema schauen wir uns jetzt zum Schulstart nochmal genauer an. Die Frage ist, bringt Sitzenbleiben überhaupt was? Thorsten Ottmann aus dem News-Team, vielleicht erstmal die Frage, wie groß ist denn das Problem des Sitzenbleibens überhaupt?
2: Ja, insgesamt haben im vergangenen Schuljahr bundesweit rund 2,4% der Schülerinnen und Schüler die Klasse wiederholt. In NRW waren es 2%. Besonders groß ist das Problem aber an den Grundschulen. In NRW hat sich die Zahl der Kinder, die eine Ehrenrunde gedreht haben, in 10 Jahren mehr als verdoppelt. Und an Brennpunktschulen bleibt fast jedes vierte Kind länger als 4 Jahre an der Grundschule. Also das ist ein Problem.
0: Jetzt gibt es viele Studien zum Thema Sitzenbleiben und da ist das Ergebnis relativ eindeutig.
2: Ja, es hat laut fast aller Studien keinen positiven Effekt. Es hat im Einzelfall sogar negative Auswirkungen, weil Schüler die Ehrenrunde als belastend empfinden können. Und es trifft ohnehin schon viele Schüler aus problematischen Familien, sagt Expertin Professorin Mareike Kunter vom Leibniz-Institut für Bildungsforschung und Bildungsinformation.
3: Also es betrifft Kinder aus eher bildungsferneren Elternhäusern, Kinder mehr mit Migrationshintergrund, auch Jungen mehr als Mädchen, wobei die eben auch von den Schulleistungen oft auch den Mädchen unterlegen sind.
2: Und das liegt auch daran, dass in diesen Fällen oft auch die Eltern den Schülern nicht helfen können.
0: Gut, was wäre denn möglicherweise eine bessere Alternative zum Sitzenbleiben?
2: Ja, es gibt einige Projekte. Ein spannendes ist die Primus-Schule in Minden. Da gibt es individuelle Förderangebote, so will man das Sitzenbleiben vermeiden. Ganz abgeschafft hat man es in Hamburg. Dort gibt es das Projekt Fördern statt Wiederholen. Das heißt, Kinder mit Leistungsdefiziten in den Klassen 1 bis 10 werden zwar automatisch versetzt, aber gleichzeitig auch verpflichtend gefördert. Und das ist ein besseres Konzept, sagt Mareike Kunter.
3: Dieses Vorhaben, das scheint sehr erfolgreich zu sein. Nach einigen Jahren verlassen die Kinder dann diesen zusätzlichen Förderunterricht und können gut im Unterricht teilnehmen. Das heißt also frühzeitig ansetzen und individuell fördern.
2: Und durch dieses Modell erfüllt jeder zweite Schüler in Hamburg nach der kostenlosen Lernförderung wieder die Leistungsanforderungen.
0: Sitzenbleiben hat keinen positiven Effekt, sagen Studien. Besser wäre eine frühzeitige individuelle Förderung, sagen Experten. Thorsten Ottmann war das mit den Infos. Danke dir.
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0: Ich bin Ursula Winkler. Die Polizei hat in Nordrhein-Westfalen das Fahrzeug eines Mannes gestürmt, der mehrerer Sabotageaktionen gegen die Stromversorgung verdächtigt wird. Der 48-Jährige war nicht im Wagen und ist weiter auf der Flucht. In seiner Wohnung in Gebelsberg fanden Ermittler Sprengstoff. Zwei Bekennerschreiben gelten nach Angaben von NRW-Innenminister Reul als authentisch. Ob der Mann tatsächlich für die Taten verantwortlich ist, wird weiter geprüft. Der verschärfte Sparkurs bei VW wird auch in Deutschland zu spüren sein. Das neue Sparpaket betrifft laut Niedersachsens Ministerpräsident Lies wohl etwa 25.000 Stellen in Deutschland. Das wäre ungefähr die Hälfte des von Volkswagen angepeilten Abbaus von rund 50.000 weiteren Stellen.
1: Es sollen keine Werke geschlossen werden, betont Lies, das sei auch nicht vereinbart worden. Aber die Unternehmensstandorte müssten schlanker, effizienter und schneller werden. Und zwar nicht nur bei VW allein, sondern bei allen 170 Gesellschaften des Konzerns. An den deutschen Standorten sollte vor allem die Wettbewerbsfähigkeit verbessert werden. Das gelte insbesondere für Emden, Hannover, Zwickau und Neckarsulm. Thomas Thonfeld, Berlin.
0: Verkehrssünder müssen jetzt deutlich länger vor einem Bußgeldbescheid zittern als bisher. Darauf weist der Automobilclub von Deutschland hin. Bisher waren solche Ordnungswidrigkeiten oft nach 3 Monaten schon verjährt. Seit dem Sommer kann der Bescheid deutlich später im Briefkasten landen.
2: Über Rot oder zu schnell gefahren, falsch geparkt oder mit dem Handy am Steuer erwischt worden. Das alles kann jetzt deutlich länger geahndet werden, nämlich 6 Monate statt 3. Und die Behörden können durch bestimmte Maßnahmen die Frist von vorne beginnen lassen. Bei technischen Verstößen gilt eine Frist von 2 Jahren. Der Automobilclub kritisiert das. Manche könnten sich nach so langer Zeit gar nicht mehr erinnern, wer das Auto gefahren ist. Man sollte jeden Bußgeldbescheid penibel prüfen, bevor man zahlt. Thomas Bremser, Nachrichtenredaktion.
0: Die Elektronikausstellung IFA in Berlin hat für das Publikum geöffnet. Auf der Messe präsentieren dieses Jahr mehr als 1.900 Aussteller ihre Produkte. Die Ausstellung versucht seit einigen Jahren verstärkt auch jüngere Menschen anzusprechen und setzt dabei vermehrt auf Lifestyle-Angebote oder Bereiche für Internetstars. Weitere wichtige Themen sind die Entwicklungen bei künstlicher Intelligenz und humanoiden Robotern.
3: Das Wetter. Heute Abend bleibt das Wetter in NRW ungemütlich. Viele Wolken, anhaltender Regen und dazu stellenweise kräftiger Wind. In der Nacht lässt der Regen dann nach und es gibt Auflockerungen. Der Samstag beginnt noch eher bewölkt. Vereinzelt kann es dabei nass werden. Später wird es dann aber freundlicher bei Temperaturen zwischen 20 und 23 Grad.
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3: Mit R4 Köln Richtung Aachen zwischen Kreuzköln-Gremberg und Kreuzköln-Süd 2 Kilometer 20 Minuten. Und die R44 Kassel Richtung Dortmund zwischen Diemelstadt und Lichtenau-Westfalen. Dichter Verkehr, kommt nochmal 10 Minuten obendrauf. Euch allen unterwegs eine gute und sichere Fahrt. Einen schönen Abend euch. Hier ist Leo Arregui, 23 Uhr durch. Jetzt mit Musik von Mr. Big Wild World. Und ich habe gerade mal so ein bisschen gegoogelt. Ich habe ja immer gern so ein paar interessante Infos für euch noch nebenbei parat. Was habe ich da gefunden? Wild World tatsächlich ursprünglich von Cat Stevens. Ja, gibt's doch gar nicht.
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3: So, dann hören wir uns mal diese Schnulze an. Es ist ja eine schöne Schnulze, deswegen darf man es auch so nennen.

0: Audi Humberstone, meine Güte. To Love Somebody für euren Freitagabend. Guten Tag. Sie haben eine Insel gewonnen. Ja, also, wenn ich so eine Mail im Postfach hätte, ich glaube, ich würde erstmal denken, da will mich einer verarschen. So ist es aber tatsächlich Miriam Wiskemann aus Düsseldorf passiert. Die hat sich bei einer schwedischen Tourismusaktion beworben gehabt. Der Gewinn, eine kleine schwedische Insel für ein Jahr. Und genau da hat Miriam abgeräumt.
1: Als ich die Mail bekommen habe, dass ich die Insel gewonnen habe, war das auch ein total surrealer Moment. Also ich habe es erst irgendwie gar nicht richtig verstanden, dachte irgendwie, das wäre jetzt ein Scam. Aber dann dachte ich mir, nee, das sieht ja schon seriös aus und die wissen ja auch meinen Namen, also muss das ja schon irgendwie stimmen.
0: Ja, hat sie auch und sie war jetzt auch das erste Mal da. Zusätzlich zu der Insel hat sie nämlich auch eine Reise nach Schweden gewonnen. Ihre Insel mag sie schon sehr gerne.
1: Das war ganz aufregend. Wir sind mit dem Motorboot dahin gefahren. Das hat sogar so eine halbe Stunde gedauert, also die liegt schon relativ weit draußen. Die Insel ist relativ klein, aber trotzdem war sie ein bisschen größer, als ich sie mir vorgestellt habe. Also ich denke, so 10 Minuten bräuchte man, um die Insel einmal zu umrunden. Die ist aber schon relativ steinig. Also besteht eigentlich nur aus Stein und da wohnen auch nur Vögel drauf. Und genau, man sieht auf jeden Fall auch, dass die Vögel sich da wohlfühlen, weil da schon viel Vogelscheiße auch auf dem Boden ist.
0: Ja gut, Vogelgacke auf dem Boden, eher karg. Für sowas kannst du in Düsseldorf 1000 Euro kalt bezahlen. Was macht man denn dann auf so einer kleinen Insel?
1: Auf meiner Insel selber haben wir dann, als wir quasi an Land gegangen sind, uns die einmal angeschaut und hatten dann eine kleine Fika, also eine schwedische Kaffeepause auf der Insel. Das war ganz schön.
0: Kann jetzt auch nicht jeder von sich behaupten. Heute habe ich Kaffee getrunken auf meiner Insel. Wobei, also gut, Miriam gehört die Insel nicht im eigentlichen Sinne. Sie ist für ein Jahr nur die Verwalterin. Bedeutet was genau?
1: Viel machen mit der Insel darf ich tatsächlich nicht. Also ich musste unterschreiben, dass ich da keine Partys feiern werde, beziehungsweise dass ich da nichts bauen darf oder da irgendwie eigentlich die Insel nicht verändern darf. Also ich habe jetzt nicht wirklich Pflichten, die ich da erfüllen muss. Aber es ist trotzdem irgendwie ein schönes Gefühl, dass man irgendwo so einen Fleck Erde hat, der einem theoretisch gehört.
0: Das glaube ich gern. Ich würde das, glaube ich, auf eine Visitenkarte packen. Inselbesitzerin. Punkt. Liebe Grüße nach Schweden. Miriam reist da nämlich noch ein bisschen rum.
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0: Hier kommt Linkin Park für euch. Numb.

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0: das Wetter.
1: Der Abend hier bei uns in Nordrhein-Westfalen richtig grau und nass. Der Regen bleibt dabei, begleitet von teils kräftigen Böen. In der Nacht beruhigt sich das Ganze dann langsam. Regen wird weniger und die Wolken reißen auch ein bisschen auf. Morgen geht es dann noch wolkig los. Erst einzelne Schauer sind drin, danach wird es zunehmend freundlicher. Maximal bei 23 Grad.
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1: Mit einem Stau auf der A4 Köln Richtung Aachen zwischen Kreuzköln-Kremberg und Kreuzköln-Süd. 3 Kilometer, dauert 22 Minuten länger. Euch allen unterwegs eine gute und sichere Fahrt. Schönen Abend euch. Leonie habe ich jetzt drin mit Don't Worry. Und habe ich gerade erfahren, guckt euch das mal an, der Bruder von Leonie, der spielt tatsächlich in der Regionalliga Südwest für die zweite Mannschaft des FSV Mainz 05. Meine Güte, wirklich eine Promi-Familie. Und würde mich mal interessieren, ob Leonie auch Fußballhymnen grölen kann. Das wäre doch auch nochmal eine Karriereidee.
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1: Leo Arigi hier, schönen Abend euch.

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0: Da hast du nochmal ordentlich einen draufgelegt, du Lieber, hier zum Ende.
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1: Ich bin Ursula Winkler. Die Polizei hat in Nordrhein-Westfalen das Fahrzeug eines Mannes gestürmt, der nach mehreren Sabotageaktionen gegen die Stromversorgung verdächtigt wird. Der 48-Jährige war nicht im Wagen und ist weiter auf der Flucht. In seiner Wohnung in Gevelsberg fanden Ermittler Sprengstoff. Zwei Bekennerschreiben gelten nach Angaben von NRW-Innenminister Reul als authentisch. Innenminister Dobrindt sprach von Klimaterrorismus.
2: Das Wissen, was offenbart wird in diesen Schreiben, das ist eindeutiges Täterwissen. Und von daher kann man davon ausgehen, dass erstmal die Indizien dafür sprechen, dass wir es hier mit dem Täter zu tun haben. Aber wir befinden uns immer noch im Bereich der Verdachtssituation. Aber nach aktuellem Stand muss man hier von Klimaextremismus ausgehen.
1: Innenminister Dobrindt. In Sachsen-Anhalt wird am Sonntag ein neuer Landtag gewählt. In ersten Umfragen lag die AfD weiter deutlich vor der CDU. Laut Befragung der Forschungsgruppe Wahlen für das ZDF kommt die AfD auf 41%. Die CDU hofft auf eine weitere Amtszeit von Ministerpräsident Schulze und liegt bei 23%.
3: Drittstärkste Kraft wird laut Umfrage die Linke mit gut 11%, dahinter SPD und Grüne mit 8,5 und 6%. AfD und CDU sind meilenweit voneinander entfernt. Die AfD könnte mit diesem Ergebnis aber nicht alleine regieren, sie wäre auf Koalitionspartner angewiesen. Eine Zusammenarbeit mit ihr haben die anderen Parteien im Vorfeld aber ausgeschlossen. Höchstwahrscheinlich wird es sehr schwierig, eine Landesregierung ohne die AfD zu bilden. Aber 26% der Befragten wissen noch nicht, wen sie am Sonntag wählen werden. Der Ausgang der Wahl wird verdammt spannend. David Riemer, Berlin.
1: Fast jeder Erwerbstätige in Deutschland wünscht sich eine andere Arbeitszeit. Während 3,8 Millionen weniger arbeiten wollen, wünschen sich 1,5 Millionen mehr Arbeitszeit. Das berichtet das Statistische Bundesamt auf der Grundlage des Mikrozensus 2025. Der Wunsch nach Reduzierung entsteht vor allem, wenn Beschäftigte eine lange Wochenarbeitszeit haben. Die lag im Schnitt bei 40,9 Stunden und sollte nach dem Wunsch der Befragten durchschnittlich um 10,5 Stunden abgesenkt werden. Zum Fußball. Der VfB Stuttgart hat in seinem ersten Heimspiel der neuen Bundesliga-Saison den ersten FC Köln dominiert. Die Stuttgarter gewannen mit 4:1.
4: Das Wetter.
5: Ja, jetzt in der Nacht ist es noch relativ stark bewölkt und der Regen zieht so langsam raus und dann wird der Samstag echt ganz okay. Vielleicht hier und da am Morgen noch ein kleiner Schauer, aber im Tagesverlauf wird es dann immer sonniger. Höchsttemperaturen heute so bis 23 Grad. Und bester Tag der Woche wird dann morgen, der Sonntag. Da wird es auf jeden Fall keinen Regen mehr geben und wir bekommen Werte bis 26 Grad. Viel Sonnenschein.
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6: A3 Frankfurt-Köln, zwischen Bad Honnef-Linz und Kreuz Bonn-Siegburg, dichter Verkehr, 8 Minuten Zeitverlust. Und A4 Köln-Aachen, zwischen Kreuz Köln-Gremberg und Kreuz Köln-Süd, 3 Kilometer stockender Verkehr, 17 Minuten Verzögerung. Wir wünschen allen unterwegs gute Fahrt.
5: Und damit sind wir schon wieder im Wochenende. Der Samstag hat nicht gerade erst die Schule wieder begonnen. Naja gut, genießen wir es einfach jetzt mit Musik von Post Malone und Chemical.
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0: Da redet man an deutschen Schulen und vor allen Dingen hier in NRW noch darüber, hör mal, wir müssen den Kindern auch mal so ein Tablet organisieren, damit die damit auch mal Unterricht machen können. Jetzt denken einige Länder schon wieder drüber nach, ja, das mit den Tablets an Schulen war doch nicht so eine gute Idee. Moment mal, wir sind doch immer ein bisschen später dran, wir kommen nicht mit. Ja, was denn jetzt? Ja, es ist wirklich so, Dänemark und Schweden wollen die Digitalisierung an Schulen teilweise wieder zurückfahren und haben es teilweise sogar schon getan. Und auch bei uns fragen sich jetzt Eltern, haben wir es mit dem digitalen Unterricht vielleicht übertrieben? José Nasciandi, der Leiter unseres Landtagsstudios, hat zum Start ins neue Schuljahr ein ausführliches Interview mit NRW-Schulministerin Dorothee Feller geführt. Zu digitalen Medien im Unterricht sagt die Ministerin, NRW habe nie so ganz nur auf digitale Medien gesetzt.
1: Wir haben ja immer gesagt, Digitalisierung, auch KI, ist immer eine Ergänzung. Es ist nie ein Ersetzen. Das heißt, wir machen beides. Wir machen das Analoge und wir machen das Digitale. Wir können das Digitale nicht ausblenden, weil die Kinder leben in dieser Welt und sie müssen auch, wenn sie die Schule mal verlassen haben, auch die Kompetenzen haben. Sie müssen Digitalkompetenz haben, KI-Kompetenz haben, Medienkompetenz haben. Dänemark, Schweden haben gesagt, wir fahren das zurück. Jetzt muss man aber auch mal einmal fairerweise sagen, so weit wie die waren wir noch nie, weil die sehr viel gemacht haben und wir immer gesagt haben, wir wollen es nur ergänzend haben, nie ersetzend.
0: So, und jetzt soll in der Grundschule wieder mehr geschrieben werden und jetzt kommt's mit der Hand, mit so einem Stift in der Hand, richtig auf Papier. Verrückt, oder? Denn so schildert es die Ministerin, manche Kinder haben damit große Probleme mit dem Schreiben.
1: Uns ist wichtig, auch den Schulen nochmal die Rücken zu stärken, dass wir auch einen Schwerpunkt legen auf handschriftliches Schreiben. Wir kriegen viele Rückmeldungen, dass Lehrkräfte sagen, die Kinder, die können gut wischen, aber sie sind nicht mehr in der Lage, den Stift zu halten. So, und da wollen wir den Lehrkräften, die Lehrkräfte ermuntern, da einen Schwerpunkt drauf zu legen und werden ihnen auch Materialien dazu nochmal zur Verfügung stellen.
0: Ja, die Kinder können gut wischen, allerdings nicht im Haushalt, habe ich festgestellt. Naja gut, also der Stift, der soll wieder zentraler Punkt im Unterricht werden, aber das Tablet bleibt auch. Zum Start des neuen Schuljahrs heißt es damit,

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0: das Wetter.
1: Ja, da sind noch einige Wolken in dieser Nacht unterwegs, aber der Regen zieht langsam raus aus NRW und das bedeutet dann auch, nachher wird es dann nicht mehr ganz so viel regnen, vielleicht am Morgen noch, wenn die Sonne aufgegangen ist, nachher noch so 2-3 Regenschauer, das war es dann aber auch. Und dann Richtung Mittag immer mehr Sonne und es wird echt ein schöner Samstag, hier und dann kleiner Wind dazwischen, aber Temperaturen so bis 23 Grad. Und gute Nachricht für alle, die einen Sonntagsausflug planen, der Sonntag wird richtig schön, sehr sonnig, bis zu 26 Grad, also ein super Sonntag wird das.
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2: Hier die aktuelle Verkehrslage, A3 Frankfurt-Köln zwischen Bad Honnef-Linz und Kreuzbonn-Siegburg. 1 Kilometer Stau, 15 Minuten Zeitverlust. Weiterhin auf der A4 Köln-Aachen zwischen Kreuz Köln-Gremberg und Kreuz Köln-Süd. 2 Kilometer stockender Verkehr, 6 Minuten Verzögerung. Zusätzlich auf der A30 Rheine-Osnabrück zwischen Rheine und Rheine-Kanalhafen. 1 Kilometer zähfließender Verkehr, 51 Minuten längere Fahrzeit. Und in der Gegenrichtung 1 Kilometer Stau, 49 Minuten Zeitverlust. Und auch auf der A46 Heinsberg-Düsseldorf zwischen Grevenbruch und Kapellen. 1 Kilometer stockender Verkehr, 13 Minuten Verzögerung. Wir wünschen allen unterwegs gute Fahrt.
1: Gleich bei mir ein Song, da haben wir in den 90ern Klammertanz zugetanzt. Klammerblues, kennt ihr das? Ja? Ach ja, Mensch, das war sehr aufregend damals. Fugees und Killing Me Softly aus den 90ern. Ich habe aktuelle Musik noch dabei von Teddy Swims. Damit fangen wir an, Mr. Know-It-All.

0: und ein cooler Hit, damit ihr wirklich cool durch die Nacht kommt. Rosé und Bruno Mars, A Pate, alles jetzt bei mir in dieser Nacht.
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0: 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Ja, die Menschen dort gehen auch total steil auf die Toten Hosen. 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
0: 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Philipp zum Beispiel, der hat sich auch die kostenlosen Tickets mit dem richtigen Codewort, was er bei uns hier im Radio gehört hat, über unsere Homepage gesichert, weil er die Toten Hosen schon immer feiert.
2: Tatsächlich war das erste Konzert, auf dem ich jemals war mit meinem Bruder. Der ist auch Toten Hosen-Fan und wir waren auch dieses Jahr schon auf dem Konzert von denen. Die hören ja leider auf. Und deswegen freut es mich umso mehr, das Ticket nochmal gewonnen zu haben für so ein Exklusivkonzert. Da werde ich dann wahrscheinlich auch nochmal mit meinem Bruder hingehen.
0: Ja, sehr schön. Und das wird ja auch ein ganz kleiner Rahmen, quasi ein Kneipenkonzert. Nur 1300 Fans können dabei sein und ihr beide seid dabei.
2: Das ist genau das Coole daran. Ich freue mich da sehr, sehr, sehr drauf. Und das wird richtig cool, mit so wenig Gästen das Konzert genießen zu können.
0: Das kann ich mir vorstellen. Das wird super. Auf welchen Song freust du dich denn am meisten?
2: Hier kommt Alex. Das ist absoluter Favorit live. Tatsächlich würde ich jetzt auch mal richtig mittendrin mitmischen. Und das ist ein Song, den kennt eigentlich jeder und da geht's richtig ab, ja.
0: Ja, aber hallo. Und Campino gibt ja einfach immer Vollgas, muss man sagen. Und das Konzert ist ja auch für den guten Zweck. 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
2: 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Und damit tut man anderen Leuten auch was Gutes. Ich habe selber jetzt was davon durch das Konzert, was super ist. 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
1: Ich bin Ursula Winkler. Die Polizei hat in Nordrhein-Westfalen das Fahrzeug eines Mannes gestürmt, der nach mehreren Sabotageaktionen gegen die Stromversorgung verdächtigt wird. Der 48-Jährige war nicht im Wagen und ist weiter auf der Flucht. In seiner Wohnung in Gevesberg fanden Ermittler Sprengstoff. Zwei Bekennerschreiben gelten nach Angaben von NRW-Innenminister Reul als authentisch. Innenminister Dobrindt sprach von Klimaterrorismus.
2: Wir gehen bisher nach dem allem, was wir wissen, von einem Einzeltäter aus. Das sagt nichts darüber aus, was im Laufe der Ermittlungen noch kommen kann. Es kann durchaus auch Vernetzungen geben zwischen den Elementen des Extremismus und auch des Staatsterrorismus.
1: Innenminister Dobrindt. Es gab in dieser Woche mehrere Sabotageversuche mit Bezug zur Stromversorgung. Sachsen-Anhalt wählt morgen einen neuen Landtag. Heute wird der Wahlkampf beendet. In letzten Umfragen lag die AfD deutlich vor der CDU. Aktuell regiert in dem Land eine Koalition aus CDU, SPD und FDP. Das Bündnis wird aber allen Befragungen zufolge seine Mehrheit verlieren.
3: Bekommt Deutschland die erste AfD-geführte Landesregierung oder läuft es auf eine Minderheitsregierung unter Führung der CDU hinaus? Die AfD setzt auf eine absolute Mehrheit. Laut letzter Umfragen wird es dazu aber nicht reichen. Sie wird wohl einen Partner benötigen. Alle anderen Parteien haben eine Zusammenarbeit mit ihr aber ausgeschlossen. Bei einer Minderheitsregierung wäre die CDU unter Umständen für Mehrheiten im künftigen Landtag auch auf die Stimmen der Linken angewiesen. Die Christdemokraten schließen Koalition oder ähnliche Formen der Zusammenarbeit aber nicht nur mit der AfD aus,

0: sondern auch mit den Linken. Die Suche nach einer neuen Landesregierung wird wohl sehr schwierig werden. David Riemer, Berlin.
1: Bundespräsident Steinmeier hat dazu aufgerufen, die Demokratie und den Rechtsstaat entschlossen zu verteidigen. Bei einem Bürgerfest in Bonn warnte er vor völkischem Denken, nationalistischer Abschottung sowie Hass und Hetze. Die große Mehrheit der Menschen wolle die Demokratie schützen, betonte Steinmeier. Zugleich forderte er mehr internationale Zusammenarbeit und einen entschiedeneren Kampf gegen den Klimawandel. Zum Fußball. Der VfB Stuttgart hat in seinem ersten Heimspiel der neuen Bundesliga-Saison den ersten FC Köln dominiert. Die Stuttgarter gewannen mit 4:1.
2: Das Wetter. Sehr viele Wolken sind noch unterwegs und die bringen auch immer noch mal Schauer mit jetzt in dieser Nacht. Aber das Gute ist, diese Schauer ziehen in der Nacht auch raus. Das bedeutet, nachher, wenn die Sonne dann aufgegangen ist, ist dann ja so ein Großteil der Regenschauer auch wirklich dann aus NRW rausgezogen. Und dann sind noch ein paar Wolken unterwegs. Aber so Richtung Mittag bekommen wir immer mehr Sonnenschein und es wird ein echt schöner Samstag mit bis zu 23 Grad und der Sonntag, das wird dann wirklich ein Top-Tag. Sehr viel Sonnenschein, bisschen Wind dazwischen und Werte bis 26 Grad. Also wirklich, plant was am Sonntag, geht nach draußen.
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4: Hier die aktuelle Verkehrslage. A1 Euskirchen-Köln, zwischen Euskirchen und Weilerswist-West, 1 Kilometer Stau, 8 Minuten Zeitverlust. Weiterhin auf der A3 Frankfurt-Köln, zwischen Bad Honnef-Linz und Kreuzborn-Siegburg, 1 Kilometer stockender Verkehr, 16 Minuten Verzögerung und zusätzlich auf der A30 Osnabrück-Rheine, zwischen Hörstel und Rheine, 2 Kilometer zähfließender Verkehr, 60 Minuten längere Fahrzeit. Wir wünschen allen unterwegs gute Fahrt.
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0: Schöne Nacht. Gestern wäre Freddie Mercury 80 Jahre alt geworden und Ariane Lipoglavik hat sich nochmal mit dem Ausnahmemusiker beschäftigt.
1: Wie wohl Freddie Mercury mit 80 gewesen wäre? Darüber lässt sich nur spekulieren. Sicher ist, als Freddie Mercury am 24. November 1991 gestorben ist, hat die Musikwelt einen Ausnahmekünstler verloren.
2: Der Leadsänger und Komponist der britischen Rockgruppe Queen, Freddie Mercury, ist in London an den Folgen einer AIDS-Erkrankung gestorben. Er wurde 45 Jahre alt.
1: Geboren wurde er am 5. September 1946 auf Sansibar als Farouk Bulsara. Später wurde aus ihm in England einer der größten Frontmänner der Rockgeschichte. Zusammen mit Brian May, Roger Taylor und später John Deacon ist 1970 eine Gruppe entstanden, die Rockmusik neu erfunden hat. Queen.
3: Diese Songs repräsentieren mich. Ich realisiere das oft gar nicht, sondern merke das oft erst hinterher. Die meisten meiner Songs sind irgendwie Liebesballaden. Sie handeln von Traurigkeit, Schmerz und Enttäuschung. Gleichzeitig sind sie oft frivol und voller Ironie. Das entspricht wohl meiner Natur, nehme ich an.
1: Songs wie Bohemian Rhapsody und Auftritte wie beim Live Aid 1985 haben ihn zur Legende gemacht. Er hatte nicht nur eine außergewöhnliche Stimme, sondern auch Charisma, Mut und die seltene Gabe, ein Publikum sofort für sich einzunehmen. Freddie Mercury wäre jetzt 80 Jahre alt geworden. Er bleibt ein Phänomen, nicht nur, weil er unglaublich talentiert war, sondern weil sein Mut, ganz er selbst zu sein, bis heute bewegt und inspiriert. Danke, Freddie.
0: Und wir bedanken uns für tolle Musik, die er uns dargelassen hat. Die lebt ja immer weiter. Queen, Who Wants to Live Forever, jetzt bei uns.

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0: Das Wetter.
1: Ja, jetzt in der Nacht ist es noch relativ stark bewölkt und der Regen zieht so langsam raus und dann wird der Samstag echt ganz okay. Vielleicht hier und da am Morgen noch ein kleiner Schauer, aber im Tagesverlauf wird es dann immer sonniger. Höchsttemperaturen heute so bis 23 Grad. Und bester Tag der Woche wird dann morgen, der Sonntag. Da wird es auf jeden Fall keinen Regen mehr geben und wir bekommen Werte bis 26 Grad. Viel Sonnenschein.
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2: Hier die aktuelle Verkehrslage, A3 Frankfurt-Köln zwischen Bad Honnef-Linz und Siebengebirge, 1 Kilometer Stau, 9 Minuten Zeitverlust. Weiterhin auf der A30 Amsterdam-Osnabrück zwischen Rheine-Nord und Rheine-Kanalhafen, 2 Kilometer stockender Verkehr, 31 Minuten Verzögerung. Und im weiteren Verlauf zwischen Hörstel und Rheine, 1 Kilometer zähfließender Verkehr.

0: 17 Minuten längere Fahrzeit. Wir wünschen allen unterwegs gute Fahrt.
1: Wart ihr im Kino in Toy Story, was war es, 5 mittlerweile? Also es ist schon sehr viel, super lustig. Ich mag die ganzen Toy Story Filme. Und der Titelsong davon kommt von keiner geringeren als von Superstar Taylor Swift. Aus Toy Story hören wir gleich I Knew It, I Knew You. Gleich hier nach Michael Schulte und 5 AM. Schöne Nacht mit uns.
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0: wenn ihr eine E-Mail im Postfach habt und da steht im Betreff, Sie haben eine Insel gewonnen. Da denkst du, was, schon wieder so ein Spam-Mail. Aber sehr gut, dass Miriam Wiskemann aus Düsseldorf darauf geantwortet hat. Das wollte sie nämlich keiner verarschen. Sie hat nämlich bei so einer Lotterie mitgemacht, der schwedischen Tourismusbehörde. Und sie hat gewonnen. Der Gewinn? Eine kleine schwedische Insel.
1: Als ich die Mail bekommen habe, dass ich die Insel gewonnen habe, war das auch ein total surrealer Moment. Also ich habe es erst irgendwie gar nicht richtig verstanden, dachte irgendwie, das wäre jetzt ein Scam. Aber dann dachte ich mir, nee, das sieht ja schon seriös aus und die wissen ja auch meinen Namen, also muss das ja schon irgendwie stimmen.
0: Ja, und es hat es auch und sie war jetzt auch das erste Mal da. Zusätzlich zu der Insel hat sie nämlich auch eine Reise nach Schweden gewonnen. Ihre Insel hat sie auf jeden Fall schon lieb gewonnen.
1: Das war ganz aufregend. Wir sind mit dem Motorboot dahin gefahren. Das hat sogar so eine halbe Stunde gedauert, also die liegt schon relativ weit draußen. Die Insel ist relativ klein, aber trotzdem war sie ein bisschen größer, als ich sie mir vorgestellt habe. Also ich denke, so 10 Minuten bräuchte man, um die Insel einmal zu umrunden. Die ist aber schon relativ steinig. Also besteht eigentlich nur aus Stein und da wohnen auch nur Vögel drauf. Und genau, man sieht auf jeden Fall auch, dass die Vögel sich da wohlfühlen, weil da schon viel Vogelscheiße auch auf dem Boden ist.
0: Ja, Vogelkacke auf dem Boden und karg. Für sowas kannst du in Düsseldorf 1.000 Euro kalt bezahlen. Was macht man denn auf so einer kleinen Insel?
1: Auf meiner Insel selber haben wir dann, als wir quasi an Land gegangen sind, uns die einmal angeschaut und hatten dann eine kleine Fika, also eine schwedische Kaffeepause auf der Insel. Das war ganz schön.
0: Das ist auch genial, ne? Kann ja auch nicht jeder sagen. Heute habe ich Kaffee getrunken auf meiner Insel. Wobei, Miriam gehört die Insel nicht im eigentlichen Sinne. Sie ist für ein Jahr Verwalterin. Bedeutet was genau?
1: Viel machen mit der Insel darf ich tatsächlich nicht. Also ich musste unterschreiben, dass ich da keine Partys feiern werde, beziehungsweise dass ich da nichts bauen darf.

0: oder da irgendwie eigentlich die Insel nicht verändern darf. Also ich habe jetzt nicht wirklich Pflichten, die ich da erfüllen muss. Aber es ist trotzdem irgendwie ein schönes Gefühl, dass man irgendwo so einen Fleck Erde hat, der einem theoretisch gehört.
1: Ja, also ich meine, muss ja keinem erzählen, dass du damit nichts machen kannst und dass die total klein ist und dass da die ganze Zeit nur Vögel drauf kacken auf die Insel. Das ist, du kannst jedem erzählen, hallo, ich bin die Miriam. Wie geht's dir? Übrigens, ich habe eine Insel. Ich würde es jedem erzählen.
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1: Ich bin Ursula Winkler. Die Polizei fahndet mit Hochdruck nach einem Mann, der Sabotageaktionen gegen das deutsche Stromnetz verübt haben soll. Nachdem Beamte in seiner Wohnung in Gevelsberg Sprengstoff gefunden hatten, stürmte ein Spezialeinsatzkommando am Nachmittag im rund 100 Kilometer entfernten Niederzier in einem Wald einen Lastwagen.
2: Der Mann war nicht in dem gestürmten Lastwagen, den der 48-Jährige anscheinend zu einem Wohnmobil umgebaut hatte. Möglicherweise ist er jetzt zu Fuß unterwegs, so NRW-Innenminister Reul. Er und Bundesinnenminister Dobrindt sprachen zunächst von einem Einzeltäter und von Klimaextremismus. Es sei aber nicht auszuschließen, dass der Mann doch noch Helfer hatte oder Verbindungen ins Ausland. Auch angesichts der vielen verschiedenen Angriffsorte auf Stromeinrichtungen. Und unklar ist auch, warum der Mann in Bekennerschreiben seinen Namen und seine Wohnadresse angab. Ronny Tochau, Nachrichtenredaktion.
1: Die EU-Grenzschutzagentur Frontex ist den meisten wohl eher als Ablocker von Migranten bekannt. Jetzt setzt Frontex im Ärmelkanal erstmals eigene Schiffe zur Seenotrettung von Migranten ein.
3: Die Aufgabe der von Frontex gestellten Schiffe wird es sein, französische Rettungsschiffe zu unterstützen, die Migranten helfen, wenn sie bei der Überfahrt nach Großbritannien in Seenot geraten. Anders als bei anderen Frontex-Einsätzen geht es also nicht um Migranten, die in die EU einreisen wollen, sondern um solche, deren Ziel ausdrücklich Großbritannien ist. Auf Bitten von London geht Frankreich zwar gegen Schleuser an seiner Küste vor. Den in großer Zahl auf Schlauchboote gepferchten Migranten aber bieten französische Schiffe Hilfe an, wenn sie in Not geraten. Michael Evers, Paris.
1: Fast jeder Erwerbstätige in Deutschland wünscht sich eine andere Arbeitszeit. Während 3,8 Millionen weniger arbeiten wollen, wünschen sich 1,5 Millionen mehr Arbeitszeit. Das berichtet das Statistische Bundesamt auf der Grundlage des Mikrozensus 2025.